0: Hallo, liebe Freunde von Jamaika Feelings. Hier ist euer Matze. 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
1: Ja, so passiert's. Falsches Testchen.
2: Ich habe gedacht, du hast eine neue Melodie dir ausgedacht für uns
1: nicht.
2: Zum Anstieg. Hast du nicht? Naja, man
1: wir
2: kann ja
1: doch
2: mal auf den
1: Zeit.
2: Falschen Knopf drücken. Wir haben doch keine Zeit.
1: Zeit.
2: Wir müssen schneller senden, sonst.
1: Jamaika Feelings hier am Freitagabend mit dem Enno.
2: Und neben mir steht der Matze, ist total aufgeregt. Das Herzl, ist Herzl, wuppert. Das ist das Reisefieber. Du hast
1: der,
2: schon du hast
1: der
2: schon
1: Reisefieber. Ist schon am Flughafen.
2: Genau. Berlin und wo soll es hingehen?
1: Gran Canaria.
2: Gran Canaria. Wärst du noch 3.500 Kilometer weiter geflogen, wärst du in Puerto Rico angekommen.
1: Das Thema hatten wir schon.
2: Aber na gut, du wolltest ja nicht so weit flattern.
1: Halbe Stunde, Stunde länger nehme ich, dann bin ich auf den Kap Verden. Da war ich nämlich noch nie.
2: Ja, Kap Verden, aber eine Stunde, die kannst du ja wirklich noch dranhängen. Das geht ja gerade noch so.
1: Ich möchte jetzt hier ungern den Paul Simon tot quatschen. So. Mother and Child Reunion, schönen guten Abend.
2: Genau, schönen guten Abend.

0: Crucible, why it's control yourself hier bei Radio Frei mit Jamaika. Feelings, Freunde, es ist kalt geworden, es macht keinen Spaß. Es erinnert mich damals, das muss Anfang der 80er gewesen sein, da haben so ein kleines Dorf in Ostfriesland, die haben dann auch gesagt, Leute, wir wollen jetzt mal was Tolles machen, wir steigen ein in der Raumfahrt. Und das sagt der Rest vom Dorf, das ist eine Macke. Da sind wir doch schon längst drin, da haben doch schon die Amerikaner gemacht. Genau. Ja, die waren doch schon auf dem Mond. Ja, nee, auf dem Mond wollen wir nicht hin, wir fahren zur Sonne. Die Sonne ist doch viel zu heiß. Ach, papalapap, das machen wir nachts. So.
1: Gut, dann deswegen. Ist es, auf der Sonne ist es nachts gar nicht so warm.
0: Eben. So. Ja. In diesem Sinne, liebe Grüße auch nach Kleinfarna. Da habe ich mitbekommen, da gibt es auch einen Hörer von Radio Freien Jamaika Feelings. Wir sind jetzt zuvor.
1: Hallöchen, du.
0: Servus.
1: Schönen Abend wünsche ich dir und ich hoffe, dass es dir gefällt.
0: Und ich habe gehört, du hörst gerne Bob Marley. Bitteschön. Das hast du.

0: Molly, no more troubles. Hier bei Jamaica Feelings mit dem Enno.
1: Und dem Matze. Und er hat es geschafft, der Bob Marley, und ist jetzt in einem Radio in den beiden Farnerschen Höhen herausgetönt und rausgetrönt. Ja, wir hatten es letztes Mal mit dem Song Kingston Town. Da habe ich gedacht, da hatte ich mal irgendwann das mal beim Wickel. Das habe ich mal wieder geguckt und ausgebuddelt. Drück mal auf das Knöpfchen Original.
0: Also den hier willst du haben.
1: Den, ja. Original.
0: Oder Cover.
1: Genau. Und da sind wir nämlich bei dem Song Kingston Town. Schon, da habe ich das damals so vorbereitet. Und es ist wohl ein Song über die Hauptstadt Jamaikas. 1970 wurde der gleichnamige Song von Lord Creator veröffentlicht. Er ist in dieser Zeit in der jamaikanischen Musikszene sehr aktiv gewesen. Geburtstags stammt er übrigens aus San Fernando in Trinidad und Tobago. 1989 übrigens coverte die englische Band UB40 diesen Song. Und 1990 platzierte er sich dann auch von UB40 in den Charts, unter anderem in den Niederlanden und in Frankreich auf die 1 und in Deutschland auf die 5. 2007 nahm Alberosi den Song Kingston Town nochmal auf, welcher aber musikalisch, nur wenig an die Aufnahmen von Lord Creator und UB40 erinnert. Ich habe einfach gedacht, das Original kommt jetzt hier auf die Ohren, und das habe ich euch mitgebracht und rausgesucht.

0: Ja, da muss ich nochmal auf die CD genau gucken. Das waren die Wailing Souls mit...
1: Wailing Souls.
0: Wailing Souls.
1: Mit Rudy Say Him Bad.
0: Ja, so eine nicht mehr ganz tagesaktuelle Nummer. Ein paar Jährchen hat sie ja schon auf dem Buckel.
1: Genau wie der nächste Song hier von Dennis Brown. It's time to have fun. Und wer ist eigentlich dieser Dennis Brown? Besser gesagt, wer war er? Dennis Emmanuel Brown. Am 1. Februar 1957 in Kingston geboren und seit 1999 leider auch schon dort verstorben. War ein jamaikanischer Reggae-Sänger. Sein Werk besteht aus über 75 Alben.
0: Muss noch mal sacken lassen.
1: Ein Haufen Zeug. Ja, die seit den frühen 70er Jahren bis zu seinem Tode aufnahm. Brown galt als der Lieblingssänger von Bob Marley und sein Beiname war The Crown Prince of Reggae. Hier ist er für euch mit It's Time to Have Fun. Ja, nicht zu verwechseln mit Cyndi Lauper.
0: Ja, Cyndi Lauper hat ja einen ähnlichen Namen.
1: Girls Just Wanna Have Fun, genau. Sie ist da, aber nicht, hat damit gar nichts zu tun.
0: Nee, hat es nicht.
1: Null.
0: Nee. Schönen guten Abend.
1: Schönen guten Abend.

0: Grateful Dead mit Touch of Grey. Jetzt könnte man meinen, Berührung von Grau, ich weiß es nicht. Ich könnte mich da persönlich jetzt angesprochen fühlen, aber du willst
1: nicht. Ich habe in meiner Zeit, Englisch war ja freiwillig, keine Lust gehabt auf Englisch, weil Russisch hat mich schon angekotzt. Um es mal knallhart beim Namen zu nennen, hat mich das angekotzt.
0: Das bisschen Dostoprimitschadenosti.
1: Genau. Das hat man sich gemerkt in Svinus Ovako, das hat man sich gemerkt.
0: Ja, oder in Gedir de Voxar.
1: Aber
0: das ist so,
1: das ganze Kabellandtrick.
0: Die Basics. Aber na gut.
1: Ja, aber wenn das alles so ein bisschen automatischer ginge. Aber heute kann man ja sagen, ich habe das Handy auf dem Tisch liegen und drücke auf den Übersetzer und dann brauche ich kein Chinesisch mehr lernen. Dann geht das alles über den Übersetzer.
0: Aber Chinesisch?
1: Ob das dann immer so schön übersetzt wird, wie es denn sein soll, das ist die andere Frage.
0: Unser nächster Künstler ist deutschen Bau, ist das nicht Baujahres, ne? Er ist älteren Baujahres, aber in deutschen Landen geboren, hatte aufgrund seiner Herkunft natürlich mehr und länger Chancen, Englisch zu lernen, denn er kommt aus den alten Bundesländern, um nicht so genau zu sagen, aus der Ecke Münster.
1: Das war Pflicht.
0: Da durfte länger und intensiver Englisch lernen als meine Wenigkeit. Und das hört man auch, wenn man den nächsten Song, nämlich Big Man, sich anhört. Schönen guten Abend.
1: Ich wünsche euch auch schönen guten Abend.
0: Dr. Ringding in the Senior.
1: Ja.

0: Big Man, Musik von Dr. Ring Ding.
1: Genau, sehr schön. Der Moderator neben mir will schon wieder in den Urlaub flattern.
0: Ja, will er nicht,
1: da
0: er
1: muss. Gibt es, wieso muss? Man muss doch gar nichts, außer
0: mein Chef hat gesagt, du machst Urlaub, und dann gesagt, na gut.
1: Nö, da muss man auch was machen draus. Da bleibe ich da auch nicht irgendwo an der Ostsee, wo jetzt, wo man,
0: bald immer du hast, das ist nicht Schlittschuh fahren, das ist noch viel zu.
1: Nee, da ist das Wasser noch zu flüssig.
0: Ja.
1: Und, zum Trinken ist es zu salzig. Also, es taugt eigentlich für gar nichts. Wenn ich dich in den Urlaub schicke, dann geht's natürlich nicht ohne den Song Holiday und ohne den Song Flüger weg, also Flieger weit weg. Flieger weit weg heißt das. Fangen wir mit den ersteren an.
0: Ich gucke lieber nochmal nach.
1: Flieger weg, das ist Schwedisch.
0: Ach so, ja, ne, ja, das ist ja. Das.
1: Ja,
0: da hast du mal ausnahmsweise
1: ein Schwedisch kann er. Richtig aus. Also, Maxi Priest, der hat dieses Lied, diesen Song Holiday für uns extra aufgenommen, damit wir den heute spielen können. Bürgerlich, das heißt der. Max Alfred Elliot und geboren ist er am 10. Juni 1961 in London in England und im Vereinigtes Königreich. Und er ist ein britischer Reggae-Sänger und Songwriter. Maxi Priest arbeitet zunächst als Zimmermann, bevor er in der Reggae-Szene Londons Fuß fasste. Sein Debütalbum Yourself erschien Mitte 1985. Sein im Herbst 1987 erschienenes drittes Album gleichnamischer Art, also Maxi Priest heißt es, brachte ihm den endgültigen Durchbruch. Er veröffentlichte übrigens insgesamt 6 Alben, 18 Singles und 2 EPs. Und den Song, den ich jetzt spiele, Holiday, den hat er rausgehauen am 15.06.2014.

Ja, Jamaika-Feelings mit den Matze und dem Enno. Ja, da fliegt Matze zu den Kanaren. Da hätte er ja auch gleich noch sagen können, na gut, die 3.500 Kilometer, das geht dann auch noch. Da sind wir bei Puerto Rico und da ist das richtig schön. Da kommt nämlich dieser Song her und da heißt es im Prinzip am Ende des Songs, komm ins Paradies. Welcome.

0: Sai, Pedro Capó, Georgie Noriega, Rec 808, Shadow Towers, Puerto Rico.
1: Welcome to the paradise. Ja, genau, das war der Ausgangspunkt. Ab ins Paradies. Mhm. Jamaika Fings mit dem Matze. Mhm.
2: Und dem Enno, ja.
1: Du wolltest was finden und das, ja, war das jetzt so knapp. Bartmann-System.
2: Ja, richtig. Ja, naja, gut, das habe ich jetzt nicht. Ich habe den Song gefunden, aber eben jetzt mal keine Hinweise.
1: Das wird nachgeliefert. Wir kümmern uns drum.
2: Ja. Wenn wir die richtige Schreibweise kennen, mit Klammer auf, Doppel-N, Klammer zu und so weiter und so fort. Aber genau. Zumindest der nächste Song, der...
1: Guckt auf meine Hände, guckt, wie sie aussehen, wir schaffen das. Ich glaube, das kann sich jeder vorstellen, was gemeint ist.
2: Das ist eine kleine, liebgemeinte Einladung.
1: Ja,
2: mehr ist es nicht.
1: Drück es mal aufs Knöpfchen.
2: Hat er gemacht.
1: Tja. Alles andere, das kriegen wir raus.
2: Genießen.
1: Ja.
2: Nachdenken, ärgern.

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4: 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Tja, was hat eigentlich Blutwurst mit Wölfen zu tun? Ja. Lustige Frage, ist aber ganz einfach. Wohnt man in dem Gebiet Masserberg oder in dem Gebiet Neuhaus am Rennweg, dann kann man auch mal Wölfe auf 30 Meter sehen. Finde ich ja so prinzipiell ja gar nicht schlimm, aber was ist mit der Blutwurst? Das könnte den Wolf natürlich hungrig machen. Deswegen haben wir jetzt entschieden, die Regierung hat entschieden, also Landesregierung von Thüringen, die werden vergrämt, indem man mit Gummigeschossen auf sie schießt. Na toll. Naja, gut. Aber sei es drum. Wir haben das Problem auch schon gehabt in Österreich. Und da gibt es eine Band, die heißt Bio Styler. Und da gibt es einen Song, der heißt Wolf und Bär. Der Song übrigens ist schon ein bisschen älter. Ist am 21.04.2019 erschienen. Hinter Bio Styler steht übrigens René Paulik aus Bleiburg. Und er ist Liedermacher und Reggae-Künstler. Des Weiteren ist er auch Hobby-Bio-Bauer. Und er ist in einem Faschingskabinett. Bleiburg übrigens ist in Österreich im Bezirk Unterkärnten. Der René Paulik ist unter anderem auch Sänger und Gitarrist der Unterkärner Reggae-Band White Vibration, wo ich auch nochmal musikalisch gleich darauf zurückkomme, die zurzeit aber nicht aktiv ist. Aber von 2013 bis 2018 hat sie eben auch Songs produziert und das gab auch viele in der Region eben regionale Reggae-Auftritte live. So, unter anderem waren sie 2014 auch beim Live-Festival unter dem Motto Musik von hier dabei. Der Song Wolf und Bär basiert übrigens auf verschiedenen Medieninhalten zu diesem strittigen Thema, was eben darum geht, Tiere auszuwildern. BioStyler positioniert sich dahingehend, dass wegen vereinzelter solcher Tiere, die durch die dortigen Wälder streifen, nicht unbedingt gleich Panik und Aktionismus erforderlich sind, sondern im Gegenteil, es ist ja erstmal ein positives Zeichen in der Zeit von abnehmender Artenvielfalt, dass es diese Tiere überhaupt noch gibt. Auch haben diese Tiere ihre Daseinsberechtigung und selbst wenn es vielen überhaupt nicht ins Konzept passt. Und ich bringe euch jetzt mal genau diesen Song.

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0: Das klang mir jetzt alles ein bisschen sehr nach viel Bob Marley-Musik so.
1: Ja, so von der Idee war es, dass eine Band aus der DDR hat das auch schön gefunden und hat es eben in den Song integriert, der da hieß, ich möchte gerne Reggae hören.
0: Toll. Für unsere jungen Zuhörer, die jetzt ein bisschen neu sind bei Radio Frei, nicht wissen, was heißt denn DDR? Das war die Deutsche Demokratische Republik.
1: Genau. Ja. Vor 1989 hier.
0: Genau. Von 1949 an.
1: Genau.
0: Auf dem gleichen Grundstück hier. Nach wie jetzt die neuen Bundesländer.
1: Genau. Fünf hier neue Bundesländer. Nach den 40 Jahren war es dann aus. Da war die Laune so schlecht, dass es aus war.
0: Und sie hatte Geburtstag, die Deutsche Demokratische Republik. Wenn es sie noch geben würde, war sie nämlich Anfang des Monats.
1: Am 7. Oktober.
0: No, jetzt ist Rechnerei, gell?
1: Wie Geburtstag, wie alt wäre sie jetzt gewesen?
0: Ja.
1: Aber die schlechte Laune der Leute, nichts gab's, nichts durfte. Man war dann so groß, dass man dachte, nee, wollte ich nicht mehr. Da gab es eine friedliche Wende.
0: Bei 89 waren wir 40.
1: Genau.
0: Bei 99 waren wir 50. Bei 2009 waren wir 60.
1: Oh, da sind wir ja in Rente.
0: Da sind wir jetzt schon über 70.
1: 66 wären wir. Oh, 66 mit 66 Jahren, da fängt das Leben an. Okay. Oh, da wäre es ja Rente gewesen. Da hätte es ja ausgeteilt, da wäre es ja auch offiziell in Rente gewesen.
0: In diesem Sinne, ein guter Tag.
1: Neben mir sitzt der Matze.
0: Und neben mir der Enno.
1: Und wir sind jetzt nicht im Geschichtsunterricht. Nee, ihr könnt eure Bücher wieder zumachen. Wir sind hier bei Jamaica Feelings. Es geht um Reggae.
0: Genau, hier ist Musik von Green. Schönen guten Abend.

0: haben es mit dem Abakus nochmal nachgerechnet, Enno.
1: Genau, ich habe mit dieser Kassenstrippe, Matze hat recht, 76, 10 Jahre, er zitiert an Rente. Und da hat er mir gesagt, 5 Sätzen vor das Fest, ich bin ja total zerstört am Boden über meine Mathekenntnisse.
0: Eine Stunde nachsitzen, ja schon.
1: Nee, nachspielen.
2: Und Sport fällt aus.
1: Nachspielen, oh, schöner Sport. Aber das komische Bahnzeug kann ausfallen.
0: Servus.
1: Ja,

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2: Tja, was soll's. 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
0: Tja, wer plant schon eine Planänderung ein? Ich finde, das wäre schon paranoid, oder?
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4: Freund. Ja, und da habt ihr die richtige Welle gewählt. Ihr seid bei Radio Frei mit der Sendung Jamaika Feelings mit den Matze und dem Enno bei fortgeschrittener Stunde, ne? Knapp über der Halbzeit. Nach der deutschen Runde geht's ja wieder um Matze, seinen Urlaub. Er fährt in ein spanisches Gebiet und da fällt mir auch nur Spanisches ein und da geht's gleich los mit Manu Chao. Und da habe ich euch einen Song rausgesucht, der heißt Tu de Was. Und da habe ich ein paar Sachen für euch rausgesucht. Manu Chao übrigens heißt eigentlich José Manuel Arturo Thomas Chao Ortega. Und er wurde geboren am 21. Juni 1961 in Paris. Und er ist eigentlich ein französischer Sänger und Gitarrist baskisch-galizischer Abstammung. Den musikalischen Stil seiner Solo-Veröffentlichungen kann man unter dem Begriff Weltmusik zusammenfassen. Hauptsächlich sind übrigens seine Songs im Reggae-Stil gehalten und mit seiner Single Bongo Bong, ich glaube, das kennt jeder, gelang ihm 2000 der Durchbruch auf den Musikmärkten in Europa und auch in Nordamerika. Die Alben Clandestino und Proxima Estation und Esperanzo erreichten jeweils den Platin-Status. Sie beschäftigen sich, also die Texte, thematisch mit der Situation der Menschen auf der Welt im Allgemeinen, mit den Auswirkungen von Kolonialismus und Imperialismus auf die dritte und erste Welt, mit den Lebensbedingungen von Migranten in Europa oder auch nicht zuletzt sind es auch klassische Liebeslieder. 2024, also letztes Jahr, erschien das Album Viva Tu und insgesamt hat er vorher schon 6 Alben, 2 Live-Alben und 9 Singles herausgebracht. Und den Song, den ich euch jetzt spiele, Tu dir was, der erschien letztes Jahr auf dem Album Viva Tu und ist da eben mit drauf. Viel Spaß beim Lauschen.

0: Deswegen hat es sich mal eine Viertelstündchen gedauert und da sind sie alle schon davon. Ja, Manu Chao, ja. Damit sind wir ja rein. Neo Garcia hat mal im Programm, Paulo Londra und Luke Ra und Maluma haben den letzten Song eben gerade durch die Lautsprecher gezwitschert. Alles spanischsprachig, damit Matze sich schon mal an seinen Urlaub gewöhnen kann, aber was es an der Bar des Vertrauens für Musik genau. Gibt.
1: beim ja. Getränkelieferanten des Vertrauens, richtig. Nee, aber das sind ja keine, die kommen ja nicht aus Spanien, das ist ja so Puerto Rico und
0: das
1: so
0: eine amerikanische Ecke da, wo das ist eben, wenn du eben noch die 3500 Kilometer geflogen wärst, theoretisch.
1: Bist du aber nicht. Bei mir wird es jetzt mal nicht so kompliziert, sondern wir reihen uns ein in die Geschmacksträger.
0: Ich bin gespannt.
1: Ja, ja, der netten Rundens. Ska. So, und oh, zwar ja. Haben wir mit dabei, zum Beispiel The Busters. Dann haben wir Locomondo, die Sonderschule und nicht zu vergessen einen unserer Stammgäste hier bei Jamaica Feelings. Den, also nicht den Sven Rewirb, sondern den Bruder, den Jan Delay. Schönen guten Abend.
0: Ja, den wünsche ich euch auch.

0: Fantastisch.
1: Das war wirklich toll.
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0: Jamaika-Feelings mit den Matze
1: und dem Enno, genau.
0: Und wir sind durch die Geisterstunde oder in der Geisterstunde. Wir schreiben also sozusagen schon Samstag, den 18. Oktober.
1: Ja, und da kommt nämlich immer der kleine Sams und verteilt die kleinen Punkte im Gesicht. Das macht er mal gerne im Sommer. Das nennt er dann Sommersprossen.
0: Sommersprossen.
1: Hm? Das macht er so. Kennst du nicht, ne? Das ist eine alte Geschichte. Das
0: weil
1: ist
0: ich
1: ja
0: den, weil, ich den, weil ich den keine aussehen. Schnäpse ausgebe. Da, ach nee, der darf ja gar keine trinken. Du kriegst, deswegen habe ich keine gekriegt von ihm.
1: Muss mal gucken. Muss mal, gibt es so verschiedene Internetseiten deines Vertrauens.
0: Da gucke ich mal.
1: Diverse Suchmaschinen und da guck mal nach dem Sams.
0: Nach was für einem System die Sommersprossen verteilt werden. Ob das richtig auch fair und gerecht ist.
1: Ja, das ja. Also zumindest nicht so wie der Sandmann, der einfach mal so in den Sack greift und dann den. Und
0: haut das Zeug raus.
1: Ja, den. Nee, das nee, so nicht.
0: Ich habe die Augen immer zugemacht, damit ich nicht einschlafe.
1: Hast du ihn ausgetrickst, ja?
0: Ja.
1: Was ein böser.
0: Ich wollte noch Enterprise gucken am Sonntag.
1: Oh. Westfernsehen.
0: Das lief nämlich, genau, Westfernsehen im Osten. Auf dem ZDF lief das immer.
1: Das ist
0: 20 Minuten Westfernsehen.
1: Und zum Pioniernachmittag haben wir so gesucht.
0: Ja, da wo haben wir dann, der Enrico? Da haben die, da durften wir über Enterprise nicht reden. Da hat man gesagt, das gehört sich nicht. Das gehört nicht zu dem, was du sagen sollst.
1: Dann hast du gedacht, ja, nee, komm, ich gucke Raumschiff Orion. Das ist auch wieder
0: schon
1: falscher Kanal.
0: Wir hatten eigentlich gar nicht so Spannendes für die Kinder.
1: Doch, bis die kleine Emma um die Ecke kam. Ich kenne ja Opa Rodenwald. Ja.
0: Lollek und Belek hat man. Die waren.
1: Opa Rodenwald, kennst du Opa? Ja, Spuk, da gab es eine ganze
0: Spuk unter dem Riesenrad.
1: Spuk von draußen, Spuk unter dem Riesenrad.
0: Und Spuk im Hochhaus.
1: Richtig.
0: Ja. Stimmt, sehr gut, sehr gut. Also es war nicht langweilig bei uns. Und Dr. Flimmerkiste, Dr. Professor Flimmerich, hat man auch.
1: Das kennt er nicht.
0: Das war in den Schulferien immer so um die Nachmittagszeit.
1: Schulferien, da kenne ich noch, ach, wie hieß es denn, Ellenty.
0: So, wir schweifen ab. Du willst musikalisch eine schöne alte Nummer präsentieren.
1: Ja.
0: So, Jungs und Mädels hier, ihr draußen hier, die ihr uns alle zuhört. Jetzt gibt's eine alte Nummer von Matze, was Schönes.
1: Was schön. Na, alt ist, die Nummer ist alt, aber wird in einer Fernsehserie gerne verwendet, die so im Nachmittagsprogramm auf nicht konventionellen öffentlich-rechtlichen Fernsehsendern läuft, aber das sind so Spartenprogramme, so Sparten. Egal, komm, hier ist
0: Amy Winehouse,
1: wir reden mal, uns hier um Kopf mal, und Kragen.
0: Drück mal, was das ist.
1: Jo. Amy Winehouse, you're wondering now. Schönen guten Abend.
0: Ja.

0: Black or White, Musik von Michael Jackson in der speziellen Jamaica Feelings Reggae Version hier bei uns. Am Freitagabend oder besser gesagt, korrigiere mich, am Samstagmorgen.
1: Frühesten Morgen.
0: Ja, halbe Stündchen haben wir noch, liebe Freunde. Genau. Wir haben noch ein bisschen was ausgewählt, ein bisschen querbeet.
1: Genau. Und weil ja der Matze in den Urlaub flattert,
0: flatter, genau. Das reizt dich, gell?
1: Da gibt es nämlich noch einmal schöne Musik. Welche Musikrichtung denkst du, werde ich denn spielen?
0: Keine Ahnung, Techno.
1: Och, Techno.
0: Böses
1: NachbarmoderatorInnen. Nee. Natürlich gibt's Reggaeton. Was denn sonst? Aber die Art, die du nicht dort hörst. Aber was fällt dir denn was Besseres ein?
0: Die chinesische Reggaeton-Version.
1: Nee. Haben die überhaupt Reggaeton? Das weiß ich
0: nicht. Weiß ich nicht, aber ich suche jetzt mal ein bisschen was chinesisches Reggaeton. Hab ich ja. Mach du mal deins. Ich ärgere dich dann auch.
1: So, liebe Hörerinnen und Hörer, ihr habt's gehört. Der Mats hat Chinesisch, da kann chinesische Musik. Ich drücke erst mal hier aufs Knöpfchen. Lass mal die Vögelchen fliegen.

0: Era el genio.
1: Hast du schon gelesen, ne?
2: Jo, chinesisch, hat er mir schon gesagt. Ja, Entschuldigung, dass wir moderiert auf den Song, aber er hat's gefunden, einen chinesischen
3: Titel. Ja, einen von einigen auf meiner Festplatte, ja. Ja. Ne? Wenn wir schon sagen, Reggae weltweit, dann, around the world.
2: Richtig.
3: Dann gehört das mit dazu.
2: Jetzt kommt aber erstmal die traurigste Aufgabe. Wir müssen uns von unseren Hörerinnen und Hörern verabschieden.
3: Es ist jetzt echt die letzte Ausgabe.
2: Ja, die erste Ausgabe vor deinem Urlaub.
3: Richtig, ja. Wir hören uns live in vier live Wochen wieder.
2: In vier Wochen, genau. Das sind wir im November.
3: Da genau.
2: Das ist genauso scheiße wie zwischendurch die nächsten Wochen.
3: Zwischendurch, weiß ich noch nicht. Entweder lasse ich eine Sendung wiederholen.
2: Machst du was rein? Oder?
3: Ja,
2: machst du was rein. Irgendwas Schönes.
3: Ein schönes Mixtape. Ich gucke mal.
2: Ich hab
3: was Schönes Neues da. Und genau. Mache ich ein Mixtape fertig für euch. Dann kriegt ihr das schön mal nett auf die Öhrchen.
2: Auf die Öhrchen, genau. Und da könnt ihr an den Matze denken, wie er das Wasser ballert. Macht er natürlich nicht. Aber es merkt ja gar keiner in dem großen Atlantik. Oh, wie nennt man das? Flachkörper.
3: Flachkörper. Bauchklatscher.
2: Werner's Flachkörper.
3: Ja. Also das ist halt eben kein Mittelmeertemperatürchen. So,
2: ja,
3: das
2: aber ist warm. Es ist kein Ostseewasser.
3: 18 Grad könnte schon.
2: 18 Grad?
3: Ja. Atlantik und die Uhrzeit vor allem.
2: Ja, die Ostsee hat jetzt natürlich auch scheiß kalt, 15 Grad. Aber das ist ja wirklich überraschend. Ich war im Marokko, da war das Wasser 23 Grad.
3: Mittelmeer oder Atlantik?
2: Atlantik, Agadir. Und das waren schöne Wellen, schöne hohe Wellen.
3: Wann wart ihr da?
2: Vom 10. bis zum 24. Oktober.
3: Oktober.
2: Das ist jetzt so ungefähr,
3: das ist ja dann schon Küstennähe.
2: Ja, ich denke, vielleicht ist es dann auch wirklich Atlantik so. Und ihr seid in der Strömung, wo es eben sich austauscht.
3: Das ist schon ein bisschen,
2: 18 Grad.
3: Ja. Das geht.
2: Na, man kann schon mal rein, aber es ist ja dann doch schon ein bisschen Ostsee-ähnlich.
3: Ja, aber
2: ich wusste ja kaum nicht.
3: Es ist erfrischend bei den Temperaturen, doch.
2: Ja, 18 Grad. Ich meine, bei den schönen Wellen hast du ja schon. Oh, ich bin neidig.
3: Ja.
2: So, drück mal erstmal den Song.
3: Ja, und trotzdem, wie gesagt, schönes Wochenende euch. In vier Wochen hören wir uns wieder. Ansonsten. Genau.
2: Und wer von euch Hörern sich traut, wir haben ja noch den Schottenheimer See und so. Ja, traut euch mal rein.
3: Oh, Schlittschuh fahren.
2: Schlittschuh reicht nicht. Traut euch mal rein.
3: Arrivederci, macht's gut. Ciao.

0: Kaffee kaufen. Kommt ihr?
1: Wollt ihr denn tatsächlich Kaffee trinken? Begreift ihr denn gar nichts? Es geht hier um uns. Um das, was uns fehlt.
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Bei A bis Z Spezial geht es heute wieder mal um Musik und dazu begrüße ich Sie ganz herzlich. Ich werde Sie zurückführen in ein Kapitel der DDR-Musikgeschichte, das viele von Ihnen vielleicht selbst miterlebt haben, und es geht konkret um die Klaus-Remft-Kombo beziehungsweise um deren Nachfolgeband ab 2007, die sich dann nur noch Renft nannte. Ich habe dann im Studio einen Gast, der bei Renft mitgespielt hat, Delle Griese, den Schlagzeuger dieser Band. Die Klaus-Remft-Kombo, später auch Renft genannt, wurde 1958 gegründet und wurde bald zu einer der besten deutschen Rockbands. Da die Band auch systemkritische Texte verwendete, war die künstlerische Tätigkeit mitunter gestoppt und schließlich gab es Auftrittsverbote bis 1975, die DDR-Behörden die Schließung oder die Auflösung der Band verkündeten. Wie es danach mit dieser Band weitergeht, das verrät uns dann Delle Griese, der Schlagzeuger in dieser Band ab 2007 war, die sich dann nur noch Renft nannte. Bevor wir dieses Gespräch beginnen, möchte ich Ihnen aber einige Titel der Klaus-Remft-Kombo in Erinnerung rufen oder vorstellen, die Sie vielleicht seinerzeit auch gehört haben. Dazu zählen der Titel Der Apfeltraum und Das Gänselieschen.

Der Text zum Gänseliedchen stammte von Kurt Demmler, die Musik von Thomas Monster Schoppe. Und Sie haben gemerkt, der Traktorist, der passt gut auf, dass niemand sein liebes Lieschen vergesellschaftet oder zum Volkseigentum macht. Das war so eine kleine versteckte Kritik, die in den Rempf-Titeln oft zum Tragen kamen. Humorvoll geht es dagegen im Lied vom Baggerführer Willi zu. One, two, three, sagt der Baggerführer Willi, der tagsüber schwer arbeitet und abends zur Geige greift, um schöne Musik zu machen. Auch der nachfolgende Titel, Der Witz, gehört in die Humorabteilung von Renft.

Als am 11. September 1973 in Chile der gewählte sozialistische Präsident Salvador Allende gestürzt und ermordet wurde, schrieb die Klaus-Renft-Kombo den Titel »Chilenisches Metall«. Der Text von Kurt Hemmler, die Musik von C. Kunert, und darin wird quasi die Solidarität der Band mit dem chilenischen Volk ausgedrückt.

0: damit schließen wir erstmal den Einblick in das musikalische Schaffen der Klaus-Remft-Kombo ab und widmen uns ganz dem Gast im Studio, Delle Griese, zu. Ich freue mich, dass ich heute Delle Griese hier im Studio begrüßen kann. Eigentlich Detlef Griese, Schlagzeuger, berühmter Schlagzeuger bei vielen Bands. Ich habe gesehen, über 20 Bands hast du mit deinem Schlagzeug beglücken können. Dazu kommen wir dann nachher noch. Herzlich willkommen, schön, dass du da bist.
1: Schönen guten Tag, ich grüße nach Erfurt.
0: Ich möchte von dir natürlich alles Mögliche wissen, was die anderen vielleicht noch nicht gefragt haben. Dein Weg zur Musik ist ja recht spektakulär. Da gibt es diese Anekdote von dem Geografielehrer, der den Zeigestock zerbrochen hat und mit dem du dann zu Hause Schlagzeug geübt hast. Das ist so einfach aus dir herausgekommen oder war das so etwas, was schon lange im Dunkeln schlummerte?
1: Naja, das schlummerte lange im Dunkeln, denke ich mal, und ist dann eben einfach so herausgekommen, genauso wie du es gesagt hast. Es war also wirklich so, dass dieser Zeigestock für die Weltkarte zerbrach und den habe ich einfach instinktiv eingesteckt, habe dann mit diesen beiden Stöcken aufs Sofa getrommelt und habe mir noch einen Topfdeckel geholt, also wirklich so die schöne
0: Kindheitssache. Alles, was zum Improvisieren möglich war.
1: Und dann bin ich in derselben Woche noch in die Musikschule gelaufen, in Altenburg, auch jetzt inzwischen Thüringen, um mich dort anzumelden. Und auf dem Weg in die Musikschule traf ich einen älteren Herrn, der fragte, wo denn die Musikschule sei. Da habe ich gesagt, kommen Sie mit, ich gehe da auch hin. Und der erzählte mir, er wollte dort in die Schule, um dort sein Schlagzeug zu annoncieren. Ein alter Herr, der 80, hatte ein bisschen Hochzeitsmusik getrommelt und so. Jetzt brauchte er das Schlagzeug nicht mehr. Da habe ich gesagt, na, ich nehme das, ich brauche eins. Und da hat mein Vati hat das Schlagzeug am selben Abend geholt mit seinem Trabanten für 100 DDR-Mark und dann stand es bei mir im Kinderzimmer.
0: Du hast immer wieder aus Eigeninitiative versucht, diese musikalische Ausbildung zu, ich will nicht sagen zu perfektionieren, aber auf eine solide Grundlage zu stellen, indem du die Musikschule besucht hast, das Konservatorium besucht hast und so weiter. Was hat dich da angetrieben?
1: Das war eigentlich eine Selbstverständlichkeit, das in Anspruch zu nehmen. Ich hab darüber nicht nachgedacht, sondern es war normal, in die Musikschule zu gehen. Zumal die Musikschule bei mir an der EOS im selben Gebäude saß. Also ich war jeden Tag dort, ne, die Penne genannt. Und es kostete ja so gut wie nichts. Wir haben im Jahr 23 Mark bezahlt oder so. Und man muss sich mal überlegen, was da alles dranhängt. Also 23 Mark ist Unfug. Im Monat wäre das auch in Ordnung gewesen. Ne? Aber die DDR war wirklich ein Bildungsstaat. Und da hing dran das Instrument, Musikgeschichte, Instrumentenkunde, Ensemblespiel und Tonsatz. Das alles gehörte zu diesen 23 Mark im Jahr. Und das habe ich einfach, die Chance habe ich ergriffen. Ich hätte es nicht unbedingt gebraucht, aber geschadet hat es mir wirklich nicht.
0: Und da sind ja sicherlich viele Schülerinnen und Schüler, die dort gelernt haben, die am Ende aber nicht Musiker geworden sind, oder?
1: Das entzieht sich meiner Kenntnis, welche Schüler da in Altenburg dann weitergemacht haben, weil das ist ja nun Provinznest, so viel wird da nicht passiert sein. Aber ich weiß, dass Franz Bartsch, sagte ich das was?
0: Ja, ja, ja.
1: Franz Bartsch war auch bei demselben Tonsatzlehrer, bei dem ich auch war, an derselben Musikschule. Mhm. Franz Bartsch aus Schmölln, gleich um die Ecke, die hatten allerdings keine Musikschule, der war vor mir auch dort.
0: Hast du dich in deiner Jugendzeit, in deiner Ausbildung als zum Musiker, hast du dich da an irgendwelchen Vorbildern orientiert?
1: Nee, das Vorbild kann ich nicht sagen. Es gab immer Bands, die mich besonders berührt haben und so, ganz klar. Und das war eben viel. Ich hab viel Musik gehört, ich habe auch viel Klassik gehört, weil unser Plattenschrank gut gefüllt war zu Hause. Ich wurde dazu auch nicht gedrängt, ich habe es einfach gemacht. Brandenburgische Konzerte mir eingezogen, Bach sowieso, Beethoven und so. Debussy, alles, was bei uns rumstand. Und dann eben viel Radio gehört. Also ganz viel Voice of America und so diese Mittelwellensender mit hervorragender Musik, mit viel Soul. Otis Redding, Wilson Pickett, Aretha Franklin, so ein Zeug. Und es hat mich Sly and the Family Stone, Das war einfach herrlich. Und dann kam eben der Zeppelin und die Purple und dann war es zu spät.
0: Und hast du dann zu Hause gesessen am Schlagzeug und hast da mitgespielt?
1: Nein, aber ich habe das natürlich gespielt. Ich habe mir das angehört und dann gespielt. Mitspielen, das funktioniert nicht.
0: Du musst es sehen, ne?
1: Ja, du hast das Radio, machst du laut und wenn du anfängst zu trommeln, dann bist du lauter als das Radio. Das funktioniert einfach nicht. Mit Kopfhörern oder vielleicht hätte es funktioniert, aber die hatte ich gar nicht und so. Aber ich habe das ich habe mich hingesetzt, hab mir das angehört, habe das nachgespielt und es ging eigentlich sofort.
2: Welche Bands haben dich außerdem inspiriert?
1: Na, wie gesagt, viele. Also die Purple, alles, was lief, Jimi Hendrix. Die Beatles haben mich auch sehr interessiert, die Stones weniger, aber auch, die haben auch tolle Songs gehabt in ihrer Frühzeit. Beatles war schon vorbei, als ich anfing, Musik zu hören. Also wir reden jetzt von Anfang der 70er Jahre, ja. Ich weiß noch, My Sweet Lord habe ich in irgendeiner Hitparade, wurde das vorgestellt, George Harrison, ein Beatle. Das hat mich auch umgehauen, dieser Sound und so. Also es hat mich einfach, Genesis, Yes, so diese komplizierte, das komplizierte Zeugs, das hat mich alles fasziniert. Ich konnte gar nichts anderes, als mich faszinieren zu lassen.
0: So, hier unterbrechen wir das Gespräch mit Delekrise einmal und versuchen uns in seine Musikwelt hinein zu versetzen. Ich habe jetzt einige Titel aufgelegt von den Bands, von denen er gerade geschwärmt hat, und zwar von Genesis for a St. Friends, danach Deep Purple mit Pictures of Home, Led Zeppelin mit Heartbreaker und die Beatles mit My Sweet Lord.

0: Nach diesem musikalischen Ausflug setze ich das Gespräch mit Delekrise fort. Nochmal zu deiner Familie zurück. Deine Eltern haben deine Bestrebungen, musikalische Ausbildung zu vervollkommnen, auch immer unterstützt.
1: Ja, ich hatte die besten Eltern ever. Die haben das unterstützt. Mein Vater hat dann irgendwann die Hände über den Kopf zusammengeschlagen, hat gesagt, hätte ich noch nicht dieses Schlagzeug, dieses unselige Schlagzeug zu uns nach Hause geholt, weil ich natürlich dann immer rumgetrommelt habe, es war laut. Und der Nachbar hatte dann, kam von Nachtschicht und da musste ich dann pausieren und so. Aber das, wir hatten also eine Doppelhaushälfte, das ging alles gut.
0: Lass uns mal zurückkommen zum Schlagzeug. Das ist ja nun so ein Begriff, Schlagzeug, aber da gehören ja verschiedene Teile dazu. Und wenn man Bilder von dir sieht, dann ist es ja weit mehr als so das herkömmliche Schlagzeug, was du dann bedient hast. Vielleicht kannst du mal ganz kurz erklären, was so die wesentlichen Elemente des Schlagzeugs sind und welche Ergänzungen du dann in deiner musikalischen Karriere immer dazugenommen hast.
1: Ich habe einfach, das Schlagzeug besteht aus einer großen und einer kleinen Trommel. Das ist das Entscheidende, aber das würde jetzt, glaube ich, zu weit führen, das alles zu erklären. Aber das Entscheidende beim Schlagzeugspielen ist, was das reine Instrument Schlagzeug ist, funktioniert ohne Töne zu produzieren. Wir haben das wurde bei uns so definiert, Klänge, wir produzieren Klänge unbestimmter Tonhöhe. Also wenn du auf dem Becken haust oder ich auf diesen Tisch, erzeuge ich keinen Ton. Sing mal mit. Sing mal den Ton, da gibt es keinen Ton. Und bei uns gibt es auch keine Töne. Ich schlage auf die kleine Trommel, auf die große Trommel, andere Trommeln, auf die Becken und die erzeugen keine Töne. Ja, das sind also Klänge unbestimmter Tonhöhe. Und das verschafft uns so einen neutralen Raum innerhalb der Band oder des Organismus, der dann die Musik zusammen macht, weil wir eben die Tonlosen sind und die anderen spielen Töne. Und deswegen haben wir immer eine extra Stellung als Schlagzeuger innerhalb einer Band in der Regel. Ne?
0: Nun muss ja der Schlagzeuger also jede Menge Takte auch spielen können und die lange. Die muss man üben.
1: Naja, natürlich muss man die üben. Ich habe das Glück gehabt, faul wie ich bin, dass ich eigentlich alles, dass ich es gehört habe und eigentlich gleich umsetzen konnte. Und alles, was ich dann dazugelernt habe, natürlich eine Menge, war Learning by Doing. Ich habe nach 2 Wochen Schlagzeug zu Hause, Trommelübung, habe ich meine erste Band gehabt und dann habe ich einfach im Spiel dieser Lieder mit den anderen zusammen gelernt, jedes Lied mehr gelernt.
0: Was ist denn so deine erste Erinnerung an Musik, so aus deiner Kinderzeit?
1: Naja, ich war als Kind oft krank. Ich lag auf dem Bett, wo andere draußen Fußball spielten und so. Und ich glaube schon, dass das eine Rolle spielt. Und hatte eine Tante, die dann mich betreute als kleines Kind und die hat immer viel Musik gehört, auch viel Klassik und so. Also nicht sehr schönes Zeug, Opern, also ziemlich, also niederdrückendes, für mich als Kind niederdrückendes Zeug, aber im Nachhinein durch dieses ewige Musikhören und die hat ja keinen Schrott gehört, hat das schon bei mir eine Spur hinterlassen, glaube ich.
0: Und daran konntest du dann später anknüpfen, zumindest emotional war da schon was vorhanden.
1: Ja, genau so.
0: Das ist natürlich ein wichtiger Punkt. Nun bist du aber trotzdem, ich glaube, deine Eltern haben sich da wahrscheinlich auch gedacht, Schlagzeug allein reicht nicht, du musst dann ordentlich einen Beruf lernen.
1: Ja, das haben sie schon angestrebt, aber ich habe das auch von alleine machen wollen. Denn ich war 15, als ich in diese erste Band einstieg. Und dann war das Abitur, stand ja dann kurz bevor auch. Und dann bin ja nicht nur an Musik interessiert, ich war auch an anderen. Ich bin immer noch politisch äußerst interessiert und an Geschichte. Und deswegen habe ich dann beschlossen, Geschichte zu studieren, Marxismus, Leninismus und Geschichte. Also ich habe 2 Abschlüsse, einmal als Diplomhistoriker und einmal als Hochschullehrer. Ich habe das auch durchgezogen, das Studium in Leipzig, aber da parallel immer Musik gemacht. Also parallel war immer das Wesentliche. Also Musik war immer das Wesentliche.
0: 2 Seelen schlugen in deiner Brust, aber die musikalische war die größere.
1: Eindeutig. Aber ich hab gern studiert.
0: Was hast du denn aus diesem Studium mitgenommen für deine Karriere?
1: Für meine Karriere?
0: Ja.
1: Das hatte nicht so viel damit zu tun, glaube ich.
0: Das sind zwei Schienen.
1: Ja, na, vielleicht ist es irgendwie dieses Interesse an Geschichte und an dem, was uns so umgibt in diesem Land und damals in der DDR. Vielleicht habe ich da eine gewisse Affinität zu Musik, die auch sich ernsthafter damit beschäftigt. Denn ich habe ja, wenn ich mir das so überlege, ich habe Demmler-Texte gespielt und ja. Demmler war einer der ernsthaftesten, besten Texter, zumindest in den 70er Jahren ever. Ohne
0: Demmler ging fast nichts.
1: Ohne Demmler ging fast nichts und der hat zwar auch eine Menge Blödsinn getextet, aber das meiste, vor allem für Renft, war revolutionär und war auf dem Punkt. Und dann habe ich auch mit Gundermann in vielen Besetzungen zusammengespielt und also dann eben, wie gesagt, mit Renft und mit Rio Reiser, also mit Leuten, die einfach den Texte wichtig waren. Und das hat damit was zu tun, dass ich das gut fand.
0: Mit einem Titel von Gundermann setzen wir jetzt die musikalische Seite unserer Sendung fort und aufgelegt habe ich dazu. Ich mache meinen Frieden mit der Band Gundermann, danach Rio Reiser für immer dich und noch einmal die Renft-Kombo mit Wandersmann.

Gerhard Gundermann auf die Frage, warum oder ob er denn so viel über den Tod nachdenke. Ich denke nicht über den Tod nach. Ich denke über das Leben nach.

0: Der Schlagzeuger Delle Krise oder auch Detlef Krise ist heute Gast bei A bis Z Spezial. Er erzählt aus seinem Leben, in seinem musikalischen Leben und Schaffen, hat in vielen Bands gespielt, in Cäsars Rockband, Tino Eisbrenner und Jessica bei Kerschowski, Jonathans Bluesband, Blankenfelder Boogie Band, Gundermann und Freunde, die Wilderer mit Rio Reiser, Tino Standhaft und Selessens und vielen anderen. Hast du irgendwann auch den Wunsch gehabt, selber zu texten, oder hast du mal selber getextet?
1: Nein, ich habe nie selber getextet. Ich habe mal versucht, Lieder zu schreiben, habe mir Klavier besorgt. Aber da habe ich mich hingesetzt mit einer Flasche Bier, habe das auf dem Klavier rumgedoktert. Dann klingelte es, kommst du mit in die Kneipe? Und dann bin ich mit in die Kneipe gegangen und das war's mit meiner Kompositionslehre.
0: War das Ende des Musikstücks.
1: Ja.
0: Ja gut, war vielleicht auch angenehm. Ja,
1: es ist einfach nichts, was ich... Wenn ich es könnte, würde ich es auch tun.
0: Bevor wir noch auf deine Musikkarriere näher eingehen, was hast du jetzt deinen Kindern selbst mitgegeben an Musik, an musikalischer Bildung, musikalischer Erziehung?
1: Musik. Ich habe immer Musik gehört. Die haben also zwangsläufig auch immer Musik hören müssen. Ich weiß noch, dass mein Sohn, ich hatte ein Rage Against the Machine, ist eine der Bands, die mich sehr interessieren. Ich weiß nicht, ob ihr die kennt.
0: Nee, ich kenne sie nicht.
1: Rage Against the Machine ist Anfang der 90er, das ist so ein Grunge, auch so ein Politz, Metal, Grunge, Funky Musik. Hm. Ganz wichtig, Rage Against the Machine, total klasse. Und mein Sohn war 15 oder 16 und hat durch mich Rage Against the Machine kennengelernt und hat dann immer auf seinem Walkman ist er in die Schule gelaufen und hat super laut Rage Against the Machine gehört und so.
2: Gibt es von der Band einen Titel, den du besonders gern?
1: Von Rage Against the Machine?
2: Ja.
1: In Killing in the Name.
2: Gut.
1: Aber da gibt's.
2: Den spielen wir dann auch, deshalb habe ich jetzt.
1: Ja, gerne.
0: Delle, du hast in vielen Bands gespielt, mit vielen berühmten Leuten, du hast das eben schon mal angedeutet. Und wenn ich auf deiner Biografie, in deiner Vita, ich hatte schon mal gesagt, etwa 20 Bands, in denen du gespielt hast, das ist ja für dich wahrscheinlich auch immer eine Umstellung gewesen, sich auf andere Leute einzustellen. An welchen Kriterien hast du festgemacht, dass die Chemie jetzt stimmt und dass das gut wird?
1: Wenn man in eine Band einsteigt, in eine gute Band, die schon gut war, wenn man einsteigt und bekannt war, weiß man ja, was die machen.
0: Was wir erwarten auch, ne?
1: Ich wusste ja, was mich erwartet, ja. Und insofern, also ich glaube, mein Vorteil ist, dass ich ein relativ guter Handwerker bin und verschiedenste Stilistiken bedienen kann, weil sie mir eigentlich alle irgendwie nahe sind. Also es gibt nur wenig Sachen, die mir fremd sind. Speed Metal, meinetwegen Free Jazz, dann afrikanische Musik, also die wirklich afrikanische traditionelle Musik, mit der kann ich nichts anfangen oder wenig anfangen. Ansonsten kann ich mit allen Musiken eigentlich was anfangen. Auch ob es lateinamerikanisches Zeugs ist oder Folk. Oder Swing, ich finde das alles cool.
0: So ein Wechsel in eine andere Band, hatte das für dich jetzt persönlich Konsequenzen, dass du jetzt mehr oder anders üben musstest oder dich auf das Repertoire der neuen Band erstmal emotional und auch taktisch einstellen musstest?
1: Also meine erste Profiband, muss man erwähnen, das war Passion. Die kennen leider nicht mehr so viele. Das war eine Band, die... Meine erste Profiband, ich war total stolz, als ich da mitspielen durfte, weil die waren, war natürlich auch, ich war gebauchpinselt, weil die waren ja im Fernsehen, im Radio und wir haben dann eine Sowjetunion-Tour gemacht und wir haben viel gespielt, viel Geld verdient und so. Das war natürlich für mich alles was ganz Großes und die haben auch eine sehr komplizierte Musik gemacht. Also wir hatten zum Beispiel 5 Blockflöten im E-Fall am Start. Ich habe auch eine Sopranino gespielt oder habe so getan, als ob ich Sopranino spiele. Ich habe mir dann die Töne draufgedrückt. Ich konnte nicht wirklich Flöte spielen, aber das, was ich spielen musste, habe ich mir draufgedrückt. 5 Blockflöten, dann Vibraphon, eine Geige spielt eine große Rolle. Es war eine wirklich komplizierte Musik, die viel Anleihen aus mittelalterlicher Musik auch bezog. François Couperin, Orlando di Lasso, all so ein Zeug. Und das hat mir sehr gut getan. Und dann ist es, sucht man sich das nicht immer aus, weil ich war ja dann bei Cäsars Rockband, um den Leuten zu erklären, wer Cäsar war. Cäsar war der Gitarrist von Renft, der eigentliche, originale Gitarrist von Renft. Und ich habe in den 80er Jahren mit Cäsar gespielt. Und als Cäsar dann in den Westen gehen wollte und die Band zerfiel, wollte ich nach Berlin gehen, weil Berlin war die einzige Stadt, in der man eigentlich existieren konnte als Musiker, weil dort waren die Medien und dort waren auch die größte Dichte an guten Musikern. Dann bin ich nach Berlin gezogen und alle, die in der Provinz geblieben sind, sind dort eben auch stecken geblieben. Also es war wirklich alternativlos quasi, mit wenigen Ausnahmen abgesehen, nach Berlin zu gehen. Und da musste ich eben das nehmen, was ich bekam. Und dann, das war die Jonathan Blues Band. Und ich hatte von Blues gar keine Ahnung. Wirklich, ich habe immer so, wir haben natürlich Blues gespielt, wenn wir nichts mehr hatten, aber dann so getan, dass wir vom Blues spielen. Also da habe ich aber richtig gelernt, was Blues ist. Also von der Pike auf. Also das war so mit Ohrfeigen verbunden, ja, also mit intellektuellen und musikalischen.
3: Also eine richtige Umstellung nochmal für dich.
1: Ja, das war richtig eine Stilistik, die anders funktioniert, auch im Schlagzeugspiel.
3: Solche Herausforderungen haben dich auch immer wieder vorangebracht, oder?
1: Ja, na klar, aber ich musste es ja auch, ich musste auch Geld verdienen. Und ich wollte eben auch nicht in irgendeiner Band spielen, die keiner hören will. Ich wollte eben auch, Jonathan war ja auch eine große Nummer. Mit Jonathan habe ich dann meine erste LP gemacht. In meinem Leben. Ne?
3: Lass uns nochmal auf Cäsar zurückkommen und seine Republikflucht. Das ist ja in der damaligen Zeit bei vielen Bands ein Thema gewesen, die Republik zu verlassen. War das für dich auch mal ein Thema?
1: Ja, ich habe mir vorgenommen, dass wenn ich 30 bin, das habe ich auch meinem Vater gesagt, in großer Ernsthaftigkeit, wenn ich 30 bin und noch nicht Paris sehen konnte, stelle ich einen Ausreiseantrag, weil mich das angekotzt hat. Und dann wurde ich 30 und quasi einen Tag vorher fiel die Mauer.
3: Brauchtest du keinen Ausreise mehr?
1: Ob ich das nur gemacht hätte, sei mal dahingestellt.
3: Und bist du in Paris gewesen?
1: Ich sofort.
3: Also, war der erste Amtshandlung.
1: Ja, ja, mit einer Mitfahrzentrale.
3: Nochmal zurück zu Renft und der ersten Combo. Da gab es ja, das geistert ja immer noch so durch die Medien, die Auftrittsverbote wegen systemkritischer Texte. Was ist deine Auffassung, warum hat die DDR oder warum, ich weiß nicht, ob es die ganze DDR kann man ja nicht sagen. Es sind also einige aus dem Kulturbereich und warum haben die da so viel Schiss gehabt, wenn da mal ein paar kritische Texte gekommen sind. Wenn man die Texte heute liest, da kriegt gar keiner mehr die Systemkritik mit.
1: Ja, also man sollte sie schon aus der Zeit heraus lesen. Heute ist es natürlich vieles obsolet. Aber auch damals war es keine Bedrohung, es war Unfug. Und gerade Renft haben ja mit Nach der Schlacht und Zwischen Liebe und Zorn, also das ist ja, die haben sich ja dazu bekannt zum Land. Also das immer, die waren die wirklichen Sozialisten und nicht, ich sag mal verkürzt, die Bonzen. Die waren wirklich die wirklichen Sozialisten. Aber unser Sozialismus war ja auch etwas verknöchert und ist ja auch dann zusammengebrochen, weil einfach nicht funktionierte, weil man solche Leute wie Renft nicht hat laut werden lassen und sie dann verboten hat zum Beispiel.
3: Lass uns nochmal auf eine Sache zurückkommen, die für die Musiker und die Künstler insgesamt wichtig war. Man brauchte ja nach einer bestimmten Zeit, glaube ich alle 2 Jahre, eine Einstufung, damit man den Berufsausweis bekommen hat. Hast du das als Belästigung empfunden, als Nötigung oder war das für dich normale Sache?
1: Nö, das habe ich überhaupt nicht als Belästigung empfunden. Das ist aber, man kann es machen, man muss es nicht machen. Also ich würde es jetzt nicht mehr machen wollen, weil es einfach nicht nötig ist, aber es war keine Belastung. Und man muss es ja auch, man muss immer sehen, wie was funktioniert. Und als wir unsere Einstufung machten, die erste Mittelstufe, also Grundstufe, Mittelstufe, Oberstufe, Sonderklasse, das waren die Amateurbereiche und dann ging es bei den Profis noch weiter. Hast du mit der Mittelstufe hast du so und so viel Geld bekommen. Und das Geld hast du eben bekommen, ob da 10 Leute waren auf dem Saal oder ob da 500 Leute auf dem Saal waren. Du hast dein Geld immer bekommen. Und das war natürlich der Vorteil einer eingestuften Band, weil du hast einfach dein Geld immer bekommen. Weil das war einfach anders organisiert. Da war die FDJ, die hat viel Geld gegeben, die Städte haben Geld gegeben, es gab die Kulturhäuser, die als staatlich aufgestellt waren. Da gab es auch die private Schiene mit den ganzen Gasthäusern in ihren Sälen dran. Also du hast dich eigentlich totgespielt, wenn du wolltest, ne? Also das war aber ein anderes System, das ist nicht mit dem jetzt zu vergleichen.
3: Jetzt geht es ja hauptsächlich oder in vielen Fällen darum, wie viele CDs, wie viele Titel du verkauft hast oder wie viele gespielt wurden. Das war damals nicht so. Ne? Aber trotzdem war ja in der DDR auch immer so, das weiß ich von anderen, die Musiker oder die Sänger oder Künstler werden wollten, mussten immer noch einen Zweitberuf haben, ja, weil es hieß, wenn du mal von der Bühne fällst, musst du weiter arbeiten können.
1: Nö, teils. Also das war alles, eigentlich konnte man machen, was man wollte. Also ich habe Musikschule besucht, insgesamt 10 Jahre lang, Konservatorien. Die Leute bei Jonathan, die hervorragende Musikanten sind, wüssten nicht mal, wo das eingestrichene C auf dem Klavier ist. Das macht denen aber nichts. Die sind trotzdem gut. Die sind hervorragend. Ja, denen musst du überhaupt nichts erzählen. Die brauchen das nicht. Die brauchten auch keinen Tonsatz. Die konnten trotzdem gut Musik machen. Und du hattest immer die Möglichkeit, auch ohne diese Ausbildung gut Musik machen zu können. Du wurdest nie dazu gezwungen. Wer das erzählt, das stimmt einfach nicht. Das wird immer gerne kolportiert, stimmt ja, aber nicht. Du konntest immer sich da durchmogeln. Du musst ja ein bisschen clever sein. Du musstest in der DDR gut sein als Musiker und schon einigermaßen clever.
3: Du hast viele Konzerte gespielt. Gibt es da ein Konzerterlebnis, das dir besonders in Erinnerung geblieben ist?
1: Ach, das sind zu viele.
3: Ich bleib mal beim Konzert. Wenn du als Schlagzeuger dort 3-4 Stunden spielst, da gehen ja auch mitunter einige von den Sticks, also von den Trommelschlägeln, kaputt. Wie viel hast du da pro Konzert gebraucht?
1: Ja, pro Konzert mit den Stöcken, die ich in der DDR hatte, die pro Konzert eins. Ja. Weil die gingen nicht kaputt, aber die platzten dann ab und die musstest du dann, die waren nicht aus Hickory. Hickory ist ein sehr teures Holz, das importiert werden musste. Und wenn man keine Hickory- oder Maple-Stöcke hatte, hat man größeren Verschleiß an Stöcken gehabt, aber so groß war das auch nicht. Und die Stöcke haben mir nicht viel gekostet. Also ich habe mir immer 50 Paar direkt in Magnekirchen vom Trommelstockbauer geholt, so einen großen Batzen für wenig Geld.
0: Die Ballade vom kleinen Otto entstand 1974. Den Text hat Gerolf Banach geschrieben, die Musik kam von Thomas Schoppe. In diesem Lied behandelt die Renft-Kombo das Tabuthema Republikflucht in der DDR. Und in dem Lied träumt der kleine Otto von der Flucht in den Norden. Und wahrscheinlich ist dieser Titel ausschlaggebend gewesen für das Verbot der Band.

Als nächstes hören wir weitere Titel von Renft. Die Ketten werden knapper. Als ich wie ein Vogel war, Cäsars Blues und Ich und der Rock.

0: So, jetzt aber zurück zu einem Thema, das dich also auch besonders berührt, gegen das Vergessen der DDR-Musikkultur. Ich denke, dass die DDR-Musikkultur da eine ganze Reihe von Dingen geleistet hat, gerade in den gesellschaftlichen Bedingungen, Rahmenbedingungen, in denen sie aufgewachsen ist, gab es also viele Möglichkeiten zur Kreativität. Trotzdem hat man heute den Eindruck, wenn man die Sender hört, werden also kaum noch Ostbands gespielt, auch wenn sie gut sind und heute neue Titel machen. Wie erklärst du dir das?
1: Na, ich weiß zum Beispiel, dass Keimzeit, die einen Major-Vertrag hatten in den 90ern, als die, ich weiß natürlich nicht, ob das stimmt, aber das ist das, was ich gehört habe. Und als die unter 20.000 verkaufte Einheiten fielen die aus dem Major-Vertrag raus und damit fielen die auch aus der Rotation einigermaßen raus im Funk. Das hat alles was mit Geld zu tun. Und wir setzen auch, ob das nun Karat ist oder was auch immer, oder alte Renf-Songs, setzen natürlich nicht ansatzweise so viel um. Das ist ganz schnöde. Wenn wir 1 Million umsetzen würden an Platten, dann würden wir auch in die Rotation kommen.
0: Entsprechend gespielt. Ja. Obwohl wir, wenn wir hier DDR-Songs spielen, gibt es auch immer wieder Rückmeldungen, ja, dass also den Leuten das gefällt und dass sie Wünsche haben oder dass sie Fragen stellen oder andere Titel hören möchten. Natürlich nicht in Millionenauflage, das ist ganz klar.
1: Aber die wird nicht sterben. Und die wird auch wieder im Nachhinein aufblühen, weil das einfach so retro mäßig auf alle Fälle. Ich glaube, das bemerke ich auch jetzt schon.
0: Es bedarf wahrscheinlich noch einiger Generationen, die den Wert dieser Musik erkennen und dann auch versuchen, das nachzuspielen.
1: Weil die Musik war so außerordentlich gut, die wir gemacht haben, verglichen mit anderen Ländern, glaube ich, war die DDR außerordentlich gut in der Dichte und in der Qualität der Rockmusik in allen möglichen Schattierungen. Also Renft ist eine Ausnahmestellung, hat Renft, Lift, Karat, Veronika Fischer mit ihren Liedern, dann Pankow, City, Silly. Also es gab eine Dichte an guten Bands und auch Texten, die erstaunlich ist. Holger Biege, überlegt mal, was Holger Biege für ein Werk hinterlassen hat. Das ist völliger Wahnsinn.
0: Wie hast du selber nach der Wende mit den Ostbands, also ab 1990, zusammengearbeitet?
1: Ich habe mit den Bands gearbeitet, in denen ich spielte, und die anderen haben wir getroffen bei Konzerten oder auf der Autobahn, auf der Rückfahrt. Ansonsten hat man sich natürlich lose gesehen, aber die Bands sind schon immer ein Organismus für sich und wir kreisen dann schon auch um unseren Bandorganismus. Und ab trotzdem hat man natürlich die anderen Bands, hat das verfolgt, was da abgeht. Wir haben es alle prächtig verstanden.
0: Du hast in vielen Bands gespielt. Gibt es irgendeine Band, in der du mal gern gespielt hättest, so eine Wunschband?
1: Nein, aber ich würde gerne die Lift-Songs spielen. Das würde ich gerne. Lift ist ein Kleinod.
0: Wir haben es gehört, Delekrise würde gern mal Titel von Lift spielen. Und deswegen unterbrechen wir kurz das Gespräch. Ich habe einige Titel herausgesucht. Wasser und Wein, Tochter Courage und Am Abend mancher Tage. Titel der Gruppe Lift aus den Jahren 1974 und 78.

0: Was De La Crise in nächster Zeit noch vorhat, das erfahren Sie jetzt in der Fortsetzung des Gesprächs. Nun hast du vor einiger Zeit bekannt gegeben, dass du aufhörst. Ist denn deine musikalische Tätigkeit damit in der Öffentlichkeit abgeschlossen?
1: Nö, ich bin fleißig. Ich mache momentan Lesungen. Ich weiß nicht, ob du das wisst, dass ich zwei Bücher geschrieben habe. Über die DDR-Rockmusik und im speziellen Renft. Damit bin ich jetzt gerade auf Lesetour und das macht auch totalen Spaß. Und dann zweitens spiele ich noch bei einer Band, die heißt, nennt sich Ostrock-Legenden. Aha. Also ganz einfach zu finden über ostrocklegenden.de. Da ist der Gitarrist von Silly dabei, Thomas Fritsching, ein Sänger von Horst Krüger, Thomas Martin, dann ist der Bassist von Neumis Rockzirkus dabei, der auch die mit Jackie Reznicek zusammen die beiden Platten von Holger Bieger eingespielt hat. Und dann haben wir, also es sind hochkarätige Leute, dann haben wir anderthalb Jahre lang mit Quaster zusammengespielt, als Gast oder wir als Gast bei ihm, wie auch immer. Und jetzt ist noch neuerdings Joro bei uns, der Geiger von City. Mit dem sind wir jetzt momentan auf Tour und im Herbst haben wir auch 5-6 Konzerte. Im Herbst geht es wieder weiter.
0: Du bist jetzt auf Tournee mit deinem Buch. Gibt es da irgendwelche Lokalitäten oder Orte, wo du demnächst auftreten wirst?
1: Ja, ich habe die jetzt nicht alle im Kopf, aber ich bin, das nächste ist im September in Schmölln im Musikclub. Dann bin ich in Gotha in der Stadtbibliothek, dann bin ich in Berlin in Neu-Helgoland. Das ist ein angesagter Schuppen. Die machen eben auch Lesungen, also sowas. Naja.
0: Und kommst du nach Erfurt auch?
1: Ich hoffe.
0: Müssen wir das mal anregen?
1: Na klar.
0: Ja, das wäre doch eine schöne Sache, denn ich denke, dass es da viele Fans gibt, die sich für das Buch interessieren. Du hast jetzt zwei geschrieben dazu. Liegt da jetzt noch ein drittes in der Schublade?
1: Nö, im ersten ging es um die DDR-Rockmusik, um die Entstehung und Konsolidierung der DDR-Rockmusik am Beispiel von Renft, aber eben auch allgemein. Da reden wir von Anfang der 70er Jahre, als Renft aufwuchs und Demmler anfing zu texten. Also ich habe das mal genannt, wahre Goldgräberzeiten damals. Ja. Und im zweiten Teil habe ich nochmal die Geschichte von Renft zu Ende erzählt. Da sie jetzt zu Ende erzählt ist, gibt es da keinen dritten Teil.
0: Gut, es gibt ja in deiner musikalischen Karriere auch noch andere Dinge, über die mal geschrieben werden müssen, weil du die kennst und andere nicht.
1: Ja, wenn du mir einen tollen Tipp gibst, bin ich sehr dankbar, aber ich werde irgendwann auch sicher meine Autobio schreiben.
0: Ja gut.
1: Weil es einfach so viele Leute, mit denen ich zusammengespielt habe, die passen ja auf keine Kuhhaut.
0: Wie werde ich ein guter Schlagzeuger?
1: Bitte?
0: Wie werde ich ein guter Schlagzeuger?
1: Ist das eine Frage?
0: Ja. So als Buch?
1: Ach so, nee.
0: Das, also...
1: Weiß ich nicht.
0: Ich könnte Schlagzeug nicht spielen.
1: Ja, und ich verstehe gar nicht, dass man nicht Schlagzeug spielen kann. Es gibt dazu, also zumindest was mich betrifft, nicht viel zu sagen, weil ich habe das Glück gehabt, dass ich es eben konnte. Und ich habe das auch jetzt nicht groß reflektiert, weil ich konnte es eben.
0: Ja, du bist ein Naturtalent sozusagen.
1: Ich bin ein Naturtalent, das kann man schon sagen, klar.
0: Ja,

0: Und dann fällt mir noch ein, Youngblood. Der macht so richtig geile Rock'n'Roll eben. Ansonsten kenne ich mich in der Metal-Szene jetzt nicht so aus.
1: Als du angefangen hast, mit der ersten Band zu spielen, da war ja die ganze Frage Technik. Mikrofon, Lautsprecher und so weiter, das war alles geregelt. Heute brauchst du Mischpult und dies und jenes und so weiter. Da hat sich ja enorm etwas getan. Und das erfordert natürlich von den Musikern in der Zwischenzeit, dass sie sich auf ein Team verlassen müssen, das so im Hintergrund steht und dann die Töne so einmischt, dass sie also hörbar sind. Damit haben die Musiker, das haben die früher alleine gemacht, heute schon gar nichts mehr zu tun, ne?
0: Ja, aber ich glaube nicht, dass sich das so grundsätzlich verändert hat. Also, weil das Schlagzeug steht immer noch da. Ja. Ist ein Schlagzeug, also, ich rede jetzt von einer Rockband, von einer Popband, was auch immer. Ich rede jetzt nicht von irgendwelchen Techno-computergenerierten Sachen, die funktionieren ja ganz anders. Aber bei uns brauchen wir ein Schlagzeug, eine Bassgitarre in der Regel. Und die Bassgitarre braucht ein Amp, also einen Verstärker. Der Gitarrist braucht einen Verstärker und seine Zusatzgeräte. Und das Keyboard braucht ein Keyboard, eine Tastatur, mit der man das spielen kann, was er spielt. Da muss eben immer noch spielen. Ich muss auch noch trommeln und alle müssen spielen. Mhm. Und das muss dann eben verstärkt werden. Und der Sänger muss singen. Und das wird verstärkt und ist natürlich die Boxen, die wir damals selber noch geschleppt haben, so, die sind natürlich alle nicht mehr so groß und die sind viel effizienter und
1: auch vom Klang her besser.
0: Vom Klang her natürlich besser, ja.
1: Jetzt bei den ersten Bands, ich frage jetzt einfach mal, war es ja eigentlich so, dass viele ihre Equipment selber gebaut haben?
0: Ja, es war so, als ich anfing, dass jede Band ihre eigene Anlage hatte. Also es gibt keine Band im Osten, keine ernstzunehmende Band im Osten, die keine Schulden hatte. Oder bei der die Musiker keine Schulden hatten. Es ging gar nicht ohne Schulden, weil du musstest, ich hatte schon mit 15 10.000 Mark Schulden, weil ich mir ein gutes Schlagzeug gekauft habe. Und dafür habe ich eben 10.000 Ostmark in 2.000 D-Mark umgerubelt. Und das habe ich dann abgezahlt innerhalb von kurzer Zeit, weil wir gut verdient haben. Aber es ging nicht ohne Schulden. Ein Lautsprecher hat 2.500 Mark gekostet, ein guter. So viel Geld hatte keiner.
1: Und habt ihr dann viel die Möglichkeiten genutzt, jetzt über Tschechien oder andere Länder da was zu kriegen?
0: Also es gab natürlich in der DDR ein paar Instrumente, die man nutzen konnte, aber nicht allzu viele. Und die wirklich guten kamen aus dem Westen. Also man hat die sich irgendwie besorgt. Illegal, aber da wurde auch gar nichts unternommen. Also es gab eine Zeitschrift Melodie und Rhythmus, da gab es hinten so eine Anzeigenseite, wurde quasi illegale Geschäfte zu illegalen Geschäften aufgerufen, wenn man ja so rübergeschlepptes Zeug, was vorbei am Zoll rübergeschleppt wurde, dann dort wieder zum Verkauf anbot. Und da hat die DDR war ja nicht so doof und die hat uns machen lassen, weil die wollte ja auch, dass unsere Musik gut klingt und dass wir eine Gibson-Gitarre haben und keine Musima aus Magnekirchen, die einfach nicht so gut war. Die haben uns machen lassen.
1: Und für die war es wichtiger, wenn die Instrumente nach hier kamen und nicht die Musiker zu den Instrumenten gegangen sind.
0: Genau.
1: So rum muss man das sehen, ne?
0: Es hat ja auch einigermaßen funktioniert, wenn auch nur einigermaßen.
1: Okay, das ist, sind alles so heute alles andere Dinge. Wenn man heute zum Konzert geht, da sieht man ein Orchestrium an Mischpulten da stehen. Ja. Das ist also Wahnsinn. Und da ist also eine Stunde Soundcheck keine Seltenheit. War das bei euch auch so, ja?
0: Den Soundcheck musst du immer machen, weil die Raumakustik überall anders ist. Aber ansonsten, Soundcheck muss jede Band immer machen.
1: Telekrise war heute Gast im Studio. Vielen Dank, dass du da warst, dass du dir die Zeit genommen hast, bei dieser Hitze hierher zu kommen. Wir wünschen dir ganz viel Erfolg für deine nächsten Auftritte mit Büchern und vielleicht auch mal in Erfurt. Und dann wären wir gerne beide Gast bei dieser Lesung. Vielen Dank, alles Gute und schöne Grüße zu Hause.
0: Dankeschön, danke für euer Gespräch. Bis bald.
1: Bis bald. Das war A bis Z Spezial, heute mit Richard Schäfer. Gast im Studio war der Schlagzeuger Delle Krise und sein Buch Nach der Schlacht hat er vorgestellt und wir verabschieden uns mit dem Titel von Renft Nach der Schlacht.

Musik von Klaus Renft. Danke nochmal an Richard und wir geben uns hier die Türklinke in die Hand, denn hier geht es direkt weiter an diesem sehr grauen Samstag mit unserem Filmmagazin.

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0: Ist das schön, wenn es draußen trau, sag ich schon, wenn es grau und trüb ist, ich wollte es als ein Wort verbinden, dann ist es gut, kuschelig hier zu sitzen im Studio A und zu überlegen, welche Filme besprechen wir. Denn die nächsten 2 Stunden gibt es unser Filmmagazin an meiner Seite, wie immer. Filmhalunke Patrick. Hallo Patrick.
1: Hallo Reinhard.
0: Und meine Wenigkeit, du hast schon verraten, wie ich heiße. Und hallo ihr da draußen. Liebe Filminteressierte, die nächsten 2 Stunden werden wir verschiedene Filme besprechen. Auf einige haben wir schon länger gewartet oder die waren schon länger in der Schwebe. Zum Beispiel die Fortsetzung von The Social Network, ein Film, der 2010 herauskam und natürlich die Geschichte von Facebook erzählt hat. Und jetzt gibt es die Fortsetzung The Social Reckoning.
1: Mhm.
0: Du hast ihn schon für uns gesehen.
1: Basiert auf den Facebook Files, was er damals für Kontroverse gesorgt hat. Das wurde filmisch aufgearbeitet von Aaron Sorkin, dem gleichen Drehbuchautor wie von The Social Network. Spannend, geht es auf jeden Fall drüber zu reden.
0: Was daraus geworden ist, werden wir dann sehen. Außerdem ein Film, der schon seit mehreren Monaten beworben wurde, immer sehr gutes Marketing gehabt hat. Teaser und Trailer gab es. Dicker, der neue Film mit Tom Cruise. Oh, einige haben schon drüber gesprochen, einiges hat man gehört. Aber gut ist immer, wenn man eben selber sich den Film anschaut. Das haben wir gemeinsam getan, das hilft. Und da werden wir auch mal ganz genau drüber sprechen, wie gut oder weniger gut Dicker geworden ist. Wir halten uns jetzt ganz bewusst zurück. Und um noch einen Film zu nennen, Andreas Dresen hat einen neuen Film gedreht. Alte Liebe. Der Titel erklärt sich von selbst. Es geht um ein Ehepaar, was 40 Jahre verheiratet ist und die eben ja so schon ihre Macken entwickelt haben. Und die Frage steht im Raum, was ist noch übrig an Liebe nach 40 Jahren Ehe? Und apropos Andreas Dresen, wir hören jetzt einen Song zu Beginn dieses Filmmagazins aus einem anderen Andreas Dresen-Film aus Halt auf freier Strecke. Da kommt dieser Song im Abspann von Gisbert zu Knüpphausen und passt ganz gut, ist etwas kontrapunktisch zum heutigen Wetter eingesetzt, nämlich Sommertag von Gisbert zu Knüpphausen.

0: kurz, knackig, intensiv, dieser Song von Gisbert zu Knüpperhaus mit einem kleinen Schlagzeugtusch am Ende noch. Sommertag, und das passt natürlich gar nicht zu der Situation an diesem Wochenende hier in Erfurt. Es ist eher trüb, aber diesen Song haben wir ausgewählt, weil er im Abspann vorkommt des sehr sehenswerten Andreas Driesen-Films Halt auf freier Strecke. Da geht es um einen Mann, der erfährt, dass er einen Tumor hat und die Familie muss damit umgehen, er natürlich in erster Linie auch. Ein sehr intensiver Film, ist jetzt schon 16 Jahre alt, dieser Film, und den neuen Andreas Driesen-Film werden wir innerhalb der nächsten zwei Stunden auch besprechen. Alte Liebe heißt der. Jetzt sind wir aber erstmal noch woanders, Patrick. Jetzt sind wir erstmal bei einem Film, bei einem Thriller, darf man das sagen. Verity, dunkle Geheimnisse.
1: Ja. Das kann man ganz klar so sagen. Das ist ein Thriller.
0: Ja, ich habe so gedacht, wir hören auch gleich mal einen Ausschnitt uns an. Das wirkt so ein bisschen mit diesem, ja, so subtiler Horror, ist vielleicht zu viel gesagt, aber.
1: Nö, Thriller trifft es schon. Horror würde zu weit besser, führen. Ne?
0: Also,
1: das ist ein Thriller.
0: Ja, du kannst es ja noch zwei, drei Sätze zur Geschichte mitgeben, bevor wir, das kann ich schon mal vorweggehen, der Trailer verrät auch nicht so viel, aber es geht ja eigentlich um drei Hauptfiguren, die miteinander verbunden sind, und es geht darum, dass eine der Hauptfiguren, eine Frau, gespielt von Dakota Johnson, soll einen Roman zu Ende schreiben.
1: Genau, es gibt eine große Autorin von Anne Hathaway gespielt, die wirklich finstere Bücher geschrieben hat, die aber einen Unfall hatte, und das ist aber noch nicht populär geworden, weil man will das Buch einfach weiterverkaufen, beziehungsweise die Serie weiterführen, und hat halt gesagt, wir setzen, ich weiß nicht, nennt man das Ghostwriter, und setzt halt Dakota Johnson ein, weil sie selber auch Thriller schreibt, und sie soll dieses Buch zu Ende schreiben, und für die Rechercheübung soll sie aber in das Familienanwesen und da trifft sie nicht nur auf Anne Hathaway, die oder die Figur, die im Rollstuhl sitzt und nicht reden kann und nicht kommunizieren kann, sondern eben auch auf ihren Mann, gespielt von Josh Hartnett, der in letzter Zeit auch wieder zurückgekommen ist, hat man das Gefühl. Naja, alles ist etwas ungewöhnlich, alles stellt Fragen, und vor allem werden wir ganz viel im Ungewissen gelassen, was jetzt hier eigentlich wirklich los ist.
0: Wir hören einen ganz kleinen Ausschnitt, wo im Grunde das nochmal so verdeutlicht wird, und auch ein bisschen kriegt man mit, wie der Film das so erzählt, mit Hach und Huch. Und ein Ausschnitt aus
1: Hach und Huchs.
0: Ein Ausschnitt aus Verity.
2: Das ist Verity. Die Ärzte glauben nicht, dass sie jemals wieder sprechen oder laufen wird. Du bist die Einzige, die ihr letztes Buch beenden kann.
3: Das ist meine Autobiografie. Die Worte einer Autorin sollten ehrlich sein. Und blutig. Und ein bisschen furchteinflößend. Das ist wie im Irrenhaus hier. Ich habe das Gefühl, ich verliere meinen Verstand.
0: Ja, verliert sie jetzt ihren Verstand oder nicht? Das ist hier die Frage. Ein Ausschnitt aus Verity, dunkle Geheimnisse. Verity, beim Titel kann man am Anfang, ist ja ein wenig doppeldeutig zu sehen, ist natürlich der Name der Hauptfigur, die von Anne Hathaway gespielt wird. Das ist die Schriftstellerin im Film, du hast ja schon gesagt, die nach einem Autounfall im Rollstuhl sitzt, nicht mehr kommunizieren kann. Und Verity, wir haben jetzt auch mal nachgeschaut, ist wohl eine andere Übersetzung für Wahrheit, weil wir das ja immer mit Truth verbinden, und es heißt auch Wirklichkeit. Und ich kann mir vorstellen, dass der Film auch davon lebt, eben zu fragen, was ist von Dakota Johnson bzw. ihrer gespielten Figur Lone Ashley eingebildet? Sieht sie Dinge, wo sie einfach nur Angst vor hat und es passiert gar nicht? Kann ich mir jetzt vorstellen, ich habe den Film ja nicht gesehen. Und was ist jetzt wirklich der Fall?
1: Ja, also dass sie Dakota Johnson, dass wir ihre Figur folgen, und ach, sie ist, ja, also die Figurenzeichnung, um da mal hinzukommen, gerade die Figur von Dakota Johnson, also Lone Ashley, muss man schon ganz klar sagen, begleitet durch den Film, und wir sehen auch ihre subjektive Wahrnehmung, und dadurch werden viele Informationen weggelassen, die denn schlussendlich zur Lösung des Ganzen kommen, ist jetzt nichts Neues. Also das ist eine Literaturverfilmung, das Buch. Also ich habe mir sagen lassen, dass in Buchkreisen man ganz gespannt war, hat ja 300.000 auch in Deutschland in der ersten Woche an Besuchern gehabt. Also das ist gerade aus Lesersicht ganz wichtig. Und sie hat ja vorher auch The Housemaid geschrieben, wenn ich mich nicht irre. Und der ist da auch vergleichbar. Also das muss man, den hat man ja, ist auch ein Riesenerfolg dieses Jahr geworden. Und das hat mich die ganzen Film über, hat mich das auch so ein bisschen dran erinnert, Jetzt musst du nochmal nachgucken, nicht, dass ich mich jetzt hier vertan habe.
0: Ja, alles gut, ich bin nur neugierig.
1: Und das ist so dieses typische, wir folgen der Dakota Johnson eben, heim, wenn sie in diesem Haus ist. Ja, was passiert hier eigentlich? Und die Figur von Josh Hartnett ist natürlich auch attraktiv und intelligent und will eigentlich nur was Gutes machen. Und nach arbeitet sie das so ab. Das hat dann diese Krimi-Thriller-Vibes. Und dann ist halt die Frage, wie hat man das umgesetzt? Und vor allem, wie ist denn schlussendlich dann auch die Geschichte, die dahinter steckt?
0: Ich habe so gedacht, ja, wahrscheinlich ist es auch wieder so, das machen wir ganz gern mal so, die Perspektive der Studiobosse einzunehmen, die dann grünes Licht oder eben rotes Licht für einen Film geben, wenn er dann nicht gemacht wird. Ich kann mir vorstellen, entscheidend war eben der Roman, den du schon erwähnt hast, dass man dann so denkt, okay, die Leserschaft kann man mitnehmen, weil alles, was du so erzählt hast und auch wenn man den Trailer hört, glaube ich, ist das ein Film, den man sich anschauen kann, der möglicherweise auch gut gespielt ist, wobei wir auch festgestellt haben, Dakota Johnson ist sehr gut im Geschäft, aber sie ist noch nicht aufgefallen, dass sie richtig herausragend gespielt hat. Also ihr Durchbruch war ja spätestens mit 50 Shades of Grey. Mhm. Da hat sie ja die weibliche Hauptfigur gespielt. Ist denn hier schauspielerisch irgendwas zu erwähnen, wo du sagst, Mensch, also Josh Hartnett ist ein Scene-Stealer oder gibt es da irgendwie was Besonderes an diesem Film?
1: Also wenn du die Frage jetzt wirklich so ganz klar stellst, dann muss ich sagen, nein. Keine einzige der Figuren hat Nachhaltigkeit, hat etc. Also hat, wie nennt man das immer schon, Scene-Stealer-Szene könnte man sagen oder Nachwirkung oder steht für etwas als Metapher oder ähnliches. Das ist ein, also ich weiß nicht, warum dieses Buch ein Erfolg ist. Erstens hat man diese Geschichte meiner Meinung nach schon öfter gesehen. Ich glaube, es gab vor ein paar Jahren auch einen Film mit Naomi Watts, der so ähnlich die Geschichte erzählt hat. Das ist ganz, ganz schwach. Also dieses Buch ist für mich schon schwach. Also ich weiß nicht, warum das ein Bestseller geworden ist. Also wenn das
0: klingt so, als ob du es gelesen hättest.
1: Nee, aber wenn die Geschichte genauso ist wie der Film, und ich gehe jetzt mal davon aus, dass die an der Geschichte nicht herumgedoktert haben, schon alleine um die Fans nicht zu verlieren, das müsste man nochmal, dann ist das einfach eine banale, einfache Geschichte. So, und jetzt kam aber ein Cast. So, Josh Hartnett bekannt, Dakota Johnson bekannt und vor allem Anne Hathaway, die ja dieses Jahr, hätte man einen Film nicht verschoben, mit 6 Filmen ins Kino gekommen wäre. Die hat man ja dieses Jahr auch schon in die Odyssey zum Beispiel gesehen, wo sie ja wirklich großartig auch spielt, fast die ist ja weibliche Hauptrolle, aber hier auch wirklich ihr Können beweisen. Und selbst in Oak Street hat sie ja wirklich bewiesen, dass sie wirklich cool Figuren auch Tiefe geben kann, die man nicht so denkt. Aber hier hat sie was auf den Leib geschrieben bekommen. Ich weiß, warum sie es geschrieben hat. Und ich weiß auch, warum sie die coolen Szenen hat.
0: Aber, also warum sie es gespielt hat.
1: Warum sie es gespielt hat. Aber an sich muss man sagen, brauche ich hier eine Emanzipation nicht nur in den Figuren, sondern vor allem gegenüber dem Drehbuch. Denn diese Geschichte reicht nicht aus, um mich hinterm Ofen hervorzurufen. Und auch dieser Plot, der stinkt schon. Nach 5 Minuten stinkt er schon zum Himmel. Und das ist einfach, da werde ich nicht ernst genommen. So, und jetzt kommen wir mal zum Schauspiel an sich. Dakota Johnson, ich bin ein heteronormativer Mann und kann ganz klar sagen, dass das eine sehr attraktive Frau ist. Und dass das ihr auch ihre Eintrittskarte oft in Filme ist. So, das macht sie dann manchmal richtig gut, wie die Frau in Schwarz, haben wir eben nochmal nachgelesen.
0: Die Frau im Dunkeln.
1: Die Frau im Dunkeln, Entschuldigung, von Maggie Gyllenhaal Regie. Toll gespielt, auch da reibt sie sich wirklich mit großen Schauspielerinnen auch. Und auch bei Peanut Butter Falcon wundervoll eingesetzt und auch bei The Materialist gut eingesetzt. Das kann sie, so ein bisschen zurückhalten, ein bisschen reflektiert etc. Hier meandert sie durch den Film herum, weil sie einfach so, das reicht mir alles nicht. Und dann kommt dann irgendwann natürlich noch so ein, also ich muss immer sagen, es heißt denn immer, dass es bei Male-Movies immer so ganz klar ist, der Mann kriegt immer die Frau und hier muss man auch ganz klar sein, ach ja, der attraktive Mann ist für sie auch attraktiv und da muss ich sagen, es war bei Housemaid schon so und das ist auch in anderen Filmen auch so und da muss ich sagen, wenn das jetzt ein neuer Trend ist, uns diese beliebigen Thriller hier hinzuwerfen, nur weil sie Literaturerfolge sind, dann wird das Kino aus Kinosicht nicht profitieren, dann sind das banale Stories, die du hier für 50 Cent auf einen Grabbeltisch irgendwie kriegen kannst, ich weiß nicht, warum das ein Erfolg ist, vielleicht schreibt die Autorin großartig, vielleicht trifft sie die Tiefe der Figuren, vielleicht sind die Figuren wirklich Female Empowerment, aber im Film ist das Hörensagen. Das ist überhaupt nichts. In den letzten Jahren, um es mal ganz kurz auch runterzubringen, haben wir mit Female Body Horror wirklich gesehen, was Female Empowerment im Kino bedeuten kann. Vor und hinter der Kamera fällt hier weg. Die Schauspieler, Anne Hathaway hat eine coole Rolle und sie spielt das auch cool, sie trägt das auch, ist aber im Grunde genommen ja auch irgendwie nur Nebendarstellerin, weil es ja wirklich um Dakota Johnson geht. Und Josh Hartnett, ich will ihm auch nicht zu nahe treten und er hat ja auch diesen Shyamalan-Film, The Trap. Ja, The Trap. Großartig no gespielt. Out. Genau. Und er spielt ja auch das Gute, aber auch hier, da ist nichts geschrieben, was dich irgendwie herausragend bringen kann. Und die Geschichte, dem man muss die bittere Pille auch schlucken, dass das jetzt so gelaufen ist. Ich finde, das ist eine unerträgliche Metapher. Deswegen sage ich, ein völliger Rohrkrepierer, und den Film sollte man unbedingt nicht gucken gehen. Ich saß im Kino und habe mich gefragt, warum ist das filmtechnisch ins Kino gekommen, und vor allem, warum ist das buchtechnisch
0: in Erfolg geworden? Ich finde es aber interessant, wie du dich so langsam steigerst, weil am Anfang noch gedacht, dass du, wenn du sagst, ist solide, kann man sie anschauen, aber Rohrkrepierer ist jetzt gefallen. Vorher war es noch beliebiger Thriller, das, und jetzt eben die Steigerung. Also ich auch finde,
1: kleiner, auch ehrlich keine machen, Entwicklung.
0: Deswegen gibt es ja, genau, deswegen gibt es ja auch hier dieses Filmmagazin. Ich finde ja, es gibt so viele Filme, die allein im großen Kino laufen. Da laufen ja 10 Filme mindestens gleichzeitig, und deswegen gucken wir ja möglichst viele, oder du vor allen Dingen auch möglichst viele Filme, dass wir eben auch so deutlich sagen können, nee, diesen Film kann man schon mal auslassen. Ja, er läuft im großen Kino im CineStar, das sagen wir jetzt gern einmal an dieser Stelle, aber das müssen dann wirklich schon eingefleischte Anne Hathaway oder Dakota Johnson-Fans sein, die dann sagen, ich gehe da rein, weil ich eben den auch noch in meiner Liste haben will. Ansonsten Finger weg von Verity, dunkle Geheimnisse.
1: Ja, wirklich.
0: Und wir reden lieber gleich über den neuen Tom Cruise-Film, der heißt Digger. Früher hätte man vielleicht das mal übersetzt mit, wir reden erst über Shaun das Schaf.
1: Wie du magst, und, kannst du dir aussuchen.
0: Dann reden wir zuerst über Shaun das Schaf.
1: Und, kommt zu richtigem Acting, meinst du?
0: Kommt dann zu richtigem Acting und hören einen Song, der ganz kurz angespielt wird in Shaun das Schaf, nämlich von Inika Mosey, Heartstepper.

0: Und wir können nicht anders als steppen im Studio A hier in der Johannesstraße 156. Ihr hört weiterhin zwei glorreiche Lunken, das Filmmagazin hier eben auf Radio Frei mit Reinhard und Patrick. Und Inika Mosi hat diesen Song, Hier kamen wir, hat Stepper performt. Und ich habe das Gefühl, einen anderen Song von Inika Mosi kennen die meisten nicht. Ich auch nicht jedenfalls. Ich habe ihn kennengelernt, das weiß ich noch, in einem ganz anderen Film in den 90ern. Und zwar Prêt-à-porter kam dieser Song vor von Robert Altman, genau. Der sich mit der Modebranche beschäftigt. Sophia Loren ist da nochmal zu
1: bissige
0: sehen.
1: Bissige Satire.
0: Eine bissige, das hast du schön gesagt.
1: Sagt man jetzt nicht immer so, das war doch Spiel, TV-Spielfilm oder Movie-Star, war doch immer bissige Satire vom Altmeister.
0: Und Daumen nach oben
1: mit dann. Halb Hollywood spielt mit.
0: Damit
1: hat man es günstiger Film, aber völliges Arthouse-Ding, ist ja auch nirgendwo gelaufen. Und ich weiß noch wirklich, wie die da, also für mich war das im Trailer so besonders, weil die dann auch nackt da durchs Bild gelaufen sind. Und
0: das hast
1: für
0: du
1: mich,
0: noch gemerkt.
1: Ja? Das war ganz merkwürdig, weil das so, Julia Roberts spielt da ja auch
0: auf
1: mit.
0: Jeden Fall,
1: und dann war es so, und ja, ist eine Nummernrevue. Aber das war so, oh, was ist denn hier los?
0: Ist ein wenig ein vergessener Robert Altman-Film. Jetzt sind wir aber 30 Jahre später von den 90ern, wo ich diesen Song kennengelernt habe. Jetzt habe ich ihn wieder gehört. Wir haben ihn wieder gehört und zwar in dem Film Shaun das Schaf. Mhm. Spuk im Kürbisfeld passt insofern ganz gut. Spuk. Auch der Kürbis, weil ja Halloween auch vor der Tür steht. Und Shaun das Schaf, muss man sagen, ist ein Animationsfilm.
1: Stop-Motion-Animationsfilm,
0: ganz wichtig. Und das macht auch die Atmen Animationsstudios aus, die unter anderem Chicken Run auch gemacht haben oder Wallace and Gromit.
1: Piraten also, war auch so der Wahnsinn. Kann ich jedem, wer wirklich mal einen guten Piratenfilm sehen will, dann wirklich Piraten von dem Aardman Studio, der ist der Wahnsinn. Also den habe ich so vielen Kindern schon gezeigt und ich kann mich nicht erinnern, dass jemand gesagt hat, oh, was für ein Scheißfilm. Also das ist wirklich, das ist so witzig und übertrieben, auch die Piraten so übertrieben zu zeigen. Also ein gutes, wenn man Fluch der Karibik seinen Kindern noch nicht zeigen will, dann zeigt man lieber denen. Nicht
0: zeigt man die Kinder Variante dazu.
1: Na, die ist wirklich toll.
0: Kann man schon mal sagen, also ich kenne dieses Studio seit den 90er Jahren und damals haben noch die beiden Gründer Peter Park und Nick Aardman häufiger selber Regie geführt. Inzwischen macht man eben so viele Filme, dass andere Leute Regie führen. Bei Shaun das Schaf, Spuk im Kürbisfeld tun es Steve Cox und Matthew Walker. Mhm. Und wir können ja mal, einen Ausschnitt können wir nicht hören, weil das ist eine weitere Besonderheit, weil es wird da nicht groß gesprochen. Es
1: wird
0: alles
1: gar nicht.
0: Genau, es wird vielleicht mal, also Geräusche gibt es, ja.
1: Also,
0: aber gesprochen wird gar nicht.
1: Genau, also nur sie, glaube ich, die Ärztin, die Ärztin spricht, glaube ich, aber der Rest, alles nonverbal. Also die kommunizieren, aber er also das war eine Ente eher, aber selbst der Hund oder so, die kommunizieren alle sehr viel miteinander, aber nicht mit klassischer Sprache, wie wir beide das tun.
0: Was passiert denn in diesem Kürbisfeld? Also das ist ja so der Aufhänger der Geschichte, dass da ein Kürbisfeld angelegt wird. Und
1: genau, also man muss auch mal ganz kurz sagen, Shaun das Schaf hat 7 Staffeln, 190 Episoden, sogar 21 Sonderepisoden von den Olympischen Spielen. Ich hatte nochmal nachgeguckt, ist ein Schaf, das auf einer Farm lebt und das wird komplett aus der Sicht der Schafe erzählt, nämlich unter anderem von Shaun. Und dann hat er so eine Schaf-Entourage, um das mal so zu nehmen. Und jedes Mal entstehen eigentlich Schwierigkeiten, aber Shaun das Schaf rettet immer den Tag und rettet insgesamt auch immer den Bauernhof. Und das ist so das Tolle einfach so. Shaun ist im Grunde genommen ein Schaf, was so ein bisschen auch oppositionell ist. Also wenn du sagst, fass das nicht an, hat es schon zweimal angefasst. Also so ein Schaf ist das.
0: Also ein Schaf, was immer aus der Reihe tanzt.
1: Aus der Reihe und was immer coole Lösungen hat, weil es will immer das ganz kleine Schaf zufriedenstellen. Und unter anderem ist es so, dass ich eben hier, wir befinden uns im Oktober und Shaun hat ein Kürbisfeld angelegt, was aber der Bauer nicht wissen muss. Also der Bauer ist auch nicht wirklich, der weiß, ich weiß nicht, wie der Hof funktioniert, wahrscheinlich nur wegen den Schafen und wegen Blitzer, dem Hund. Auf jeden Fall ist es so, dass dieses Feld zerstört wird, dieses Kürbisfeld durch den Bauer natürlich, Tollpatschigkeit des Bauers und er so, und dann sind alle traurig von den Schafen, sagt er, ich werde, und dann gibt's so ein bisschen, dann hat man das so, weil es auch an Halloween ein bisschen Horror, wie er so zum verrückten Professor wird, was so eine alter Ego-Figur ist, den man ja öfter, oder aber was ein Stil.
0: Diese Figur taucht häufiger auf.
1: Horrorfilm, gerade Frankenstein-Mythos, genau, Mad Scientist, genau. Und er entwickelt ein Wuchsmittel. Und dieses Haarwuchsmittel schmiert sich auch der Bauer auf. Und dadurch kriegt er ganz viel Haare. Ich meine, wir bleiben mal naturwissenschaftlich da ein bisschen weiter weg. Ob das jetzt, eigentlich müsste er ja wachsen und nicht nur die Haare. Aber geschenkt, wir nehmen diese Logik hin. Und dadurch hat er viele Haare und alle denken im Ort, der ist ein Monster. Und somit wird dieses Missverständnis quasi weiterhin hochgehalten in lustigen Szenerien, wo einfach durch Unwissenheit unserer sichtenden Personen das Unbehagen einfach entsteht und dadurch wir durch den Film getragen werden.
0: Das sagen, deswegen hast du es schön gesagt, Wuchsmittel, weil das ist ja eigentlich die doppelte Handlung. Den einen Handlungsstrang vergisst man fast ein bisschen, aber der Haupthandlungsstrang ist der, genau, dass der Bauer natürlich hat eine Glatze, möchte irgendwie schön aussehen und denkt, okay, da kommt mir dieses Wuchsmittel für Haare in dem Fall ganz recht. Und parallel haben die Schafe ja gedacht, okay, das ist ja auch ganz praktisch für unsere Kürbisse. Also damit die...
1: Na, er hat das für die Kürbisse erfunden.
0: Dafür war das eigentlich gedacht.
1: Ja, ja, ja.
0: Und zufällig, genau.
1: Er hat das in Haaren, also es ist halt...
0: Und sowohl die Haare wachsen und wachsen, als auch, das kann man ja auch sagen, weil es in den ersten 20, 25 Minuten passiert,
1: die Kürbisse.
0: Kürbisse werden wachsen irgendwie immer weiter. Größer. Und wie groß werden die
1: genau.
0: denn?
1: Genau, und das ist eigentlich ein schönes Bildnis dafür, was die immer so machen. Sean versucht was zu machen und das muss ich erstmal so, bleiben wir mal bei Identifikation für Kindern. Sean ist selber noch jugendlich, ich würde sagen, er ist so pubertär, würde ich sagen. Und kann man ja nicht mal so klar sagen, also ich kenne mich jetzt mit Schafen nicht aus, wie alt die werden oder was die für Lebenszyklen beinhalten. Und das Besondere ist, der gibt sich immer eine Schweinemühe, wirklich unfassbar viel und wirklich beeindruckend, wundervolle Montagen und es scheitert. Ganz, ganz oft scheitert es einfach und ich glaube, dass das so für Kinder unfassbar schön ist. Ich glaube, Kinder müssen heutzutage viel Druck, ob das Schule ist, ob es Bolzplatz ist, ob es ganz viele Sachen ist. So Klassenkampf sagt man ja immer so ein bisschen. Und er versucht immer, was Besseres mit einzubringen und scheitert. Am Ende hat es dann Einfluss auf das Ganze und so eine Kettenreaktion und dann geht es trotzdem am Ende des Tages immer gut aus. Das ist so die Hoffnung dahinter. Aber was mir so aufgefallen ist, ist so, dass man Sean einfach für sein Engagement einfach so, der hat auch das Herz an der richtigen Stelle und will eigentlich nur helfen, baut dadurch aber Mist. Und ich glaube, dass Kinder das unfassbar gut nachvollziehen können. Aber ich wollte doch nur helfen und den Tisch decken. Ja, aber du hast jetzt die Pfanne halt anbrennen lassen. So, ich glaube, dass das so der große Schlüssel einfach von Sean das Schaf ist, was den Zugang und die Identifikation für Kinder betrifft.
0: Also das funktioniert auch wirklich sehr gut, muss man sagen. Also ja. Angenehm übrigens auch, der Film geht gerade mal 80 Minuten. Und ich habe das Gefühl, ja, der ist wirklich so ganz klassisch auch erzählt. Also man fiebert damit, es ist mit ja. Liebe gemacht und wie du es auch gerade beschrieben hast, es gibt wirklich ganz viele Sequenzen, wo man denkt, ja, da hat man richtig Spaß daran, dass etwas schief geht. Also ich muss wirklich sagen, es gibt ja so viele verschiedene Kinderfilme, ganz unterschiedlich. Wir hatten ja in der letzten Ausgabe eine Realverfilmung besprochen von Emin Detektive, das ist jetzt im Animationsbereich. Und man muss auch sagen, gut, dass es eben auch diese Art von Film gibt, weil, ich weiß nicht, wie es dir ging, ich finde, der Film trägt, man hat natürlich wahnsinnig viel Spaß und fiebert mit, wenn dieser bärtige, und der ist ja mehr als bärtige Bauer, dann immer wieder versucht, da irgendwie aus der misslichen Situation rauszukommen. Und natürlich ist es auch so, und das finde ich eigentlich ganz toll, das können sich eben auch Comics erlauben, dass natürlich ganz viel, ganz schnell passiert, ja, eben ist man noch auf dem Schiff und dann ist man aber wieder auf der Farm, also man kann auch die Orte hin und her springen. Ich finde, dass der Film das alles relativ klug macht. Ich überlege jetzt gerade, ob es einen Punkt gab, wo du als Erwachsener dachtest, naja, das ist mir jetzt zu viel oder hier hat der Film ein wenig Leerlauf, weil das hat natürlich auch immer ein wenig was von einer Nummernrevue.
1: Hat es definitiv. Also bei Kinderfilmen oder Filme für Kinder, das ist ja vielleicht besser so gesagt, es ist ja oftmals so, dass man ein bisschen episodenhaft arbeitet, weil du brauchst keinen Plot, der von der ersten Minute bis zur 105. Minute geht bei Kindern. Kindern nehmen auch gerne diese Übergänge, die du sagst, viel leichter wahr. Für die ist das viel leichter nach. Ich habe jetzt die letzten Tage Unendliche Geschichte 1 bis 3 nochmal geguckt und da fällt mir das auch auf, wie das halt immer so springt. Aber die ersten zwei sind halt der Wahnsinn. Der dritte ist wirklich furchtbar. Und das muss man einfach bei diesem Film lassen. Und was das Besondere auch noch ist, weil du gerade Erwachsene sagst, da ist ganz viel erwachsener Humor drin. Ganz viele Anspielungen sind da drin, die für uns Erwachsene, ob es postkulturell sind, ob es arbeitstechnisch ist, ob es Aufstehen betrifft. Also ganz viele Erwachsenenthemen sind da auch mit drin. Was Sean das Schaf oder was, da würde ich sogar den Bogen größer spannen, was die Aardman Studios immer gerne machen, ist, das so schön zu verbinden, dass beide lachen und dass beide wirklich die Szenerien so sehen können. Und es sind manchmal so Kleinigkeiten, wie zum Beispiel, die Kamera geht hoch und da ist da so ein Vogel. Und warum zeigen die uns den Vogel? Der macht ja dieses typische, was schon tausendmal in Filmen gekommen ist. Und das war eine Liebeserklärung ans Kino. Das funktioniert in der Szene, aber an sich war das wie so ein i-Tüpfelchen, ein Ankerpunkt. Ein Ankerpunkt ist vielleicht zu viel gesagt, oder ein Erinnerungspunkt. Und das hat dieser Film so viel. Und die nehmen sich das einfach so die Zeit. Und weil du gerade gesagt hast, sieht schön aus. Ich finde, Stop-Motion ist eine andere Sehgewohnheit. Das muss man ganz klar sagen. Und die ist aber so toll. Das ist wirklich greifbar. Und ich meine, dieses Jahr kommt ja noch von der Leica, das andere große Studio, das ja auch Stop-Motion macht, kommt ja dieses Jahr auch noch ein Film raus, auf den ich mich sehr freue, der wirklich nach Arthouse auch aussieht. Und da muss man einfach sagen, dass man diese Kunstform, und da muss man ja Tim Burton wirklich Tribut zollen, der Anfang der 90er mit Nightmare Before Christmas wirklich den Startschuss nochmal gegeben hat. Wallace und Gromit hat ja bei den Kurzfilmen schon Oscars gehabt, aber für die große Leinwand natürlich. Und das ist so schön, dass wir diese Kultur, also dass wir diese Art und Weise des Erzählens und des Herstellens, dass wir das einfach haben und dass das auf der großen Leinwand läuft. Und ich gebe Brief und Siegel drauf, jeder, der diesen Film geguckt hat, war unterhalten, weil die machen keinen Blödsinn drumherum, einen Subplot, den man noch irgendwie braucht. Das braucht man alles nicht, wenn man eine organische Geschichte hat, und die ist organisch, die Geschichte. Also wir können das ruhig zum Vergleich, dem vorherigen Film, der hatte keine organische Geschichte, meiner Meinung nach. Diese hat eine. Ich verstehe, warum der das Mittel nimmt. Ich verstehe, warum Sean versucht, das andere Schaf zu besänftigen. Ich verstehe, warum die Schafe Angst haben und immer Sean hinterherlaufen, weil die sagen so, ja, wir sind halt Schafe und Sean rettet schon irgendwie den Tag. Und das ist so toll, dass wirklich das, ich finde, den Shaun des Schaffilm mit anderen Filmen zu vergleichen, finde ich auch ein bisschen blödsinnig, weil der so eigenständig und einzigartig ist, was die Art und Weise und das Erzählen betrifft, dass das einfach wie was Eigenes ist. Und man sollte einfach sagen, das ist ein Stop-Motion-Film von den Arkham Studios, und Shaun das Schaf schafft es in jedem seiner kleinen 7-minütigen Episode, kann ja auch jemand machen, weil wenn er sagt, ich kenne mich da nicht aus, ruhig mal gucken, da gibt's wirklich einzelne Folgen, auch auf Kika wahrscheinlich oder so, die mal sich angucken und mal sehen, was das für ein Pace ist und man trotzdem den Zuschauer nicht verliert und die auch, was das Erzählen betrifft, einfach das so toll macht, dass ich einfach nur eine absolute Empfehlung für diesen Film aussprechen kann und sagen kann, diese verschiedenen Versatzstücke, die wir gerade so ein bisschen aufklamüsert haben, selber zu erleben. Weil wir können jetzt hier stundenlang noch drüber reden, das sieht so schön plastik aus, das sieht so dreidimensional. Können wir tausendmal erzählen. Der Humor ist subtil, aber dann doch brachial. Aber diese Nuancen und dieses Ausgeglichene und dieses Balancierte, das ist die große Stärke. Und das habe ich bisher bei jedem, ob es bei Chicken Run, ob es bei Piraten oder auch bei diesem Film gesehen. Und das sind wirklich tolle Geschichtenerzähler, und die braucht das Kino.
0: Und deswegen nochmal Chapeau auf eben Sean, das Schafspuk im Kürbisfeld. Und da bekommt man auch Lust, sich vielleicht auch trotzdem die anderen Sean, das Schaf-Filme. Ich habe jetzt meinen ersten Sean, das Schaf-Film gesehen. Es gibt ja noch zwei andere Kinofilme, und das gesagt, da ist ja ein ganzes Universum, und überhaupt Aardman Studios, sagen wir gern. Ich habe nochmal nachgeschaut, gibt's ja schon seit den 70ern, gegründet eben mit von Nick Park und eben Peter Lord. Dann
1: wären die wahrscheinlich schon in Rente gegangen sein.
0: Die also, wären wahrscheinlich, wenn die wenn so die früh schon dabei waren.
1: Vor 50 Jahren das gemacht haben. Also
0: haben die sich jetzt eher zurückgezogen und lassen das jetzt andere machen, aber es funktioniert nach wie vor sehr gut.
1: Ja.
0: Und Sean des Schafspuk im Kürbisfeld könnt ihr unter anderem schauen im Sinister in Erfurt. Und jetzt kommen wir dann wirklich wieder von diesem Film, der ja auch was für Erwachsene war, Sean des Schaf ein wenig, kommen wir zu einem rein erwachsenen Film, nämlich Digger, und hören vorher nochmal einen Song aus Digger, und zwar von Melanie.

0: What have I done to my song? Was haben Sie mit meinem Song angestellt? Das fragt Melanie hier ganz anklagend. Und dieser Song, der kommt auch vor im Film Digger, der neue Film des mexikanischen Regisseurs Alejandro González Iñárritu. Viele denken aufgrund meiner Aussprache immer, ich sei Spanisch sprechend, aber das stimmt nicht. Wir haben da lange für geübt.
1: Beim Italienischen war es.
0: Alejandro González Iñárritu ist ein sehr anerkannter Regisseur. Ja. Er ist seit 25 Jahren unterwegs, ist vor allen Dingen mit seinem mexikanischen Film Amores Perros wirklich erstmal auf der Landkarte erschienen, auf der filmischen.
1: Trichtochon, wie nennt man sowas? Ein Dreieck. Drei Geschichten sind es.
0: Drei Geschichten in einer verwoben, sehr, sehr klug gemacht.
1: Oh, ja.
0: Mit Gael García Bernal unter anderem.
1: Ganz
0: war ein
1: jung.
0: Film, den damals auch schon Tom Cruise als Filmfan gesehen hat und sofort angetan war. Und Iñárritu hat dann unter anderem auch 21 Gramm gemacht, hat Babel gemacht, ist inzwischen fünffacher Oscar-Preisträger, vor allen Dingen durch die Filme Birdman und The Revenant.
1: Und zweimal in Folge beste Regie bekommen, was das gibt's nicht. Das und hat keiner geschafft, oder?
0: Nach The Revenant dann nicht mehr in Hollywood gedreht, hat auch einen spanischen Bardo, Film gemacht.
1: 160 oder 145 Minuten Film komplett auf Spanisch, nur auf Netflix. Das ist eine völlige Kopfgeburt, ein visuell überdimensionaler Film, hat auch beste Kamera-Oscar-Nominierung gekriegt, aber sonst nichts, weil das einfach, das ist wirklich ein Manifest. Also den wirklich, da muss man sich morgens hinsetzen, drei Tassen Kaffee dazu und dann wirklich den Verstand auf Maximum schalten. Also wirklich ein Arthouse-Kunstwerk.
0: Wir fangen hier mal wieder beim Titel an und gehen dann ganz vorsichtig zum Trailer über. Digger ist einmal der Name der Hauptfigur unseres Films, Digger Roswell. Mhm. Und Digger heißt ja auch gleichzeitig so viel wie to dig graben, also der Gräber. Hätte man es auch übersetzen können, nur dann wäre die Doppeldeutigkeit im Deutschen zumindest weg gewesen. Denn es ist jemand, der nach Öl gräbt, beziehungsweise seine ganze Familie ist also ein Öl-Tycoon, der damit sehr reich geworden ist. Und Tom Cruise spielt eben diesen Digger Rockwell, ich habe eben Roswell gesagt,
1: ja,
0: Digger
1: ja.
0: Rockwell. Und wir hören uns mal einen kleinen Ausschnitt an aus Digger, was dann so passiert.
2: Ich werde es nicht verzuckern. Wir stecken in der Klemme.
3: Tun Sie mir Gefallen. Stellen Sie sich vor, Sie sind einer von denen, die denken, Digger Rockwell ist Satan persönlich. Also, was sind die schärfsten Angriffe, mit denen ich bei diesen Leuten rechnen muss, die denken, ich bin der Abschaum der Erde?
4: Naja, diese Leute könnten sagen das.
5: Ab zur Hölle, Digger!
2: Das habe ich nicht erwartet.
6: Mr. President, vor 55 Minuten wurde ich über die Explosion auf unserer Plattform informiert.
7: Sie verursacht gewaltige Wasserverdrängung und einen Tsunami.
8: Modellrechnung geht von Hunderttausenden auf und aus.
9: Unser Digger hier hat uns ja diese Scheiße geritten und Digger gräbt uns auch wieder raus.
10: Was zur Hölle ist das?
11: Das Ding ist riesig.
0: Ja, riesig. Das Ding, die Eisscholle, das haben wir mitbekommen. Also es ist eigentlich ein ganz normaler Tag für Digger Rockwell. Er steht auf und plötzlich merkt er, Moment, da geht irgendwas schief. Da löst sich eine fette Eisscholle, die auf Europa zutreibt. Wir haben es eben gerade im Trailer gehört, aber das ist sozusagen der Kern, der erstmal auch die Geschichte mit auslöst. Und Patrick, wir werden ganz versuchen, sehr vorsichtig uns langsam in die Geschichte einzugraben. Wir werden vor allen Dingen, was die Erzählung angeht, auf die erste halbe Stunde eingehen. Das enthält dann sozusagen auch mit unter den einen oder anderen Plot-Twist.
1: Na, wir werden einen großen, das ganz klar, wer den Film schon gesehen hat, das werden jetzt eine Neuerung bei den Halunken und wir haben uns darauf geeinigt, dass sozusagen wir einen wesentlichen Plot-Point einfach bringen werden. Also wer
0: den
1: jetzt
0: werden
1: sagt,
0: wir aber rechtzeitig nochmal ankündigen, genau, weil wir können ja wirklich das
1: weil so es dann also einfach eine bessere Kritik ist, das muss man einfach ganz klar sagen. Also eine nachvollziehbarere, weil das ist ein elementares Stilmittel in dem Film, die man braucht, um den Ansatz von Iñárritu auch zu erklären.
0: Und jetzt können wir mal sagen, der Film beginnt, also wir kriegen also mit Geräuschen, wir wissen erstmal nicht genau, was da los ist, die Kamera fährt zurück, wir sehen so Tropfen oder so, also irgendwas ist da, irgendwas da passiert. Es geht ein Vorhang meines Wissens auch zurück und wir sind in einem Haus, in einem riesigen Anwesen und werden wach mit Digger Rockwell, Tom Cruise spielt ihn und lernen eigentlich erstmal seine Art zu leben kennen und auch dieses seltsame Haus, was ja verwinkelt ist, was ja auch eher gar nicht wie ein gemütliches Wohnhaus wirkt, ist auch viel zu groß, sondern eher wie so ein Mausoleum, als würden wir durch ein Museum auch gehen.
1: Ja.
0: Das ist alles so, irgendwelche Tierköpfe hängen an der Wand. Also man denkt so, okay, also in diesem Haus würde ich mich nicht wohlfühlen, aber es ist vielleicht auch schon eine Charakterisierung der Figur. Und dann gehen wir mit Digger und lernen auch seine Katze kennen.
1: Genau. Das ist erstmal, wie ich finde, ein sehr schöner Schachzug. Ich meine, wir hören jetzt hier raus, Weltuntergang, bla bla bla bla bla bla. Sanft zu starten, finde ich erstmal sehr schön. Und du hast schon recht, dieses Haus könnte aus jedem Stanley Kubrick-Film kommen. Das ist wirklich eine Besonderheit. Und ich sage, diesen Namen werden wir heute noch öfter sagen, weil ich glaube, dass der Pate für diesen Film auch groß stand, vor allem mit einem Film. Kommen wir erstmal dazu. Was wir ganz schnell rauskriegen ist, wir verfolgen ihn, wie er aufsteht, seine Morgenroutine hat, aber wir kriegen schon ganz schnell raus, das ist ein konsequenter Typ. Das ist ein Typ, alles nach meiner Vorstellung. Und dann passiert etwas, was wir selten bei solchen Figuren mal kriegen, und das sehe ich mittlerweile als Stärke an, das hat mich am Anfang aber auch ein bisschen abgestellt, ist dieses nicht akzeptieren, dass etwas nicht veränderbar ist. Und ich finde das als Metapher uns zu präsentieren, also diese Katze, das will ich mal runter auf seine Figur bringen, weil die wichtig für den weiteren Film ist.
0: Die Katze sagt ja was über seinen Charakter aus.
1: Genau das ist es. Sie ist 38 Jahre alt. Da haben sie eine Puppe benutzt und das ist so skurril, man weiß nicht, ob man angewidert ist, man ist ein bisschen fasziniert auch von dieser Katze und man sieht das auch im Trailer. Und diese Katze, dieses nicht sterben lassen wollen der Katze, ist die Metapher des Films. Nämlich, es geht darum, dass dieser Typ nicht verstanden hat oder dass Kapitalismus nicht verstanden hat oder Firmenchefs oder Regierungschefs nicht verstanden haben, jetzt geht's so nicht weiter. Und das ist das große Thema des Films. Denn Digger, wie du schon sagst, zu graben und weggraben und umgraben, das könnte man alles als Ausweichmann, anstatt die Wahrheit zu besprechen. Und dieser Film zeigt das in den ersten 14, 15 Minuten, sage ich mal, bis dann dieser Plot kommt, Plot-Twist nach 20 Minuten kommt. Bis dahin sehen wir eigentlich nur noch einen Typen, der nicht versteht, was Realität ist, sondern alles, er versteht schon Realität, aber sie ihm scheißegal ist, weil er ein Tycoon ist. Ich finde den Begriff Tycoon auch so groß, den können wir eigentlich selten auf Menschen. Das ist dieses 1% der Bevölkerung. Diese wirkliche, wo wir gar keinen Realitätsbezug haben zu uns beiden, die heute Morgen aufs Fahrrad gestiegen sind, hierher gefahren sind, sich einen Kaffee selber gemacht haben, bla bla bla bla bla. Aus dieser Welt ist er schon raus. Und so eine Figur wird uns präsentiert und sie wird ein bisschen seziert, aber trotzdem durch eine Distanz. Das muss man sowieso sagen, große Schwäche des Films, wie ich finde, die Distanz ist sehr groß, des Geschauenden zu dem, was wir eigentlich bei unseren Figuren haben. Und nachdem wir das einfach bekommen haben, kommt dann einfach raus, dass er den Anruf kriegt, ja, hier Ölbohrung, bla bla bla. Und er immer noch, nein, lösen wir und wir brauchen andere Sachen. Und dann kommt irgendwann der Präsident ins Spiel und dann kommt der Präsident ins Haus mit seiner ganzen Entourage und es muss überlegt werden, wie wir den Weltuntergang verhindern.
0: Das hast du sehr schön zusammengefasst und das ist eben, da gehen wir eben die ersten 20 Minuten mit.
1: Genau.
0: Und das ist dann auch interessant, der Präsident kommt in sein Haus. Auch das
1: John
0: sagt
1: Goodman.
0: Er schon sehr, John Goodman spielt diesen Präsidenten auch, das ist schon interessant. Da muss man auch sagen, da gibt es wirklich Sequenzen, wenn wir später nochmal auf die Tonalität des Films kommen. Klar, es ist eine Satire, das kann man schon mal sagen, aber es ist natürlich auch immer die Frage, wie funktioniert das Zusammenspiel, diese Sequenz, als dann der Präsident mit seinen Beratern und Beratern da ist und man dann überlegt, was tun wir jetzt mit dieser Katastrophensituation. Da gibt es schon den einen oder anderen Witz, der auf jeden Fall für uns funktioniert hat. Und dann, wir nähern uns jetzt vorsichtig an. Im Grunde ist das, was wir jetzt beschrieben haben, er erfährt, Digger Rockwell, dass da eben die Eisscholle sich gelöst hat und eben alles nicht nach dem Plan verläuft und er diesmal eben nicht nach dem Prinzip vorgehen kann. Ich finde, für alles eine Lösung, Probleme gibt es bei mir nicht. Dass er da an seine Grenzen kommt, das ist Auslöser der Geschichte, diese Eisscholle. Und dann, und jetzt können wir schon mal sagen, für die, die den Film noch schauen wollen, sagen, ich möchte nicht zu viel wissen, die können jetzt für 10 Minuten mal wegdrehen oder sich Kopfhörer aufsetzen, was auch immer. Denn dann geht
1: 3, Tom Cruise 2, 1, ausgeschaltet.
0: Go. Und ich beschreibe es aber mal. Tom Cruise geht dann mit dem Präsidenten John Goodman in einen Nachbarraum und sie stehen dann da, überlegen dann, ob sie vielleicht die Erzählung über die Katastrophe verändern müssen, das Narrativ. Und dann stehen sie so da, ganz ruhig, die Kamera fährt zurück. Wir sehen sie vom Rücken aus und sie blicken durch ein Fenster von dem riesigen Anwesen von Digger Rockwell. Und da steht so ein riesiger Baum. Und der Baum fällt langsam um. Und ich weiß nicht, wie dir es ging. Ich dachte, das mal so, aha, was? Irritiert. Ja. Was ist
1: die Größenverhältnisse stimmten plötzlich nicht mehr. Irgendwas veränderte sich auch im Bild. Und dann kommt einfach raus, dass von hinten Cut oder so gerufen wird. Und dann bleiben John Goodman und Tom Cruise, also die zwei Figuren, die eben auf dieses Feld, auf diesen Baum und auf diese Wiese drauf geschaut haben. Plötzlich fällt auf, nee, das ist ja hier eine Theateraufführung. Und du hast das schon so schön gesagt, eigentlich gab es vorher schon bildliche Hinweise, dass das so sein könnte, aber man
0: der
1: hat
0: der Vorhang, der zurückgeht, aber das haben wir eben nicht so wahrgenommen.
1: Genau, weil, und das jetzt muss man auch sagen, der ist nicht nur eine Satire, der ist auch eine Groteske. Das ist immer ein bisschen schwer, das so ein bisschen einzuordnen, die Groteske, aber im Grunde genommen nimmt uns das, zieht uns das den Boden unter den Füßen weg. Das soll uns für das große Thema der Zerstörung der Welt, soll uns das eine zusätzliche Komponente geben, dass wir von außen quasi das Gesehene sind. Und die Figur von von Tom Cruise, Digger, stellt sich heraus, dass er eigentlich ein Schauspieler ist, der die Figur Digger darstellt. Und es stellt sich raus, dass das eine Verarbeitung von Geschehnissen ist. Und somit schaffen wir quasi, haben wir zwei Filme in einem, nämlich, was wir jetzt heutzutage, sagen wir mal, den 11. September, würde ich heute im Fernsehen gucken. Ja, dann würde ich, oder auf einer Theaterbühne, bleiben wir gleich bei dem, dann würde ich ja jetzt auch eine Reflexion sehen, eine Auseinandersetzung sehen. Und das hat Inarritu damit reingepackt. Und damit, obwohl alles sowieso schon für uns skurril ist, diese ganze Welt, diese ganzen Figuren, also dieser ganze Stabschef, Stab vom Präsidenten und auch der Präsident an sich, sind ja völlig überzeichnete Karikaturen für verschiedene Interpretationen. Da können Filmwissenschaftler noch jahrelang, können einzelne Figur, Stuhlbarg spielt ja zum Beispiel auch nicht, wie ist sein Vorname? Michael Stuhlbarg. Wundervolle Rolle. Und da wird das, oder Riz Ahmed spielt auch unser gutes Gewissen, den Naturwissenschaftler. Der sagt, nein, das könnt ihr nie machen. Nein, hört auf damit. Und wir haben dann immer diese zwei Ebenen, dass wir einmal, wie es erzählt wurde und gleichzeitig immer so ein Ausstieg, wie wir sehen, wie es hergestellt wird. Und somit hat es eine doppelte Produktion, nämlich einmal, wir als Menschheit haben versagt, was die Naturkatastrophe, wir haben ja diese ganzen Kapitalisten etc. mit unserem System auch gefördert und uns nicht dagegen gestellt. Und gleichzeitig haben wir aber die kulturelle Auseinandersetzung damit. Wie reagieren wir eigentlich später darauf? Sind wir, haben wir gelernt? Sind wir kritischer? Wie hat sich, und das ist halt, wie wird die Welt oder wie betrachtet die Welt quasi diese Veränderungen, und das ist diese zusätzliche Komponente, die diesem Film natürlich, da kann man jetzt drüber reden, aufwertet oder sogar abwertet, weil das ist eine sehr kontroverse Sache in dem Film, weil jemand, der die ganze Zeit gesagt hat, das Real, wird natürlich hier wirklich die Anknüpfungspunkte weggenommen, weil wir plötzlich von einem emotional unterhaltsamen Film natürlich in die rezeptive, analytische Ebene mit unserem Verstand reinrutschen.
0: Das ist auf jeden Fall ein Risiko, das erzählerisch zu machen. Das hast du gut beschrieben, weil natürlich wir, als wir es das erste Mal erfahren, sind wir natürlich überrascht, und dieser Überraschungseffekt ist, glaube ich, für alle im Publikum groß gewesen. Und dann ist natürlich immer die Frage, und das weiß natürlich auch der Regisseur, der auch einer der vier Autoren war, die mit am Drehbuch geschrieben haben, wenn wir vielleicht später auch noch darauf eingehen, dass da vier Leute, das merkt man auch, an dieser einen Geschichte geschrieben haben. Ich glaube, allen vieren war bewusst, wenn man sich dafür entscheidet, muss man auch die Dosierung richtig hinbekommen. Was ist dann die Theaterwelt, das Stück, was wir miterleben, und wann steigen wir immer aus? Man hätte wahrscheinlich auch nicht zu oft aussteigen können und die Theaterwelt dahinter zeigen können, weil man dann gar nicht mehr reingekommen wäre. Ich kann es nur von mir ausgehen, ich weiß nicht, wie es dir ging, unabhängig davon, wie sehr mich jetzt diese erzählte Geschichte im Film, in dem Theaterstück, was ja auch Fossil Fools heißt, also Fossilien-Dummköpfe, ja, weil es geht natürlich um Fossilien wie Öl und so weiter, ist eigentlich eine schöne Idee.
1: Es sind schöne Ideen, ja.
0: Was in dem Theaterstück davor kommt, da hatte ich auch meine Schwierigkeiten, da Empathie zu den Figuren zu entwickeln. Aber für mich hat es generell trotzdem funktioniert, dass ich kein Problem hatte, wenn der Film auch mal aussteigt und diese andere Perspektive wieder einnimmt und dann wieder einsteigt. Ich weiß nicht, wie es dir ging. Das muss man sagen, ist auf jeden Fall für mich ein Pluspunkt des Films gewesen. Das war nicht mein Problem des Films, dass der immer wieder mal auch die Schauspieler zu Wort kommen lässt oder die Leute dahinter dem Theaterstück. Das hat er ganz gut hinbekommen, die Waage.
1: Na, ich würde da gerne nochmal anknüpfen. Also du hast natürlich vollkommen recht, das ist natürlich ungewohnte Sehgewohnheiten, und ungewohnte Sehgewohnheiten fordern natürlich auch unsere Neugier. Oh, wie, das ja. Und da ist man erstmal schon mal dran, weil man dann einfach merkt, okay, ich sehe hier auf jeden Fall was Ungewöhnliches. Und Ungewöhnliches ist erstmal, dass man das Interesse schnürt. Die Frage ist, wie gut oder schlecht ist die Umsetzung. Und ich möchte nur sagen, und hier ist wieder so die Sache, und dieser Film hat, und das können wir jetzt vielleicht auch weiter in unserer Kritik so sagen, hat durchschnittliche Kritiken gekriegt. Der hat bei Rotten Tomatoes 51%, und ich finde das perfekt für den Film. Das
0: liegt genau in der Mitte.
1: Das ist ein Film, der nicht hoch oder niedrig bewertet werden kann. Ich finde, es gibt Filme, die setzen sich zwischen den Stühlen. Das sind Filme, die wollen niemandem gefallen. Das ist ein Regisseur, der komplett sagt, ich erzähle meine Geschichte. Und das ist mir egal, ob euch das gefällt oder ob euch das nicht gefällt. Und das ist das, was ich meine. Du kannst zum Beispiel sagen, dass diese zusätzliche Ebene natürlich das Theaterstück aufwertet. Andererseits gehe ich komplett mit. Also ich finde den Film auch gut. Also ich muss auch ganz klar sagen, für mich ist der genau so geworden, wie er werden sollte. Aber ich bin auch Freund von Joker Folia Dü. Das liegt vielleicht auch ein bisschen daran, wie ich Filme gerne sehe. So, und aber viele Kritiker sagen zum Beispiel, es gibt später eine Theaterfigur oder eine Realitätsfigur, die am Theater quasi uns dann gezeigt wird, oder wenn die Realität uns gezeigt wird, vermeintliche Realität, von Jesse Plemons gespielt. Einer der Schauspieler, die wir ja wirklich unfassbar gerne sehen. Und der Bogonia auch. eine Schande, dass er keine Oscar-Nominierung gekriegt hat, wenn Emma Stone eine gekriegt hat, aber geschenkt. So, und der macht zum Beispiel einen Monolog am Ende mal. So einen richtig deftigen Dialog. Und da scheidet der Film bei ganz vielen solcher Szenen, weil dadurch er einerseits uns sagt, was wir eigentlich alle wissen. Eigentlich braucht er uns das gar nicht sagen, was er uns sagt. So, und das ist die große Kritik gewesen, dass viele Leute, die schon aufgeklärt sind, sagen, das wissen wir schon, aber alle anderen Leute, die noch nie sowas gesehen haben, die nicht so oft ins Kino gehen und die nicht nicht so außergewöhnliche Sachen kennen, kann dieser Monolog wirklich eine großartige Idee sein. Und ich glaube, dass das das Problem des Films ist. Dieser Film erzählt ganz klar, nicht zurückhaltend, der Präsident John Goodman ist eine Karikatur. Der ist Anspielung an Biden wegen der Physiologie, eine an

0: Doppelte Ebene, unfassbar intelligent. Aber hier scheidet sich der Unterhaltungswert von dem Reflektierten. Und das ist die große Diskrepanz, die dieser Film hervorbringt. Und Inarito hat sich gesagt, ich zieh das durch und hat dadurch ganz viele Leute verprellt. Der verprellt ganz viele Leute, ganz viele schlechte Kritiken, weil eben uns Unterhaltungswert und Nachvollziehbarkeit als konträre Punkte uns gegeben werden, die sogar vielleicht sogar miteinander duellieren.
1: Du hast das ganz gut rausgearbeitet, weil wir ja auch nicht komplett einer Meinung über den Film sind. Also unsere Meinung geht nicht so sehr auseinander. Also wir sind uns beide einig, dass der Film auf jeden Fall keine Katastrophe geworden ist und schon auch unter gewissen Aspekten, wie du ja auch gerade gesagt hast, sehenswert. Und es gibt ja auch Punkte, die ganz eindeutig hängen bleiben. Also bestimmte Sequenzen, wie du gerade gesagt hast, wir sehen nicht die Katastrophe, sondern eher die Reaktion der Leute.
0: Boah, ist das witzig. Auf
1: die
0: Katastrophe. Entschuldigung, dass
1: und das ist wirklich witzig. Und es gibt auch zwei, drei andere Stellen, die richtig funktionieren. Und das ist vielleicht mein erster Kritikpunkt, neben dem, dass du gesagt hast, es schließt sich schon aus, die Ausgangssituation, dass man das nicht hinbekommt. Aber zumindest was den Humor angeht und diese Bissigkeit, gibt es dann eben 3, 4, 5, 6 Sequenzen, die wirklich für sich funktionieren. Und da habe ich wirklich gedacht, warum hat man das eigentlich nicht häufiger gemacht, wobei das immer schwierig ist, mit Humor herzustellen. Und dann ist natürlich auch, und das muss auch jeder für sich entscheiden, es ist schwierig. Ich glaube, Inarito wollte auch den Film der Stunde machen und wollte die Themen, die uns jetzt alle beschäftigen, der Klimawandel, wo führt das hin, der Raubbau an der Natur und so weiter. Und das wirkt natürlich ein wenig so, als wenn er damit jetzt schon fast zu spät ist. Das ist auch ein Film, der so viel Zeitgeist atmet, dass er dadurch irgendwie schon wieder veraltet ist. Es wäre sich besser gewesen, einen abstrakteren Film zu machen, den wir dann auch in 10 Jahren nochmal sehen können. Wir können jetzt noch nicht absehen, wie Digger später mal bewertet wird. Ne? Aber ich habe das Gefühl gehabt, naja, das sind jetzt alles so Sachen, die wissen wir schon. Die sind auch, sehe ich, in zahlreichen Comedy-Shows schon mal aufgegriffen worden und. Es gibt auch mindestens einen anderen Film in jüngerer Zeit, Don't Look Up, der nur im Streaming-Bereich vor allen Dingen lief mit Leonardo DiCaprio, der eigentlich auch das schon mal auf anderer Ebene, aber es ging auch um den Klimawandel und die Folgen und so weiter, gemacht hat. Also es ist in dem, wenn man es böse sagen will, nichts Neues hinzugefügt worden thematisch.
0: Vollkommen richtig. Ich glaube es bloß umgekehrt. Ich glaube, dass der Film in 10 Jahren bessere Bewertungen kriegen wird, weil er ein Zeitdokument ist.
1: Möglich.
0: Aber alleine, dass wir beide diese Aussagen haben, ist das größte Kompliment, das wir an den Film machen können. Das ist ein Film, der reibt, der auch reiben möchte. Natürlich können Klimaaktivisten jetzt wahrscheinlich nicht viel mit dem Film anfangen. Und wir können Don't Look Up ruhig mal nehmen. Der ist aber trotzdem in seiner Erzählweise ernst. Hier haben wir nichts mehr Ernstes. Hier haben wir nichts mehr. Das ist, wir schauen wirklich von Weitem auf etwas Abstraktes, was eigentlich gar nicht so abstrakt ist. Ich meine, hören wir einfach auf, die Welt zu plündern. Ist gar nicht so kompliziert, oder? Hören wir doch auf, in Grönland Öl zu bohren. Wäre ganz sinnvoll, vor allem wenn es um Eis- und Klimaanwärmung geht. Ist ja jetzt nichts. Also das kann ich einem Grundschulkind erklären. So, und was ein Inarito aber macht, ist nicht zu tun, als ob wir das nicht wüssten, sondern eher zu sagen, und das finde ich schon wieder eine Stärke, so ist es. Die sind alle verrückt, die sind alle dumm. Natürlich könnte man jetzt sagen, ja, aber wir könnten auch das Drama, den amerikanischen Präsidenten in seinen Zweifel ziehen oder so. Aber das will der Film gar nicht. Der Film will uns zeigen, dass da einfach ein paar nicht so intelligente Führungspersönlichkeiten sitzen, dass die Welt gerade regiert wird von Bond-Bösewichten, ob es Zuckerberg ist, ob es wie heißt der Tesla-Typ?
1: Elon Musk
0: oder so. Das sind Bond-Bösewichte. Und die leiten die Welt. Und das hat Inarito uns gezeigt. Nichts anderes.
1: Aber da würden jetzt andere wieder sagen, und das ist vielleicht auch manchmal Teil des Problems, wer da gerade Bond-Bösewichte sagt, die Welt ist, würden jetzt klassisch Kritiker sagen, ist schon eine Satire, warum dann noch eine, weißt du, es ist schwer, einen Film, ich finde ja, ein Film wie Apprentice ist sehr gelungen über Donald Trump, also aus anderen Gründen, es ist schwer, das Beispiel wollte ich noch bringen, einen Film über Donald Trump zu machen, eine Herausforderung, weil der Mann selber schon eine Karikatur zum Beispiel ist. Oder Leute wie Elon Musk, wie du gesagt hast, die wirken ja schon so wie Bösewichte. Das ist immer wieder der Klassiker, der als Einwand erhoben wird. Das ist heute schwieriger denn je, Satire im Allgemeinen zu machen, weil so wie Politik gerade daherkommt, das alles schon sehr satirisch ist und deswegen auch schwierig ist, noch
0: was hinzuzufügen. Ich würde gerne mal wissen, und jetzt kommen wir vielleicht auch nochmal so die patenstellenden Filme, weil wir schon Don't Look Up haben. Also für mich ist das ja Dr. Strangelove, bloß im Jetzt. Damals war es der Kalte Krieg
1: von Stanley Kubrick.
0: Von Stanley Kubrick. Und auch der War Room, könnte man sagen, ist das Haus, das ist das Ähnliche. Ja. Das sowieso, das Haus hat jemand als Barry Lyndon Haus auch bezeichnet. Also Stanley Kubrick war großer, kommt natürlich nicht an die Größe ran oder an den Humor. Was aber auf jeden Fall damals auch mir sicher war, dass der Kalte Krieg damals auch so gezeigt wurde von den verrückten Leuten. Aber wie kann es sein, dass das eine ein Klassiker ist und der andere jetzt nicht? Er nimmt sich andere Stilmittel, er nimmt sich einer anderen Ebene und

0: Für mich ist das so ein klassischer Film. Ich hoffe, wenn ich ihn jetzt das zweite Mal gucke, und ich werde den auf jeden Fall nochmal gucken, weil alleine will ich auf viel mehr Nuancen achten. Zum Beispiel, über was wir noch gar nicht gesprochen haben, ist, dass der teure Tom Cruise ja in so einem Film mitspielt. Das ist ja auch absurd. Aber was ich halt für die Figuren und für die überzeichnete Überdrehung, ich mag es einfach, zeigst du mir jetzt ein Drama, zum Beispiel eine Dokumentation über die Situation, wie über eine Naturkatastrophe im UN-Rat besprochen wird. Keine Ahnung, ich kenne mich da ja politisch nicht so aus. So. Dann wäre das eine langweilige Sache, weil alle sagen würden, ja, wir haben Öl gefordert und das ist dann untergegangen. Und ich mag das eher hier so einen wütenden Film, einen haltlosen Film, einen sammelnden Film und dann noch eine Verknüpfung von wirklich absurden Stereotypen. Für mich passt das halt perfekt in den Film rein. Genau so wollte das Inarritu. Und das heißt nicht, dass das ein guter Film dadurch geworden ist. Aber ich bin großer Befürworter auch von Leuten, die ihre Handschrift durchziehen und die auch sich den Zuschauern möglicherweise sogar verweigern und sogar auch sagen, ja, ich will jetzt hier nicht, dass ihr euch hier wohlfühlt. Und das, was wir als Reibung empfinden und vor den Kopf stoßen, ist vielleicht genau das, was wir jetzt brauchen, nämlich, dass wir die Reibungen auseinandersetzen müssen, weil wenn ich jetzt ZDF, Mediathek und Klimawandel eingebe, kriege ich wahrscheinlich 50 Dokumentationen darüber, wie scheiße das gerade läuft. Entschuldigung, Sprache. Aber das mit den Stilmitteln des Kinos, der Effekthascherei, der Überzeichnung, der grotesken Art und Weise, den Finger in die Wunde zu legen, finde ich, ist so wie nochmal ein Schlag ins Gesicht oder in die Magengrube, die wir vielleicht brauchen, auch weil unsere Sehgewohnheiten gestört werden.
1: Aber da würde ich immer ganz genau unterscheiden und deswegen haben wir dann auch nach dem Film noch eine Weile gesprochen, zwischen Reibung erzeugen, weil es der Regisseur so beabsichtigt hat und das wäre ja gut, dass man sich dann reibt, das ist auch in Teilen dann so gewesen und manche Reibung ist aber bei mir auch entstanden, weil ich es einfach wirklich nicht gut fand, also nicht jetzt irgendwie, weil da was besonders Provokatives gemacht hat, sondern weil es für mich nicht funktioniert hat. Mhm. Also mir war der Film, das ist zum Teil auch Absicht, generell zu laut. Also das betrifft das Sounddesign, das betrifft die Musik und das betrifft insgesamt manchmal die Tonalität, weil die Figuren sind ja ständig überdreht. Und wenn du so eine ständige Überdrehtheit hast, dann denkst du irgendwann mal so, hui, ich brauche jetzt auch mal eine Pause. Und die Sprache ist auch natürlich
0: ja, die brüllen sich ja, irgendjemand hat auch geschrieben, die brüllen sich ja die ganze Zeit an.
1: Klar könnte man auch wieder sagen, musst du dich drauf einlassen, ist das Stilmittel des Films. Aber ich fand, dass das eben für mich in Teilen einfach nicht funktioniert hat.
0: Aber ich verstehe das, dass man da wirklich das ist ja auch meine große Kritik, diese große Distanz. Die große Distanz zum Sehenden. Also ich habe keine
1: Emotionen.
0: Das ist ein Kopffilm.
1: Keine Verbindung
0: aufbauen. Du hast mit keinen der Figuren kannst du ansatzweise mitführen. Die ist eigentlich ist das ein Film über das Bedauern und eigentlich ein so wie es gab bei South Park mal so eine Captain Einsicht, der immer nachdem die Katastrophe passiert ist, ja hätten wir mal. So wirkt das, glaube ich, so ein bisschen. Ich glaube, dass das viele Leute, gerade weil Inarritu großartige Regiefilme vorher gemacht hat oder weil jetzt auch Tom Cruise ja sich von seinen Reihen abgewandelt hat, um jetzt hier mal wieder ins Schauspiel zu kommen. Ich glaube, da haben Leute viel, viel mehr auch ein bisschen erwartet und die erfüllt Inarritu. Inarritu kann das, glaube ich, auch gar nicht erfüllen. Und er hat sich halt dann lieber entschieden, einen Film zu machen, der seiner Fasson entspricht und der wollte ja nach Revenant wollte er ja aufhören und dann hat er Bardo gedreht. Und Bardo ist den kannst du keinem empfehlen. Also dieser 150 Minuten kannst du keinem empfehlen, für Cineasten oder für Filmwissenschaftler, aber sonst kannst du dem Film nicht empfehlen. Hier, vielleicht bin ich deswegen dem auch ein bisschen wohlgesonnen, weil er hier ein bisschen noch verstanden hat, was Unterhaltungswert betrifft, weil wenn wir allein über das Acting kommen und den Cast mal so ansatzweise durchgehen, werden wir einfach sehen, dass da tolle Figuren einfach auch gezeigt wurden.
1: Also, wir lassen es jetzt mal setzen.
0: Können wir ganz kurz noch über den Cast, wir haben nicht einmal über Tom Cruise gesprochen und das finde ich ein bisschen schade, weil das eigentlich...
1: Ich habe es auch gerade gesehen, ne, insgesamt, ne, Sandra Hüller spielt ja auch in einer kleinen Rolle mit, John Goodman hast du schon erwähnt.
0: Na, Riz Ahmed ist zweite Hauptrolle.
1: Spielt den Mad Scientist oder den Vernünftigen, nicht mehr den Mad, sondern eigentlich den Vernünftigen.
0: Der ist unser gutes Gewissen, der sagt, ey, ist alles doof und der darf am Ende auch sogar, wird er mitgenommen von ihm und sagt so, ihr kriegt jetzt die Wahrheit gesagt, wird auch in einem Trailer gezeigt.
1: Und für Tom Cruise ist klar, warum er die Rolle angenommen hat. Ich will jetzt gar nicht so sehr darauf eingehen, weil ich das immer fast ein bisschen langweilig finde, er ist kaum zu erkennen und so weiter.
0: Findest du, finde ich gar nicht. Also das ist auch so eine Sache. Ja. Ich finde, Tom Cruise erkennst du zu 100%. Ja.
1: Deswegen will ich auch gar nicht, also erkennt du ihn trotzdem, er sieht halt eben älter aus, man hat ihn eben mit gewissen Prothesen und so weiter.
0: Wie alt ist die Figur?
1: Sie ist, glaube ich, 64 und er ist in Wahrheit 63, muss man überlegen.
0: Genau, die sind ein Jahr auseinander. Und man musste Tom Cruise älter machen. Und das finde ich auch so. Und das ist halt ein brillanter Schachzug auch von, ich finde den brillant. Da können jetzt alle nehmen können. Nee, ich finde das gerade gut. Der dynamische und Tom Cruise, der ja auch, wenn man es mal so, einer der Untouchables in Hollywood ist, einer der machen kann, was er will, der selber alle Produktionen auf die, der ist ja auch perfekt für die Rolle. Und ihn auch spleenische zu zeigen, ich meine, Tom Cruise mit seiner ganzen Scientology-Geschichte, ihm jetzt auch nochmal so eine bösen Figur, der ja nicht jetzt Religion verfolgt, sondern dem Kapitalismus, ist doch eine wundervolle Sache. Und ich finde, diese zusätzliche Ebene wurde gar nicht weiter ausgearbeitet, sondern alle sagen nur, ja, jetzt sind dann fällst du ein bisschen in Tropic Thunder. Ja, kann man einfach sehen. Aber da sind Leute, die jahrelang darüber sprechen und es wird so dagegen gehatet und das verstehe ich überhaupt nicht. Ich finde, ich habe Tom Cruise in jeder Szene gesehen. Tom Cruise hat so viel verschiedene Rollen schon gespielt und ich habe ja immer gesagt, endlich hört er diese Mission Impossible, die ich großartig finde, auf und er hört jetzt endlich Oscars und ich finde, für diesen Change, auch wenn er jetzt ja noch zwei weiter, er will auch Tage des Donners jetzt nochmal machen, aber für diesen Change, den ich ja endlich bei ihm hoffe, ist das die perfekte Rolle, weil er einfach nicht so, ach ja, jetzt bin ich mein Familienvater und jetzt versuche ich mal das, was ich noch, sondern einfach ist so, was kann ich denn? Ich kann dynamisch sein, ich kann hektisch sein, ich kann, und das ist wie eine Faust aufs Auge, ihn da auch zu nehmen und auch, was Zeitgeist betrifft, Tom Cruise einzusetzen, finde ich eine großartige Leistung, deswegen finde ich die Kritik an Tom Cruise so völlig falsch, weil sie rein faktisch, vielleicht nicht bei der Umsetzung und beim Sehgewohnheiten nicht funktioniert, da gehe ich ja noch halbwegs mit, aber rein faktisch war das brillant, ist das alles richtig gemacht von Tom Cruise.
1: Ist auch klar, warum er die Rolle angenommen hat, eine Kritik war ja, dass er eben drüber ist, also overacted gibt es ja immer dafür, den Ausdruck,
0: wer ist
1: das
0: denn nicht drüber in dem
1: Film? Das ist natürlich in dieser, das meine ich damit, ja, das auseinanderzuklamüsern, wenn es so gewollt ist, dass die Figuren Karikaturen sind,
0: dann
1: ist das ja genau
0: nicht.
1: Die ist genau die Anweisung und wenn dir es nicht gefällt, das Prinzip, genau, dann ist der Film natürlich dann nicht richtig und dann findest du auch in dem Moment die Darstellung von Tom Cruise nicht gut. Mhm. Aber ist natürlich ganz klar, er macht ja auch, wenn Tom Cruise überzeugt ist von einem Projekt, er macht ja gerade auch wahnsinnig viel Werbung und ist in Talkshows und ist, glaube ich, zum Beispiel auch sehr stolz, da verrät man sich nicht zu viel. Es gibt mitten im Film eine 10-minütige Monologszene, in der er eine Rede hält. Für einen Schauspieler verstehe ich absolut, warum er das angenommen hat. Ich bin mir noch nicht so ganz schlüssig, wie ich jetzt diese, weil ich bin wirklich Fan von Tom Cruise, wie ich insgesamt diese Leistung beurteilen soll. Es ist auf jeden Fall eine gute Leistung, also darauf können wir uns einigen. Aber ob die jetzt so brillant ist oder ob das jetzt natürlich auch, weil die Figur natürlich so dankbar ist zu spielen. Es gibt ja immer so Figuren wie der Joker, das musst du trotzdem auch erst spielen können. Aber die Figur ist schon so angelegt, dass ein Schauspieler seines Kalibers da schon was draus machen kann. Ja. Und das macht er auf jeden Fall, das macht er gut. Ja. Ja. Und ich muss, wie gesagt, für mich das nochmal ein bisschen setzen lassen, wie gut er das macht. Ich persönlich, wenn man jetzt, aber wir wollen nicht zu weit gehen, an seine anderen ernsthaften Rollen denkt, ist meine Lieblingsrolle nach wie vor die, die er in Magnolia gespielt hat, den Sexguru, wo er eben nicht all dieses, da braucht er nur etwas längere Haare und einen Pferdeschwanz und es funktioniert auch sehr, sehr gut.
0: Irre gut.
1: Hätte er damals, eigentlich war er nominiert für den Oscar, ihn damals für die Rolle.
0: Ich muss auch sagen, Jerry Maguire, wir sagen ja immer, Tom Cruise ist einer der letzten Leading Role Darsteller, also da gibt's ja nur noch eine Handvoll, hat man so das Gefühl, weil ja viel in Ensemble und ähnliches gedacht wird. Tom Cruise gehört dazu und der ist die Leading Role und ich meine, nur mal nochmal in die Seite, John Goodman ist für mich die viel besser gespielte Rolle, Riz Ahmed spielt seine Rolle unfassbar gut, weil er, also wenn es ja eine Figur gibt, an die man rankommt, dann ist es ja die von Riz Ahmed, weil er so unser gutes Gewissen.
1: Er ist im Grunde wir, ne?
0: Ja, er ist
1: diejenigen unter uns, die sagen, halt, wir müssen mal ein bisschen auf die Bremse treten.
0: Genau,
1: ist auch, er genau
0: auch die naturwissenschaftliche dafür. Komponente für uns als Zuschauer einnimmt. Und das ist großartig gespielt. Oder John Goodman, der zwischendrin mal Atemaussetzer kriegt. Und John Goodman wurde ja immer gesagt, 100% Schauspieltalent, aber nie wirklich die großen Rollen. Also die Coen-Brüder haben ihn ja mal, hat er, glaube ich, den Preis auch in Cannes gekriegt für Barton Fink, da bin ich mir gar nicht sicher. Aber der hat ja immer mal mitgespielt. Oder auch die Nebenrolle in The Big Lebowski. Also John Goodman ist so ein Schauspieler, das ist so ein Urtalent und das ist so schön, dass es er jetzt nochmal so eine Rolle kriegt und so eine überzeichnete, weil er auch einen Humor in seinem Spiel hat und das ist eine Sandra Hüller, muss
1: Sandra
0: man ganz,
1: Hüller, muss man ganz ehrlich sagen,
0: hat zu wenig.
1: Also genau. Sie kann gar nichts dazu. Das ist Sandra Hüller, einer der großen Schauspieler unserer Zeit, ist gar keine Frage. Aber sie hat zu wenig Leinwandzeit, um da wirklich brillieren zu können. Man könnte auch böse sagen, hätte man ihre Rolle rausgeschnitten, wäre es gar nicht so aufgefallen.
0: Also, sie ist der einzige Bezug, dass er überhaupt ein Privatleben hat. Sonst hätte man nur dieses künstliche Leben. Und da muss man in Naruto wirklich kritisch, muss man da sagen. Und er hat ja bewiesen, dass er tolle Frauenfiguren, also wenn ich nur mal Birdman nehme und die Tochter nehme von Emma Stone gespielt, das war ja Herz und Seele. Und hier hätte man, wie ich finde, Sandra Hüller ruhig mehr Screentime geben können. Man müsste mal gucken, wie viel vielleicht auch zum Opfer gefallen ist, weil sie kommt zweimal raus und ist die ganze Zeit wütend. Mhm. Das spielt sie, das macht sie aus dem FF, da braucht die nicht mal morgens irgendwie viel trainieren dafür. Aber verschwendet, muss man einfach sagen. Oder auch Michael Stuhlbarg, der ja wirklich wundervolle Szenen ausspielt. Ich erinnere immer gerne an Call Me By Your Name, den Monolog, der ist, da kriege ich Gänsehaut, wie toll dieser Schauspieler eigentlich. Da ist der hier auch ein bisschen in diesen ganzen affektierten Leuten ein bisschen auch, naja, kommt es gar nicht so klar bei rum. Trotzdem, ich finde die Leistung von Tom Cruise sehr gut und ich finde sie passend und ich glaube, aber das wird nicht passieren, würde der Film erfolgreicher werden, würde er auch in die Oscar-Season reinkommen, weil Kamera, Lubitsky hat wieder sowas von abgeliefert. Also uns die verschiedenen,
1: mexikanischer Kamera,
0: dreimal in Folge beste Kamera gibt, dreimal in Folge.
1: Oscar gewonnen, ja,
0: und der ist dieses Jahr auch wieder dran. Das ist diese Komponenten Dystopie, Gegenwart, Theater, der verbindet das mit einer Mühelosigkeit, mit einer symphonieartigen Eleganz, dass man einfach sagen muss, der wird auf jeden Fall in die Oscar-Season mit reingucken. Der restliche Film wahrscheinlich nicht so.
1: Wir sagen nochmal, das habt ihr ja rausgehört, ein Film, über den man, wir haben jetzt sehr lange gesprochen, lange sprechen kann.
0: Ja.
1: Und wir haben das ja auch schon getan nach dem ersten Mal schauen. Da haben wir gemerkt, also auf jeden Fall müssen wir drüber sprechen. Und das können wir auch nochmal so als Hinweis geben, wer sich eine Meinung eben auch zu Digger eben bilden möchte, der sollte das möglichst bald tun. Es ist toll, dass der Film noch im großen Kino läuft, im Cinestar Digger, auch hier in Erfurt. Er wird aber nicht mehr lange laufen. Meine Prognose ist, er wird noch 2 Wochen laufen und dann wird er rausgenommen werden. Noch sind es Zeiten, die eben auch abends am normalen Abend sind und nicht irgendwie nur in der Spätvorstellung. Deswegen, wer Digger auf großer Leinwand sehen will, und das hast du ja eben schon gesagt, die Bilder, die sind auch eindeutig ein Pluspunkt. Also der sollte jetzt möglichst bald sich auf den Weg machen. Hier unsere kleine Kritik. Und wir hören jetzt mal einfach das Thema, eigentlich sowas wie das Titelthema von Digger, was uns ein wenig runterholt. Das ist Filmmusik, das hört man auch, funktioniert vielleicht nicht komplett eigenständig, ist aber auch schon irgendwie was Besonderes, und zwar von Cosmo Sheldrake, und dann hören wir uns gleich wieder.

Ja, das sind Stücke, die hört man sich nicht mal nebenbei auf dem Weg zum Strand an. Haben wir sowieso nicht in der Nähe von Erfurt hier, außer den Nordstrand. Das ist Filmmusik aus Dicker von Cosmo Sheldrick. Arbeit mit Geräuschen ist so ein bisschen verzerrt und trifft es auch ganz gut. Wir haben eben sehr ausführlich über diesen neuen Film mit Tom Cruise gesprochen, haben schon gesagt, läuft aktuell noch im CineStar in Erfurt. Und wir hören gleich noch einen weiteren Song aus dem Film und danach gibt es unsere Kino-News hier bei zwei glorreiche Halunken. Aber jetzt gibt es erstmal Musik, einen ganz alten Song von den Ink Spots, If I Didn't Care, ist auch schon mal eingesetzt worden in der Eingangssequenz von Die Verurteilten.

0: If I Didn't Care von den Inkspots. Mindestens in zwei Filmen eingesetzt, einmal in Die Verurteilten und jetzt jüngst in Digger. Zeit für unsere Kino-News.
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0: Eigentlich mögen sie ja nicht, wenn wir nachträglich zu Geburtstagen gratulieren. Hier in den Kino-News tun wir es aber trotzdem, denn jetzt jüngst, und das ist mir gar nicht genug gewürdigt worden, ist Christoph Waltz 70 Jahre alt geworden am 4. Oktober.
6: Der ist schon 70?
0: Der ist schon 70, wirkt eigentlich wie 68. Nein, er wirkt natürlich er wirkt wesentlich jünger von der Art, aber auch Christoph Waltz wird älter. Und wir haben ja schon, seitdem es das Filmmagazin gibt, in den letzten 14 Jahren häufiger über Filme mit Christoph Waltz gesprochen. In unserem ersten Jahr lief ja Django Unchained, da hat er ja seinen zweiten
6: Big
0: Oscar.
6: Big Eyes haben wir dann auch noch besprochen.
0: Big Eyes haben wir gesprochen, also große Augen.
6: Den
0: also
6: hast du nicht, gesehen, ich nicht.
0: Ja, Tim Burton, also er ist wirklich, seitdem er mit Inglourious Basterds seinen internationalen Durchbruch hatte, viel beschäftigt. In letzter Zeit war es ein bisschen ruhiger um ihn. Allerdings darf man nicht vergessen, er hatte jeweils Rollen gehabt, zuletzt in Frankenstein von Guillermo del Toro und auch in einer weiteren Dracula-Verfilmung von Luc Besson. War nicht sehr erfolgreich, aber er war mit dabei. Und das muss man sagen, die Mühe geben wir uns jetzt nicht, aber seit 2009, wenn man guckt, was er gedreht hat, mit wem er vor allen Dingen gedreht hat, waren eigentlich alle oder viele wichtigen Regisseure der Zeit mit dabei, wo man sagt, Mensch, er hat mit Tim Burton gedreht, er hat zweimal mit Quentin Tarantino gedreht, Guillermo del Toro habe ich gerade genannt, Luc Besson.
6: Terry Gilliam für Zero
0: Theory. Terry Gilliam gedreht, er hat mit Woody Allen auch gedreht, nur eine ganz kleine Szene gehabt in Rifkin's Festival. Also er hat mit Robert Rodriguez gedreht, Alita war das,
6: stimmt,
0: war auch mit dabei. Also er ist da wirklich ja, mit Leuten unterwegs. Walter Hill fällt mir ein, hat er auch gedreht. Ein Regisseur, den heute die wenigsten noch kennen.
6: Echt? Was hat er mit dem gemacht?
0: Dead for $1 lief in Venedig mit Willem Dafoe. Ja. Ist völlig untergegangen, aber Walter Hill immerhin der Regisseur von Red Heat und nur noch 48 Stunden.
6: Eins und zwei.
0: Ja, und deswegen kennen zumindest die älteren Filmfans auch noch Walter Hill. Also das nochmal die kleine Hommage an Christoph Waltz. Und dann spazieren wir mal so durch, was alles geschaut werden kann. Bereits heute, wer sehr spontan ist, am heutigen Samstag läuft ein Konzertfilm.
6: Ah ja,
0: und zwar Queen Budapest.
6: Budapest, ganz leicht. Im Grunde genommen wird der Auftritt in Budapest gezeigt. Es war ja damals eine Sensation. Hinter dem eisernen Vorhang durfte eine westliche Welt spielen.
0: Also in den 80er Jahren, logischerweise.
6: In den 80er Jahren, genau. War das fünftletzte Konzert noch mit Freddie Mercury und Queen. Das war ja dann nicht mehr so lange von Erfolg gekrönt, aus tragischen Gründen. Man muss ganz klar sagen, erstmal kann ich das jedem nur empfehlen, der Queen gucken gehen, Queen-Musik mag. Und machen wir uns nichts vor, jeder kennt einen Queen-Song und jeder findet wahrscheinlich auch einen Queen-Song gut. Was hier das Besondere ist, im Vorfeld gibt es einen kurzen, wie nennt man das, einen Kurzfilm vorher, in dem die Brian May und so nochmal zu Wort kommen und ein bisschen den Film einordnen. Das fand ich erstmal gut, weil das ist ein reiner Konzertfilm und auch während des Konzertfilms kriegt jeder von den vier Leuten wie so eine kleine Budas Fest Kurzgeschichte erzählt. Der eine ist dann irgendwie, will ein Interview geben, der andere unterhält sich irgendwie mit einer englischen Kind, das als Touristin auch in Budapest ist. Und dann sehen wir nebenbei noch diese ganzen klassischen Auftritte. Und die wurden aufskaliert von Peter Jackson. Also das wird auch in diesem Vorfilm gesagt. Ich habe es jetzt in den Credits jetzt nicht rausgelesen, danke an Weta. Aber die haben diese Bilder wirklich so entstaubt und den Sound so entstaubt, dass das frisch aussieht. Du sitzt wirklich im Kino und guckst den frischen Auftritt an. Und jeder, der irgendwie Freddie Mercury, der ist ja faszinierend. Noch nie wirklich sich mal Zeit für ihn so genommen hat, rein visuell. Man gibt ja super viele Interviews auch und die kriseln und er ist ja auch schlaffertig. Der wird einen Rausch hier erleben und was für mich auch nochmal zusätzlich war, Brian May ist ja so ein kleiner Autist, hat man so das Gefühl. Und wenn der spielt, ist die Kamera oft raus und wie der alles unter Kontrolle hat und wie der alles auf der Bühne ist wirklich so wundervoll erzählt, dass ich richtig, richtig viel Spaß hatte. Ich bin kein großer Fan davon, jetzt ein Konzert irgendwie zu gucken. Ich bin gerne ein Freund davon, das live zu gucken. Gibt dies ja noch einen anderen großen Konzertfilm, der ja auch nochmal kommt. Viele gibt's ja mittlerweile. Aber hier muss ich ganz klar sagen, nicht nur für Fans von Queen, sondern die interessiert sind sowieso an Bands, an Musik etc. unbedingt diesen Film gucken, weil der einfach viel zu schön aussieht, viel zu toll die Musik ist und auch Freddie Mercury zu sehen, wie der immer mit seinem langen Stab, der hat ja so ein Stabmikrofon auch gehabt, ist einfach eine Augenweide. Ich war auf jeden Fall 110 Minuten oder wie lange das geht, wirklich von Anfang bis Ende war ich drin, auch mal unbekanntere Songs, weil das war die Magic Tour und da kennt man von dem Album ja jetzt nicht unbedingt alle Songs so dafür, aber wenn Who Wants to Live Forever kommt und die Leute noch nicht mitsingen können, weil die merken, weil er sagt, der ist noch neu und heute sitzt du da und du kriegst Gänsehaut, wenn Freddie Mercury einfach das singt, weil der einfach mittlerweile auch so eine Reputation für Queen präsentiert. Deswegen absolute Empfehlung von mir. Heute 15 Uhr läuft er nochmal im guten alten Sinister. Deswegen sich das mal wirklich gönnen, weil er ist wirklich nur eine Special Screening zweimal zu sehen.
0: Also nochmal für Queen-Fans und du bist glaube ich gar nicht so großer Queen-Fan, du bist eben aus
6: Neugier reingegangen. Nö, Queen also, mag ich schon mehr als Oasis. Also den wollen wir ja letztens auch gucken.
0: Da waren wir nicht ganz so angetan. Nee. Und deswegen nochmal eben die Empfehlung heute am heutigen Samstag nochmal einmal Gelegenheit um 15 Uhr sich diesen Film anzuschauen. Dann schauen wir mal zu Kurzfilmen, die kommen ja bei uns immer ein bisschen zu kurz, hahaha, Wortspiel. Aber
6: der hat gesessen, Rainer, der kam aus
0: nichts. Nichtsdestotrotz gibt es jetzt zwei Kurzfilmnächte und ein Kurzfilmfestival, die Kurzfilmnacht, die findet demnächst in Erfurt statt und zwar im Kinoclub in einer guten Woche am Montag, den 19. Oktober, kann man sich ab 19 Uhr verschiedene Kurzfilme anschauen. Das geht bis weit in die Nacht hinein oder bis in den späten Abend. Gibt es auch Filmgespräche dazu, moderierte unter anderem mit Marlene Tantschik, die eben den Kurzfilm Moon Unit gemacht hat und Ferdinand Erhardt, der den Film Detlef gemacht hat. Und es wird natürlich noch ein paar mehr Filme geben, aber nicht zu jedem Film wahrscheinlich ein Filmgespräch. Also das schon mal zum Vormerken. Am Montag, den 19. Oktober im Kinoclub ab 19 Uhr gibt es auf jeden Fall noch Tickets. Also da auf jeden Fall mal hingucken, weil Kurzfilme, die können mitunter sehr spannend sein. Mhm. Wenn sie nicht ganz so gut sind, dann kommt ja der nächste, der mitunter dann besser ist. Also das ist immer das Schöne, selbst wenn man mal ein bisschen daneben greift. Ich finde das immer so eine eigene Dramaturgie bei Kurzfilmen. Und wenige Tage später, dann ab Donnerstag, den 22. Oktober, gibt es ein internationales Film- und Art-Festival, eben auch mit Kurzfilmen, das Return-Festival, was sich diesmal mit dem Thema Identität beschäftigt. Wer werden wir? Und da werden internationale Kurzfilme präsentiert, 3 Tage lang, unter anderem eben im Sinister, im Kino Mon Ami und im Lichthauskino, alle 3 in Weimar beheimatet. Aha. Und wenn man das sich anhört, 3 Kinos, das kann eben Weimar leisten, das haben wir jetzt noch nicht, wird sich dann wahrscheinlich nächstes Jahr auch ändern, wenn am Schauspielhaus dann noch ein weiteres Kino ist. Auf jeden Fall empfehlenswert, auch da mal vorbeizuschauen, auch mal zu gucken. Bei Return Festival findet bereits zum 6. Mal in Weimar statt. Und das Besondere ist, in der Jury sitzt unter anderem auch Jürgen Prochnow. Natürlich ist mit dem Namen immer so eine Sache, die einen jüngeren Filmfans werden sagen, Jürgen Prochnow, wer ist das eigentlich? Wie würdest du Jürgen Prochnow erklären?
6: Puh.
0: Hauptdarsteller aus. Aus
6: das Boot her, werden alle sagen. Aber das ist nicht für mich Jürgen Prochnow. Für mich
0: sondern Beverly Hills Cop 2. Der war großartig.
6: Jürgen Prochnow. Ja. Also für mich war er, ich mochte ihn sehr in Air Force One, weil er ja da der Hauptbösewicht war, neben Gary Oldman. Und er geht so elegant. Ich habe immer so ein elegantes Gehen. Da muss ich sagen, habe ich einen frühen Wim Wenders.
0: Wolfgang Petersen Film
6: gesehen.
0: Einer von uns beiden.
6: Genau. Und den habe ich mal nachts im Fernsehen gesehen auf Dreisat. Und ich war
0: von auch sehr, sehr gut, man muss das sagen.
6: Ja. So fasziniert von diesem, er hatte so ein Student, der irgendwie so im luftleeren Raum rumschwebt und am Ende spielt das in so einem alten Gebäude, wo eigentlich alles raus ist, außer die Grundfesten und das sollte auch ein bisschen so die Basis und es geht irgendwie darum, dass er gegen seinen Uniprofessor was in der Hand hat und ihm erpresst und das ist immer für mich groß. Aber natürlich muss man ganz klar sagen, das Boot, da war er der Captain, das war ja seine Rolle.
0: Das war der große internationale Durchbruch. Ich würde auch immer mit das Boot verbinden. Und deswegen habe ich jetzt auch für mich selber so überlegt, weil er dann ja in Hollywood unterwegs war, weil er hat ja auch in der ersten Dune-Verfilmung mitgespielt von David Lynch. Aber es sind alles nicht so Rollen, die so hängen geblieben sind.
6: Wichtige
0: Rolle.
6: Wenn
0: dann am ehesten eben die mehrfache Zusammenarbeit mit Wolfgang Petersen, du hast schon gesagt, in das Boot, einer von uns beiden, Air Force One sind ja alles Wolfgang Petersen-Filme. Er hat auch noch einen Tatort mit Wolfgang Petersen gedreht, Jagdrevier. Er hat auch noch einen schwulen Film, der heute vergessen ist, mit Wolfgang Petersen gedreht, Die Konsequenz. Also das sind aber alles alles Werke aus den 70ern. Da ist er im Grunde bekannter geworden. Aber wenn ich jetzt schnell Jürgen Prochnow erklären müsste, dann wäre es immer im Zusammenhang mit Das Boot. Und schön, dass er jetzt nochmal da ist in Weimar.
6: Ich finde, sein Gesicht ist auch so schön. Ja. Er hat ja so durch Akne, so, ja, glaube ich, so diese Haut. Ja. Und ich mag das sehr. Das ist ein richtiger, also der hat schon so eine visuelle Komponente, die schon alleine auf der Leinwand oder im Theater auch einfach sein muss. Ich finde ihn ganz toll.
0: Sollten wir ihn interviewen, sollten wir aber nicht auf seine unreine Haut ansprechen. Nein,
6: Das hast du jetzt gesagt. Ich würde sagen, ich finde es eine Charakteristika.
0: Es ist auf jeden Fall. Also man sagt ja immer so, deswegen kann er auch so kernige Figuren spielen.
6: Kernig, ja. Oh ja. Der Kernig kann er sein. Das ist ein schöner Begriff, rein. Ja.
0: So können wir ihn vielleicht, wir werden versuchen, uns an ihn ranzupirschen, wenn er jetzt in Weimar ist. Wie gesagt, wir sagen gerne nochmal, er ist einer der Juroren beim Return Festival, wo internationale Kurzfilme gezeigt werden. Also wenn ihr die Gelegenheit habt, guckt doch mal nach und schaut dann auch mal in Weimar vorbei. Ein letzter ganz, ganz kurzer Tipp. Es gibt ja wieder einen, ich bin eigentlich jetzt schon gelangweilt, weiteren Tribute von Panem-Film. Also irgendwie geht die Reihe.
6: Sei nicht gelangweilt.
0: Ja, ich bin aber ein bisschen gelangweilt, weil ich immer so denke, mit deutschen Geldern dreht man dann irgendwo
6: Steigerwald. Der letzte war klasse und der neue, die Geschichte soll unfassbar, ich kenne Leute, die neue gelesen haben und die Hamish-Geschichte soll wundervoll sein. Ich freue mich riesig auf den Film. Sagt er, also da muss ich jetzt gegensteuern. Ja, aber es läuft alle Filme, erzähl
0: das. Wollte ich genau sagen. Kannst du auch genau alle Filme im Vorfeld, die bislang gedreht wurden, vor allem die Filme eben mit Jennifer Lawrence als Katniss Aberdeen, die ja da richtig berühmt geworden ist mit dieser Rolle. Mhm. Die laufen jetzt jeweils dienstags, geht jetzt kommenden Dienstag los, also jetzt am Dienstag, das ist dann der 13. Oktober im Sinister. Da könnt ihr dann euch den allerersten Tribute von Panem-Film nochmal anschauen auf großer Leinwand. Das war nochmal ein Tipp. Und dann jeden Dienstag gibt's dann die weiteren Filme. Ganz, ganz wichtig.
6: Also man kann alle vier nochmal im Kino gucken und das in 4-Wochen-Rhythmus und dann kommt der neue Reinhard. Also da bin ich so, also der Cast ist auch so geil. Nee, ich bin völlig überzeugt. Ralph Fiennes als Präsident Snow, das ist ja ein Geschenk. Nee, da bin ich
0: ein bisschen positiv. Wir lassen es so stehen. Hören ganz versöhnlich einen Song, der natürlich berühmt geworden ist durch Tribute von Panem, The Hanging Tree von James Newton Howard komponiert und auch gesungen von der Hauptdarstellerin Jennifer Lawrence. Are you coming to the tree?

0: The Hanging Tree war das.
1: Das hätte ich auch sagen können, Rainer. Aber danke, dass du dabei bist, denn ich bin jetzt dran. The Hanging Tree war das. Gesungen von Jennifer Lawrence aus dem, ich glaube, der dritte Film, der Revolutionssong aus dem Film The Hunger Games, oder aus der Serie. Wir kommen nun dazu, einen weiteren Film zu besprechen, und wir hatten heute noch keinen deutschen Film, ist mir aufgefallen, und eigentlich halten wir ja immer um einen deutschen Film hoch, aber Rainer, dafür bist du ja da, dass du auch den deutschen Film hochhalten darfst, und wir kommen jetzt zu einem Regisseur, den wir wirklich sehr schätzen, das muss man einfach ganz klar sagen, hatten wir auch schon im Interview, seine Filme sind wie ich immer finde, um das vorsichtig zu sagen, Kulturgüter, weil ich finde, sie bilden oft Zeiten ab, Geschichten aus Zeiten, und vor allem legt den Finger auch gern mal in die Wunde. Wir reden von Andreas Dresen. Andreas Dresen, seines Zeichens Regisseur schon seit bestimmt 30 Jahren, oder? Also ich weiß nicht.
0: Seit 40 Jahren, als er mit dem Studium begonnen hat, hat er erste Kurzfilme gedreht, aber du hast recht, seit etwa 35 Jahren
1: steht er so,
0: war sein Kinodebüt Anfang der 90er Jahre, ist er schon unterwegs.
1: In jeder WG, also wo ich studiert habe, hing das Poster an der Wand wegen den 17 Hippies, die den Soundtrack gemacht haben, Halbe Treppe. Das war so ein Indie-Film quasi auch. Und er hat einen neuen Film. Andreas Dresen hat einen neuen Film und hat ihn Alte Liebe genannt. Und das Thema ist auch Alte Liebe. Wir haben ein älteres Ehepaar, das seit 40 Jahren zusammenlebt. Das hast du ja schon angekündigt. Und uns eine Geschichte dieser beiden erzählt. Und welche Geschichte ist das? Das sagt uns jetzt Reinhard.
0: Da werden wir gleich genauer noch drauf eingehen. Das ist natürlich eine Geschichte der, ja, was ist noch übrig geblieben von unserer Liebe? Einst waren wir verliebt, das wird alles verhandelt in dem Film. Und du hast eben gerade ganz schön gesagt, dass Andreas Dresen uns auch in unserem Filmmagazin begleitet. Wir haben ihn auch interviewen können. Und ich habe mal so zur Einstimmung auf den Film Alte Liebe so eine kleine Collage zusammengestellt, wo wir erstens Andreas Dresen hören, dann hören wir die Drehbuchautorin von Alte Liebe, wir haben sie alle gesprochen, sie waren alle in Thüringen, Erfurt, in Weimar, hören wir Laila Stieler, was sie so sagt, weil hier eine ostdeutsche Perspektive noch eingenommen wird, geht es um Ostdeutsch. Und um das zu sagen, weil du eben gerade gesagt hast, der Titel ist eigentlich nicht von Andreas Dresen, sondern ist, wenn man es ganz genau nimmt, er ist natürlich auch, er hat ihn übernommen, ist das von Elke Heidenreich, eben der Schriftstellerin, denn sie hat zusammen mit Bernd Schröder den Roman geschrieben 2009, und auch Elke Heidenreich war schon in Erfurt, und wir hören mal rein, was die Leute alle so sagen. Wir merken, es geht um die Frage, was ist eigentlich die Wirklichkeit im Kino, wie wahrhaftig kann es sein, das wird jetzt bei Alte Liebe auch eine Rolle spielen. Es geht um die Frage des Ostdeutschseins von Laila Stieler, und am Ende hören wir Elke Heidenreich, um das Altwerden geht es eben insgesamt. Und dann steigen wir in den Film ein, weil wir hören auch in dieser Collage natürlich einen kleinen Ausschnitt aus Alte Liebe. Da hören wir die Stimmen von Joachim Krohl und Dagmar Manzel.
2: Du liest nicht, du interessierst dich nicht, du verblödest langsam.
3: Ich lese jeden Tag Zeit.
2: Ja, den Sport.
3: Sag mal, wenn du nicht zu Hause bist und ich habe eine Meinung, habe ich dann immer noch Unrecht?
4: Was man im Kino finden kann, ist Wahrhaftigkeit. Also man kann eine Form von Wahrheit sehen, wenn es gelungen ist. Ja, also die muss nicht unbedingt etwas mit der Wirklichkeit zu tun haben, sondern das ist eine innere Wahrheit, das ist eine Sicht auf Wirklichkeit. Die Realität selber, die sieht man hier vor dem Fenster oder auf der Straße. Ja. Und wenn man sich damit konfrontieren möchte, dann sollte man lieber dahin gehen, als in einen dunklen Raum und sich Bilder fremder Leute anzuschauen.
5: Unterschiedlich die Geschichten sind zum Teil, ja, also wo ich jetzt, ich sag das mal einfach frech, wo mir die westdeutschen Geschichten immer ein bisschen didaktisch vorkommen und unsere poetischer, sage ich jetzt mal ungeschützt, werden wahrscheinlich gleich geprügelt werden dann dafür, ja, so. Aber das, die ersten 25 Jahre sind natürlich wahnsinnig prägend, das ist ja klar, nicht? Also ich bin zur Schule gegangen, habe Abitur gemacht, habe gearbeitet ein Jahr und eben studiert in der DDR, und als ich fertig war mit dem Studium, war die DDR nicht mehr da. So.
6: Ich habe zum Beispiel über mein Leben nachgedacht und habe dann festgestellt, habe mir aufgesagt, was alles schiefgegangen ist in meinem Leben. Falsche Entscheidungen, Niederlagen, Pleiten, die ja jeder hat, Krankheiten. Und was alles gut war, Freunde, Chancen, Möglichkeiten, Erfolge. Und dann habe ich gedacht, das ist eigentlich interessant, denn jedes Leben wird das haben. Diese Niederlagen und diese schrecklich dunklen Zeiten und dann die, wo es wieder besser wird. mein Beruf ist ja Lesen und Schreiben und das sind einsame Tätigkeiten. Da muss man allein sein, sonst kriegt man kein Gefühl für die Bücher und für den Rhythmus dessen, was man schreibt. Aber Einsamkeit heißt ja, es ist kein Mensch da, der fragt, wie geht es dir? Oder der sagt, was machen wir am Sonntag oder was machen wir Weihnachten oder wie feiern wir Silvester? Ich hatte immer einen Freundeskreis, aber ich muss immer auch sehen, dass der dann weg ist, wenn ich arbeite. Man braucht sehr dringend das Alleinsein, um auf sich selber zurückzufallen und über sich selber nachzudenken. Es gibt ganz viele Dinge in meinem Leben, die ich bedauere und bereue und wo ich mich falsch entschieden habe. Jede Entscheidung für etwas ist eine gegen etwas anderes und das ist oft falsch. Natürlich gibt es das. Was ich nur schreibe im Buch ist, ich breite ja nicht mein eigenes Leben da aus und meine eigenen Fehlentscheidungen. Ich sage nur, wenn man das gemacht hat, hat es keinen Sinn zu sagen, hätte ich doch. Was entschieden ist, ist entschieden. Damit muss man sich arrangieren, auch mit dem, was schiefgegangen ist. Und das kann ich, mich damit arrangieren, mit großem Bedauern manchmal.
7: Man wird alt, müde, langweilig.
8: Ich will aber nicht müde, alt und langweilig werden.
9: Bist du auch nicht?
10: Noch nicht.
1: Soweit mal ein Potpourri, das uns Reinhard hier präsentiert hat von Filmschaffenden und Drehbuchautoren. Was in diesem Beitrag ja auf jeden Fall kommt, ist ja, dass viele große, wichtige Fragen philosophisch angegangen werden. Ich fand die Aussage übrigens sehr schön, dass der Nahostfilm eher poetischer ist und nicht didaktisch. Die Erfahrung haben wir jetzt nicht immer so gemacht, aber ich finde es schön, dass sie diese Sichtweise hat. Kommen wir aber jetzt mal zum Film. Wir haben jetzt rausgehört, dass es viel um Vergänglichkeit geht, viel um Leben auch. Und das ist ja natürlich, das sind ja wichtige Themen, die auch bei einem Film, wenn man ein Ehepaar zeigt, nochmal hier Joachim Krohl und Daniela Wenzel.
0: Dagmar Wenzel.
1: Dagmar Manzel. Ich habe es ja komplett raus. Ich habe es dreimal gelesen und trotzdem nicht hingekriegt. Ist es ja so, dass man ganz klar sagen muss, wir werden wahrscheinlich ein Zwei-Personen-Stück hier bekommen. Und du erzählst uns vielleicht nochmal so, damit wir auch das nachvollziehen können, damit wir die größeren Themen auch da drin sehen können. Wir haben ein Paar, das seit 40 Jahren zusammenlebt und jetzt gerade an einem Scheideweg ist.
0: Scheideweg ist schon sehr groß gesagt, aber die sich überprüfen, so würde ich sagen. Mhm. Also die irgendwie schon sich irgendwie auch noch schätzen und ihre Rituale haben. Beispielsweise probieren sie immer Kaffeesorten aus und probieren dann eine neue Kaffeemaschine und beurteilen immer den Kaffee, ob der zu stark, zu lasch ist und suchen den perfekten Kaffee. Das sind so Rituale. Und gleichzeitig fragen sie aber, wo sind wir eigentlich hingekommen? Und Harry und Lore, so heißen eben unsere Filmfiguren, sind so, dass er schon im Ruhestand ist. Er war vorher bei einem Bauamt und ist jetzt vor allen Dingen damit beschäftigt, den Garten eben zu bewirtschaften. Er hat ein großes Gärtnerherz und der Film, muss man sagen, spielt im Osten Berlins, weit draußen im Osten Berlins in Hohenschönhausen. Da muss man, glaube ich, auch erstmal so ein Häuschen mit Garten finden. Auf jeden Fall, das ist nicht so weit weg. Da ist die Ecke. Also er schon im Ruhestand und versucht sich tagsüber zu beschäftigen. Sie ist gerade noch so aktiv tätig auf Arbeit und zwar in einer Bibliothek, ist sie Bibliothekarin und geht da drin auf, eben nicht nur Bücher zu sortieren, sondern eben auch Lesungen mit vorzubereiten, sich zu kümmern. Und sie kommt dann nach Hause und allein das ist ja immer schon so ein Konflikt. Er hat ja nur seine Pflanzen und man lebt ein wenig aneinander vorbei. Und um das auch nochmal zu sagen, deswegen hatte ich ja eben auch die Collage zusammengestellt, weil man merkt dann schon von den verschiedenen Beteiligten, die es da gibt, eben die Romanautorin, die Drehbuchautorin und den Regisseur Andreas Dresen, worum es hier geht, weil Dresen hat ja so gesagt zur Erinnerung, dass selbst wenn es wie Wirklichkeit wirkt, musst du immer verdichten. Und das wollte ich gerade sagen, auch dieser Film braucht ja einen Ausgangspunkt einer Handlung, was wir vorhin bei Digger hatten. Er erfährt, dass die Eisscholle sich gelöst hat. Ist hier nicht die Eisscholle, die sich gelöst hat, aber Joachim Krohl empfindet das eigentlich im Grunde so ähnlich, die Katastrophe, weil sie kriegen am Anfang eine Karte, eine Einladung ihrer Tochter, die in Leipzig lebt. Und sie möchte einmal mehr offenkundig heiraten. Und das ist so einer der roten Fäden im Film, wo eben Harry dann sagt, was soll das jetzt? Ich habe eigentlich überhaupt keine Lust auf diese Hochzeit. Zumal sie auch noch einen westdeutschen Heirater sind, wir bei dieser Ost-West-Perspektive. Und so nimmt der Film seinen Lauf.
1: Gibt Sinn, dass man sich selber auch hinterfragt, gerade wenn jemand heiratet und man selber so 40 Jahre verwandt ist. Andreas Dresen erzählt gerne Geschichten von Beziehungen. Also ich nehme gerne Halbe Treppe, wo wir ja schon sehen, wie die Beziehung ja quasi vorbei ist. Ich erinnere mich mal gerne, wie er die Küche denn noch repariert und eigentlich das überhaupt nicht mehr wichtig war. Für mich wirklich herzergreifend. Also da muss ich wirklich, weil wie er kämpft gegen Windmühlen und eigentlich ist der Drops schon gelutscht. Oder wir sehen es, wie ich noch viel schöner finde, in Wolke 9, auch ein älteres Paar, das auch Routine hat, die fahren immer Zug und sie aber eine Affäre anfängt. Und das und geht hier den Schritt weiter. Hier besinnen wir uns ja, das finde ich eigentlich mal ganz schön, dass Herr Dresen auch mal sagt, nee, wir müssen ja nicht gleich die Apokalypsen hervorrufen, sondern wir können das natürlich jetzt hier nochmal erzählen. Und ich merke das auch so, das, du kannst mich da gerne korrigieren, auch eine Art Humor drin ist. Ist es denn wieder so ein schwerer Film wie die anderen zwei, die mich hart getroffen haben, weil gerade Wolke 9 endet ja wirklich dramatisch. Also ich sehe noch die Darstellerin, wie sie sich aufs Bett haut am Ende, weil sie so traurig ist. Und hier habe ich aber das Gefühl, dass es vielleicht so ein bisschen leichter ist. Kann das sein?
0: Es ist auf jeden Fall leichter als Wolke 9. Wolke 9, wie du gesagt hast,
1: halbe Treppe.
0: Und ich finde, ja, halbe Treppe, klar, das stimmt. Hat ja auch dann einen Schlusspunkt.
1: Fiese Themen.
0: Ja, schwierige Themen, aber ich finde halbe Treppe aus verschiedenen Gründen leichter und auch, um das mal vorwegzunehmen, besser als Alte Liebe. Und trotzdem hast du schon gut erkannt, das ist so ein Tonfall, der mitunter auch so ironisch, komödiantisch ist und zugespitzt ist.
1: Ich bin ja froh, dass keiner Krebs hat, als du das eben gesagt hast, weil gerne wird ja dann immer so, ha, lass es uns lustig meinen, am besten einer kriegt noch Krebs, das ist ja immer das Deutsche. Wie ist denn die Chemie der zwei Hauptdarsteller? Also ich glaube, das steht und fällt einfach damit. Und ich muss ehrlich sagen, ich bin kein Joachim Kroll-Fan. Wir hatten uns im Vorgespräch, wir werden jetzt mal diese ganzen negativen Vibes, die ich möglicherweise an Joachim gebe, mal wegdrängen und sage, ich finde ihn sehr charmant, was ich gehört habe. Ist es auch diese Charmanz des Pärchens oder die Charmanz des Ganzen? Und ist es denn trotzdem noch ernst zu nehmen oder ist es denn, könnte es schon Richtung Boradaktikin gehen, dass es denn doch eher in den humoristischen Sachen, nee, dass man sich aufhält?
0: Es wird nicht klamaukig oder so. Also es ist schon alles noch ernst zu nehmen. Und um deine Frage zu beantworten, das ist definitiv ein ganz großer Pluspunkt des Films, dass die Chemie zwischen den beiden, Dagmar Manzel und Joachim Kroll, absolut stimmt. Und ich muss auch sagen, ich gehöre, aber ich verstehe, jeder hat seine Schauspieler und Schauspielerin. Ich verstehe absolut, dass du auch sagst, Joachim Kroll, nee, ist nicht so meins. Aber bei mir ist genau das Gegenteil. Ich sehe Joachim Kroll sehr, sehr selten im Kino vor allen Dingen. Also er war, wir haben ihn ja gesehen, in Berlin Alexanderplatz in einer kleinen Rolle. Aber ich muss sagen, Joachim Kroll ist einfach ein Typ für mich, der die Leinwand betritt und dem ich sofort da an den Lippen klebe. Und vielleicht hängt es auch damit zusammen, vielleicht kann man sich darauf einigen, wie er eben besetzt ist. Ich finde, er ist hier wirklich die perfekte Besetzung, weil er hat gleichzeitig sowas Warmherziges. Er kann knurrig sein, aber kann auch warmherzig sein. Deswegen wurde er damals von Sönke Fortmann auch in Der bewegte Mann als liebenswerter Schwuler besetzt.
1: Und das unsere Identifikationsperson, ja, by the way, wenn man es mal genau nimmt.
0: Das war eine seiner großen Rollen der 90er, wie überhaupt sehr das Kino der 90er Jahren hier zu lange geprägt hat. Und er ist auf jeden Fall großartig. Und Dagmar Manzel, die ich das erste Mal gesehen hatte, oder die ja schon seit Coming Out, einer der letzten DEFA-Filme, schon mit dabei war, spielt auch total gut. Und also das ist wirklich was sehr, sehr gut schon mal funktioniert in Alte Liebe.
1: Wenn du jetzt diesen Film geschaut hast und wir jetzt diese zusammen auseinander, na, Auseinandersetzung geht vielleicht zu weit, aber eher dieses Miteinander über etwas sprechen. Bleibt man dann da dabei? Trifft er da den Nerv? Oder ist es denn doch so, dass es oftmals dann doch eher an der Beliebigkeit und an der Oberflächlichkeit bleibt?
0: Ja, das wäre vielleicht zu hart formuliert, also oberflächlich nicht. Ich habe auch so überlegt, warum ich nicht so richtig in den Film reingekommen bin. Also ich bin auch jetzt nicht rausgekommen, es war jetzt nicht so wie bei Digger, dass er jetzt einfach an mir vorbeigerauscht ist, aber ich habe so gedacht, der war mir manchmal ein bisschen so, im Englischen gibt es ja diesen Ausdruck, sophisticated, also so anspruchsvoll mit Humor, Schlagfertigkeit, und es ist so eine Schlagfertigkeit, die ich auch so empfunden habe als aufgeschrieben, in dem Fall von der Drehbuchautorin Laila Stieler, wo ich so dachte, unterhalten sich Pärchen immer so klug? Wenn es eine andere Art von Film wäre, also eine reine Komödie, wie sagen wir mal Die Rosenschlacht jüngst, ja, mit Benedict Cumberbatch und Olivia Colman, dann nimmt man diesen Ton auch an. Da aber Andreas Dresen ja eher sowas in der Wirklichkeit verhaftete Themen hat, wirkte das für mich immer so zugespitzt. Und deswegen auch, haben wir ja heute schon ein paar Mal erwähnt, ist für mich Halbe Treppe der bessere Film, der auch um Beziehungen sich dreht. Damals hat man viel improvisiert und ich finde, in Halbe Treppe die Gespräche, die die Pärchen geführt haben, da habe ich wirklich gedacht, ja, das haben die wirklich so geführt und immer zufällig die Kamera drauf gehalten. Hier hatte ich wirklich mehr das Gefühl einer Konstruktion vom Drehbuch her, aber auch von der Inszenierung. Alles wirklich gut gemacht, die Hausaufgaben richtig gemacht, aber es bleibt am Ende eine Inszenierung und ich kam da nicht immer so richtig rein. Interessant wäre gewesen, ich habe diesmal auf eine Umfrage verzichtet. Ich war ja in einem ausverkauften Kinoclub. Ich hatte das Gefühl, ich war übrigens mit 50 Jahren der Jüngste im Publikum und der Film läuft ja sehr gut und wird auch, glaube ich, viele ältere Menschen ansprechen. Ich glaube, ich habe es an den Lachern mitbekommen, dass viele Leute sich da verbunden gefühlt haben und auch gelacht haben. Aber das ist für mich auch so ein weiterer Test. Ich konnte, glaube einmal ein Gag hat wirklich gesessen, konnte ich lachen und alles andere war nicht ganz so meins, um es vorsichtig zu formulieren. Mhm.
1: Also es ist eher ein didaktischer Film als ein Philosophie. Was hat sie gesagt?
0: Poetischer Film.
1: Sie hat sich,
0: muss man da sagen, darauf bezogen auf die Geschichten, die sie
1: in ihrer Jugend so erlebt hat. Du weißt, dass ich sehr mag, wenn jemand so ein bisschen kontroverse Begriffe, das machen wir hier auch öfter, dass wir vielleicht ein bisschen überspitzt auch Begriffe verwenden. Aber kommen wir einfach darauf zurück. Also ich finde, ich höre raus. Also wenn, das ist ein Film auf jeden Fall für Pärchen, die das gewohnte Miteinander hinterfragen können und da auch Anknüpfungspunkte finden. Es ist ein humoristische Auseinandersetzung, vielleicht auch mit dem Älterwerden und dem Altleben im hohen Alter leben, aber mehr eben auch nicht.
0: Ja, also es ist wirklich ein guter Film, also gerade noch so für mich guter Film. Ich glaube, dass er wirklich für viele Leute funktionieren wird. Also das nächste Mal mache ich auch wieder eine Umfrage, weil ich es immer ganz spannend finde. Ich wäre auch gerne mit den Leuten noch ins Gespräch gekommen. Aber ich glaube, einige waren vielleicht auch da mitgenommen. Aber um auch mal das böse Wort zu nehmen, ich fand, das war auch ein wenig ein betulicher Film. Und uns ging es ja schon beim Vorgängerfilm so von Andreas Dresen, ganz anderes Thema, in Liebe, eure Hilde. Mhm. Da konnte man auch nicht wirklich was dagegen sagen. Ich weiß, du warst noch ein bisschen enttäuscht, als ich damals... Aber man konnte auch nicht viel dafür sagen. Und der Film ist besser als in Liebe, eure Hilde, aber gehört jetzt nicht für mich zu den Glanzlichtern von Andreas Dresen Film. Ich kann mir aber vorstellen, dass Leute, und wir haben ja auch ein älteres Kinopublikum, die sagen, ich will mir trotzdem mal anschauen. Na, glaube ich, könnte er besser funktionieren, trotz meiner Abstriche. Und muss aber gleichzeitig so sagen, wer Alte Liebe sehen will, der kann das aktuell nicht mehr im Kinoclub tun, obwohl er noch bis Mittwoch läuft. Alle Vorstellungen sind ausverkauft. Der sollte entweder warten bis Anfang November, da gibt's nochmal Vorstellungen im Kinoclub von Alte Liebe. Oder er fährt nach Weimar ins Lichthaus, aber auch da bitte gucken, da sind auch teilweise schon nur noch 4 Tickets übrig in den Vorstellungen. Also der Film läuft sehr gut, freut mich sehr für Andreas Dresen. Man muss auch nochmal mit den dicken Ausrufezeichen sagen, wir sind ja Fans, ich bin ja schon ganz lange Fan von Andreas Dresen. Er gehört wirklich zu den großen Regisseuren und Alte Liebe ist ja umgedreht auch kein schlechter Film geworden. Also völlig in Ordnung, da hat Tom Tykwer, um einen anderen großen Regisseur zu nennen, mit Das Licht einen wesentlich schlechteren Film zuletzt abgeliefert, also um mal so eine Referenz zu nehmen. Solange man solche Filme wie Liebe dreht, ist das auch völlig in Ordnung.
1: Den fand ich ja eingehend eigentlich gar nicht sehr so schlecht. Und man möchte auch mal sagen, wenn man, vielleicht sollten wir noch mal andere Filme nennen, versus W. Bush, wie hieß denn der?
0: Bier Konatz versus
1: großartig, George W. Bush. Auch mit dem Alexander Scheer, der wirklich der Wahnsinn ist. Beide Hauptdarsteller sind wirklich der Wahnsinn.
0: Er hat Gundermann gemacht, der war ganz großartig. Als wir träumten,
1: würde ich auch immer als Referenz so sehen, weil ich finde, das sind wirklich auch größere Filme. Also die sagen, die geben mir auch mehr so als Reibungsfläche und da kann ich so mit mehr anfangen, Wolke 9 hat mich damals wirklich geschockt, weil ich noch nie das Thema Sexualität im Alter, das war ja das Große. Und ich muss ehrlich sagen, dass diese Hauptdarstellerin auch, die hat mich ins Mark getroffen und ich muss ganz oft an diesen Film denken, aus dem Nichts heraus gecastet. Ich war, glaube ich, Autodidaktin oder so. Und jetzt ja.
0: Nee, sie war schon als Schauspielerin unterwegs.
1: Ja, aber nicht im Kino.
0: Aber nicht
1: Kino,
0: so viel im Kino zu sehen.
1: Ja, da hatte ich sie gar nicht gesehen. Deswegen meinte ich das jetzt, dass es für mich so eine Entdeckung war. Und hier sieht man, wie präzise Herr Dresen eigentlich Abgründe in uns finden kann, ohne uns sie aber plakativ zu präsentieren. Und das hoffe ich immer, dass er da auch wieder so ein bisschen kommt, weil selbst in diesem W. Bush Film hat er harte Themen. Also wirklich harte Themen. Folter zum Beispiel, auch wenn es aus der Distanz ist. Und da wünsche ich mir dann doch, ich hoffe, dass er noch nicht in diese Altersroutine reinkommt, weil in unserer Liebe Hilde muss man ganz klar sagen, das war ein beliebiger Film für die Schule. Schulkino sagen wir immer so dazu. Tolle Hauptdarstellerin, aber beliebig inszeniert. Und vielleicht kommt da ja nochmal so ein bisschen mehr Wut, ein bisschen mehr Unbehagen und ein bisschen mehr auch kritisches Auseinandersetzung. Dann kommen wir da vielleicht auch wieder hin. Aber nichtsdestotrotz, dass er ausverkauft ist, zeigt, dass Herr Dresen immer noch einen Namen hat und das muss er auch haben. Und wenn er noch 10 Filme dreht und die alle beliebig sind, ist es immer noch Andreas Dresen. Deswegen unterstützen wir das und ich finde es gut, dass du gesagt hast, dass der noch so oft läuft.
0: Und mein Andreas Dresen-Film schlechthin bleibt nach wie vor Halbe Treppe. Ist einer meiner Lieblingsfilme, gehört auch in die Top 10 Filme meines Lebens, als ich den das erste Mal 2002 gesehen habe. Und du hast schon die Gruppe angesprochen, die damals berühmt geworden ist, die die Musik gemacht hat. Die
1: sind bei uns in der WG rauf und runter.
0: Und wir hören jetzt deswegen einen Song aus Andreas Dresens Halbe Treppe von den 17 Hippies.

Diese Band war durch diesen Film Halbe Treppe richtig populär geworden. Diese Band sind die 17 Hippies, wir haben gerade ein Stück gehört. Aus dem Film Halbe Treppe, dass wir dieses Stück gebracht haben, hängt vor allen Dingen damit zusammen, dass wir eben gerade den neuen Film von Andreas Dresen besprochen haben, der eben auch Halbe Treppe inszeniert hat. Sein neuer Film heißt Alte Liebe, läuft aktuell im ausverkauften Kinoclub, deswegen erwähnen wir es gar nicht weiter, aber vom 2. bis 4. November läuft er nochmal dort, da nochmal nach Karten schauen oder ihr fahrt zum Lichthaus in Weimar. Einen haben wir noch, einen einzigen Film zu besprechen. Auch einen Film, wir haben es schon eingangs in der Sendung gesagt, auf den wir mitunter schon länger gewartet haben, immer wieder gehört haben, The Social Network von David Fincher, der die Geschichte von Facebook erzählt, soll eine Fortsetzung bekommen. Und zwar von keinem geringeren als dem Drehbuchautor von The Social Network, Aaron Sorkin, einer der großen Drehbuchautoren unserer Zeit, muss man sagen, hat damals auch für The Social Network den Oscar für das beste Drehbuch bekommen. Und er selber

0: Und ich bin gespannt, wie er weitergeht.
1: Genau. Also man muss erstmal ganz klar sagen, dass das Social Network wahrscheinlich einer der Filme der letzten 25 Jahren ist. Also da dürfte eigentlich auf keiner Top-10-Liste fehlen. David Fincher, Regie, unfassbar gut. Ich weiß, wie viele Leute, die Facebook gefeiert haben, gesagt haben, ja, macht ja gar nicht so viel über Facebook. Ja, du bist auch im falschen Film. Im Fight Club wird auch nicht gekämpft die ganze Zeit, aber geschenkt. Und das Besondere war einfach, dass wir sehr gut seziert bekommen haben, wie quasi mit diesem Social Media umgegangen wird, wie die Idee dahinter war und vor allem, was die Figuren damit rumgemacht haben. Ist ja auch ein Film über einen Gerichtsprozess. Jetzt kommen wir zum neuen. Der Cast ist neu, also Zuckerberg wird jetzt nicht mehr von Jesse Eisenberg gespielt, sondern von Jeremy Strong, einer der Schauspieler, der irgendwie so seit Succession irgendwie jedes Jahr in einem Film mitspielt, wo man sagt, da könnte auch in die Oscar-Season mit reinkommen. Und wir erzählen eigentlich die Geschichte, dass jemand, eine Whistleblowerin, würde man sagen, herausbekommt, dass Social Media, ich weiß nicht, haben wir den Trailer? Nee.
0: Doch, wir haben den Trailer.
1: Achso, ja.
0: Mal, also Whistleblowerin, um es mal zu sagen, der Begriff wird immer so, also im Grunde jemand, der redet,
1: interner.
0: Also der interner ausplaudert. Also sie
1: genau.
0: Selber ist, Frances heißt sie, Mitarbeiterin bei Social Network
1: genau.
0: Und sie merkt eben, okay, sie kann
1: hier
0: gewisse Dinge
1: nicht.
0: Mit ihrem Gewissen nicht mehr vereinbaren und sucht dann eben den Kontakt zu einem Journalisten, einen Ausschnitt aus Social Reckoning.
1: Alexander Desplat,
0: ja,
1: der
0: super.
1: Die Musik zu dem
0: aber,
1: Film gemacht hat.
0: Jetzt ein Ausschnitt aus mit Social Reckoning.
2: Hast du Interesse an Social Media?
3: Nicht im geringsten. Also, ich bin investigativer Journalist. Und dieser Kerl und diese Firma spielen eine nie dagewesene Rolle in unserem Leben.
4: Beginnen mit einem sanften Nicken, um Offenheit zu zeigen. Ja, nicht zu stark, ein wenig sanfter. Ja.
5: Das ist der neue Facebook-Detektiv beim Journal. Er sucht keinen Streit mit uns. Er jagt danach.
6: Sie nennen nicht meinen Namen und alles ist vertraulich.
3: Worüber möchten Sie sprechen?
6: Ich habe Classifier über Politgruppen laufen lassen. 30% der Inhalte triggern diverse Risikovektoren.
3: Sekunde, ich verstehe nicht, was das heißt.
6: Sind Sie nicht Tech-Reporter?
3: Quasi.
6: Quasi? Ich will deutlich sein.
3: Sie lieben Ihre Arbeit.
6: Ja. Menschen zu verbinden ist eine wertvolle Mission. Denn manche Menschen sind unbeholfen. Die beste Version von sich selbst sind sie allein vor dem Computer.
3: Also was ist das Problem?
6: Es hat sich was verändert.
7: Die Cops sind wie Arschlöcher, weil ich weiß bin.
6: Ich wollte rausfinden, wer meine Freundin radikalisiert hat.
3: Und?
6: Wir waren es. Facebook will, dass sie so lange wie möglich auf der Seite bleiben. Und vor 2 Jahren wurde der Algorithmus geändert.
8: Warte, Mark, wir wollen gegen Hassreden vorgehen. Und du willst sie noch anfachen und auf die Spitze treiben?
9: Ende der Diskussion.
6: Warum haben Sie es nicht gebracht?
3: Sie haben mir keine Story gegeben, nur eine erzählt.
6: Ach, Sie sind nutzlos.
3: Das höre ich nicht zum ersten Mal.
1: Jetzt haben wir schon rausgehört, dass es einen Journalisten gespielt von Jeremy Allen White, den ich ja wunderschön finde, der quasi mit ihr zusammen das aufarbeitet. Was der Film aber natürlich macht, ist natürlich nicht belanglos einfach zu, wie er da recherchiert und die ganze Zeit am Computer sitzt, sondern Aaron Sorkin macht immer alles übers gesprochene Wort. Da ist nichts subtil. Wir beide sitzen uns gegenüber und wir ballern uns die Worte hin und wir sind beide hochintelligent. So sind alle hier. Das kann der Cast auch mega gut. Bill Burr spielt noch in einer Nebenrolle zum Beispiel mit. Also Mick Madison spielt die Hauptrolle, also die Oscar-Preisträgerin für Anora ist, also mega gut gemacht. Aaron Sorkin lässt uns mehr über die Mechanismen nachdenken, über Wirkung und lässt uns viel mehr darüber gucken, wie eigentlich alle Leute versuchen, damit klarzukommen, was heißt es denn eigentlich? Und absolute Wortfreiheit zu besitzen, ist ja ein großes Thema auch in Deutschland. Also es heißt ja immer, sie verbieten uns den Mund. Und ich weiß, du weißt genau, wen ich meine. Und dieser Film nimmt mal das, was ist, wenn ich eine Plattform habe, die überhaupt keine Regularien diesbezüglich mehr hat? Ist es denn wirklich Unterstützung für die Meinungsfreiheit oder könnte es negative Folgen haben? Und das ist der große Begriff, der oben kommt. Und Aaron Sorkin lässt uns verschiedene Figuren, lässt das Ganze hin und her schreiben, wie wir mit unterschiedlichen Vorstellungen von Freiheit und Wahrnehmung umgehen.
0: Also, das klingt erstmal so vom Thema alles sehr gut. Wir
1: mega
0: wollen mal
1: gut.
0: Kurz, kommen jetzt schon zum Fazit,
1: ja, leider,
0: weil wir am Ende der Sendung sind. Aaron Sorkin schreibt ja wirklich, wir haben es auch gehört, absolut geschliffene Dialoge.
1: Ja.
0: Wenn man es jetzt vergleicht, wir müssen ja den Vorgänger immer mal als Referenz nehmen. The Social Network hat er auch geschrieben, aber Regie hat David Fincher gemacht und wie du schon gesagt hast, Meilenstein. Wie funktioniert das jetzt hier? Also, tolle Dialoge höre ich raus. Ist der Film so gut wie sein Vorgänger?
1: Nein. Und die sind völlig unterschiedliche Filme. Der eine ist wirklich, wirklich brillant inszeniert. Dieser Film ist es leider nicht, aber es sind mega gute Dialoge und für das Thema auch ausreichend gut analysiert.
0: Und wir geben jetzt direkt ab an die Kollegen von der Freistunde und hören uns dann das

0: Nächste Mal wieder am 24. Oktober.
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2: Hallo alle zusammen. Ihr hört heute eine Miniserie im Programm Promoting Social Inclusion of Children and Youth von Studierenden der sozialen Arbeit an der Fachhochschule Erfurt.
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4: Willkommen zu unserem Podcast zum Thema soziale Inklusion von Kindern und Jugendlichen in Bosnien-Herzegowina und Deutschland. Wir sind zwei von 21 Bachelor- und Masterstudierenden der sozialen Arbeit von der Fachhochschule Erfurt und der Fakultät für Politikwissenschaften der Uni Sarajevo, die an einem zweiwöchigen Austausch zum Thema soziale Inklusion von Kindern und Jugendlichen teilnahmen.
5: Um verschiedene Ansätze von sozialer Inklusion zu diskutieren, besuchten die Studierenden aus Sarajevo uns zuerst für eine Woche in Erfurt. Diese Zeit war geprägt von Austausch und Diskussionen über soziale Inklusion als wichtiger Bestandteil unserer Profession als Sozialarbeitende. Dabei ging es vor allem um die Unterschiede und Gemeinsamkeiten von sozialer Arbeit in Deutschland und Bosnien und Herzegowina. In Zusammenarbeit mit dem Radio Frei lernten wir, wie Podcasts aufgenommen und bearbeitet werden und wie wir Menschen erreichen. Damit hatten wir eine gute Vorbereitung auf die Aufnahme der Interviews mit den unterschiedlichen sozialen Einrichtungen in Erfurt. Die Tour in den Räumlichkeiten des Radios war dabei besonders eindrücklich. Einige von uns konnten sogar an einer Radioshow zum Thema Inklusion teilnehmen. Abgesehen davon hatten wir die Möglichkeit, die Gedenkstätte Andreasstraße zu besuchen. Wir lernten, wie die Bürger und Bürgerinnen der DDR für ihre Inklusion und Freiheit kämpften und wie wichtig Freiheit für soziale Inklusion ist. Es war nicht leicht, die Geschichten der Personen zu hören, die für ihre Menschenrechte eingestanden sind und wie sie dafür behandelt wurden. Aber wir sind heute dankbar für Ihre Bemühungen, die unsere heutigen Rechte und Freiheiten ermöglichen.
4: Zur Fortsetzung des Projekts besuchten wir die Studierenden einen Monat später für eine Woche in Sarajevo. Wir beschäftigten uns mit der Verbindung zwischen der bosnischen Geschichte und dem heutigen Verständnis von sozialer Inklusion. Dazu besuchten wir das War Childhood Museum sowie das Historische Museum von Bosnien und Herzegowina. Während unseres Ausflugs nach Mostar zum Nansen Dialogue Center lernten wir, wie Peacebuilding in Schulen dort besonders nach dem Krieg umgesetzt wird. Außerdem sprachen wir mit weiteren sozialen Organisationen, die mit Kindern und Jugendlichen arbeiten, und bekamen einen Eindruck davon, wie soziale Inklusion in Bosnien und Herzegowina praktisch umgesetzt wird. Dazu interviewten wir die Mitarbeitenden vor Ort. Das Produkt unseres Austauschs ist dieser Podcast. Viel Spaß mit den Interviews.

0: Folge 4.
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2: Hallo, wir sind Berina, Maida, Alina und Lea und jetzt sind wir in Sarajevo und tauschen uns weiter über das Thema soziale Inklusion von Kindern und Jugendlichen aus. Heute hatten wir die Möglichkeit, mit CROA zu sprechen, ein Zentrum für die Entwicklung der Jugendarbeit. Viel Spaß!
3: Hallo, ich bin Alma Fisic, Juristin und Projektmanagerin des Vereins CROA.
4: Hallo, ich bin Amela Sirovina, Vorsitzende des Vereins CROA, Wirtschaftswissenschaftlerin und habe einen Magister in Kommunikationswissenschaften.
5: Könnten Sie uns ein paar Worte über Ihre Organisation erzählen?
4: Das Zentrum für die Entwicklung von Jugendaktivismus CROA wurde 2010 gegründet, um junge Menschen zu motivieren, in ihren lokalen Gemeinschaften aktiv zu sein. Unsere Organisation ist in mehreren Bereichen tätig. Dazu gehören die Förderung des schulischen Ehrenamts, die Stärkung des Jugendaktivismus in lokalen Gemeinschaften, die Korruptionsprävention im Bildungswesen, die Stärkung der Medien- und Informationskompetenz bei Jugendlichen sowie die Prävention von Mobbing und Cybermobbing. Was ich betonen möchte, ist, dass unsere Organisation im gesamten Gebiet von Bosnien und Herzegowina tätig ist. Sie umfasst Jugendliche aus dem ganzen Land und Mittelschulen aus der Föderation Bosnien und Herzegowina. Wir haben eine wirklich hervorragende Zusammenarbeit mit dem Bildungsministerium, das uns den Zugang zu den Schulen ermöglicht, damit wir unsere Projektaktivitäten durchführen können. Jugendliche sind so aktiv, wenn wir mit ihnen arbeiten. Und es gibt immer tolle Projekte und Aktivitäten, die wir gemeinsam durchführen.
5: Was bedeutet soziale Inklusion für Sie? Und was bedeutet Aktivismus für Sie? Beziehungsweise wie verstehen Sie das? Und in welcher Beziehung stehen die beiden Ansätze und Begriffe zueinander? Beziehungsweise wie sind sie verbunden?
3: Was die soziale Inklusion und den allgemeinen Aktivismus betrifft, so denke ich, dass sie miteinander verbunden sind, aber in unserem Land noch nicht vollständig entwickelt sind. Unser Verein, CROA, nimmt absolut alle sozialen Gruppen auf und arbeitet sehr gerne mit allen zusammen. Was wir bisher im Bereich des Aktivismus beobachten konnten, ist, dass verschiedene soziale Gruppen hauptsächlich durch ihr Bildungssystem einbezogen werden. Vielleicht ist der Aktivismus weniger präsent, wenn es um ihre freiwilligen Tätigkeiten geht. Durch die Zusammenarbeit mit Schulen und Jugendlichen haben wir diese Verbindung geschaffen. Und das ist ein Teil der sozialen Inklusion und des Aktivismus. Was die freiwillige Basis betrifft, denke ich, dass wir hier noch viel Arbeit vor uns haben.
6: Kada je u pitanju ova dobrovoljna osnova, mislim da na njoj još uvijek moramo dosta raditi.
7: Zašto smatrate da je omladinski aktivizam?
5: Warum halten Sie Jugendaktivismus für wichtig, da Sie diesen ja fördern? Ich würde gerne Ihre Überlegungen dazu hören und warum Sie ihn für bedeutend halten.
8: Biti aktivan u zajednici je vrlo važno za mlade, jer oni nose te vrijednosti dalje kroz život.
4: In der Gemeinschaft aktiv zu sein, ist für junge Menschen sehr wichtig, da sie Werte durch ihr Leben tragen und das, was sie als Jugendliche lernen, wird sie ein Leben lang begleiten. Wenn unsere Jugendlichen zum Beispiel lernen, in der Gesellschaft Verantwortung zu übernehmen und ehrenamtlich tätig zu sein, tragen sie diesen Wert weiter und suchen ihr ganzes Leben lang nach Möglichkeiten, wie sie helfen können. Darüber hinaus ist es wichtig für ihr persönliches Wachstum und ihre Entwicklung während des Studiums. Es eröffnet ihnen größere Möglichkeiten, bessere Chancen, neue Perspektiven, sodass sie aus ihren kleinen Gemeinschaften heraus in die Welt hinausgehen und sich weiterentwickeln können.
5: Im Zusammenhang mit der bereits gestellten Frage interessiert mich das Altersspektrum. Wie definieren Sie junge Menschen? Mit welcher Altersgruppe arbeiten Sie hauptsächlich?
4: Unsere Projektaktivitäten umfassen sowohl Grundschulkinder als auch ältere Jugendliche. Das Alter reicht von 7 bis etwa 40 Jahren. Nach dem Gesetz unserer Föderation sind junge Menschen im Alter von 15 bis 30 Jahren definiert. Aber das hindert uns nicht daran, sowohl jüngere als auch ältere Menschen in unsere Aktivitäten einzubeziehen.
5: Eine weitere wichtige Frage, da Sie sich mit Aktivismus beschäftigen, ist, wie Sie die Wirkung unserer Gesellschaft oder unseres politischen Umfelds, unserer Politik auf die soziale Inklusion einschätzen. Fördert sie diese? Wie sieht das in der bosnisch-herzegowinischen Gesellschaft aus?
3: Aus unseren Erfahrungen und der Arbeit vor Ort sehen wir tatsächlich Fortschritte in diesem Bereich. Aber aufgrund der Komplexität der Verfassung von Bosnien und Herzegowina scheint es, dass wir noch aktiv daran arbeiten müssen. Wenn ein Problem auftaucht, sollte es schnell gelöst werden und nicht von vielen Instanzen behandelt oder beiseite geschoben werden. Fortschritte sind sichtbar, oft auch dank der internationalen Unterstützung, die unsere Politik unterstützt und dank des NGOs-Sektors, der darauf hinweist. Zusammenfassend lässt sich sagen, dass Fortschritte sichtbar sind, aber wir müssen alle zusammen, vor allem die Politik, aktiver daran arbeiten.
5: Welches Projekt macht Sie am stolzesten, das Sie vorstellen möchten und das vielleicht wiederholt werden könnte?
3: Eines der Projekte, das das Zentrum für die Entwicklung von Jugendaktivismus seit Beginn durchführt, ist Volontariani je cool, was ungefähr heißt, Freiwilligkeit ist cool. Das Projekt bringt seit 13 Jahren GrundschülerInnen aus Bosnien und Herzegowina zusammen und fördert das Grundschulehrenamt. Das ist sehr wichtig, weil die Schüler und Schülerinnen während des Schuljahres ehrenamtlich tätig sind und wir sie am Internationalen Tag des Ehrenamtes, dem 5. Dezember, jedes Jahr zusammenbringen und alle Schulen für ihre Arbeit und Mühe im Schuljahr auszeichnen. Das ist ein besonders wichtiges Projekt und Ereignis für uns, weil es allen jungen Menschen in Bosnien und Herzegowina zusammenbringt. Was auch junge Menschen unterschiedlicher Nationalität betrifft, die sich kennenlernen, in Kontakt bleiben und besser auf das Leben vorbereitet sind. Ein weiteres wichtiges Projekt angesichts unseres digitalen Zeit ist die Prävention von Cybermobbing, das jetzt in Bosnien und Herzegowina sehr aktuell ist. In der letzten Zeit haben wir Tausende von Jugendlichen geschult und hoffen immer, dass wir, wenn wir das Bewusstsein auch nur einiger weniger ändern, einen Schritt nach vorne gemacht haben. Wir machen kleine Schritte, aber für uns bedeutende Schritte in eine hoffentlich bessere Zukunft.
5: Da Sie erwähnten, dass Volontariani je cool ein Projekt ist, auf das Sie sehr stolz sind, interessiert mich, wie interessiert die Jugendlichen in Bosnien und Herzegowina an ehrenamtlicher Tätigkeit sind?
4: Es ist sehr interessant, den Prozess der Einbindung von Freiwilligen in diese Aktivitäten zu beobachten. Sie sind stolz darauf, wenn sie die Aufgabe haben, ein Problem in ihrer lokalen Gemeinschaft zu erkennen und selbst eine Aktivität zu entwickeln, um zur Lösung des Problems beizutragen. Dieses Projekt haben wir bisher in Grundschulen durchgeführt, vor allem in den oberen Klassen der 8. und 9. Klasse. Diese fallen bereits in die Kategorie der Jugendlichen. Was wir als Feedback aus der Praxis erhalten, ist, dass diese Jugendlichen das Projekt vermissen, wenn sie in die nächste Schule gehen. Ihnen fehlen die ehrenamtlichen Stunden und Aktivitäten, die sie regelmäßig einige Stunden pro Woche ausfüllen. Aber ich komme zurück auf das, was ich am Anfang gesagt habe. Wenn sie das in jungen Jahren lernen, bleiben diese Werte bestehen und sie suchen weiterhin Wege, in ihren lokalen Gemeinschaften aktiv zu sein.
5: Da Sie viele junge Menschen einbeziehen und dies gewisse Investitionen erfordert, können Sie uns mehr darüber sagen, wie Sie Ihre Projekte finanzieren?
8: Svakako, naša organizacija dakle učestvuje na javne pozve koje raspisuju donatori u Bosni i Hercegovini.
4: Unsere Organisation nimmt an öffentlichen Ausschreibungen teil, die von Spendern in Bosnien und Herzegowina, aber auch von lokalen Institutionen, Ministerien und Gemeinden ausgeschrieben werden. Wir beteiligen uns regelmäßig an diesen Ausschreibungen, schreiben unsere Projektvorschläge und hoffen auf positive Ergebnisse. Natürlich ist die Antwort nicht immer positiv, aber das hindert uns nicht daran, optimistisch zu bleiben und andere Ausschreibungen zu verfolgen. Wir arbeiten auch mit internationalen Organisationen zusammen, die unsere Arbeit anerkennen und uns direkt zu ihren Aktivitäten einladen.
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5: Diese Frage ist uns sehr wichtig, da sie sich etwas mehr auf ihre persönlichen Überlegungen bezieht. Wenn sie etwas verändern könnten, was würden Sie gerne verändern in Bezug auf junge Menschen und ihre Wünsche? Wenn Sie unsere Gesellschaft, unsere Jugend und die Welt um sich herum betrachten, was wäre das Erste, was Sie verändern möchten?
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6: Pa obzirom da je lično promišljanje.
3: Da es sich um persönliche Überlegungen handelt, werde ich darauf eingehen und natürlich auch auf die jungen Menschen, mit denen wir arbeiten. Definitiv die politische Komplexität unseres Landes. Ich gebe ein praktisches Beispiel. Obwohl wir eine hervorragende und langjährige Zusammenarbeit haben, benötigen wir für die Durchführung eines Projektes, wie zum Beispiel Volontariat der Kul, die Zustimmung von jedem Kanton, in dem wir das Projekt realisieren wollen. Wenn es 10 Kantone sind, benötigen wir 10 Zustimmungen. Dies ist nur ein Beispiel und es ist bei jedem Projekt ähnlich. In diesem Bereich würde ich definitiv etwas von dieser gesellschaftlichen und politischen Komplexität abbauen, sodass die Prozesse schneller ablaufen können. Das wäre es, denke ich.
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5: Angesichts dieser Komplexität interessiert mich, woher Sie Ihre gesamte Motivation schöpfen und wie motivieren Sie die Jugendlichen teilzunehmen und sich zu engagieren? Was sind die Schlüsselwörter, die Schlüsselbotschaften an die Jugendlichen, die Sie dazu bewegen, zu sagen, okay, ich möchte sehen, was diese Organisation macht und ein Teil davon sein? Obwohl Sie mit Grundschulen arbeiten, haben die Jugendlichen überhaupt den Druck, dass sie Teil davon sein müssen? Oder ist es immer auf freiwilliger Basis?
7: Eto, mislim, više pitanja sam postavila, ali...
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3: Sie haben mehrere Fragen gestellt, aber ich beginne mit dem letzten Teil. Es ist definitiv auf freiwilliger Basis. Insbesondere jetzt in Grund- und Mittelschulen können wir Jugendliche nur auf freiwilliger Basis einbeziehen, mit der Zustimmung ihrer Eltern und so weiter. Unser Projekt Volontärene, ja cool, hat jährlich etwa 1000 Jugendliche und in den letzten 13 Jahren sind es ungefähr 13.000 Jugendliche geworden. Was die Energie betrifft, von der wir schöpfen, da kann ich wirklich kein Geheimrezept nennen. Wir sind ein gutes, fröhliches Team, das natürlich auch seine Probleme und Meinungsverschiedenheiten hat. Es ist nicht immer alles perfekt, aber wir sind ein Team, das sich liebt und respektiert. Und ich denke, dass wir das vielleicht auf die Teilnehmerinnen unseres Projektes übertragen. Ein weiterer wichtiger Punkt ist, dass wir unseren ProjektpartnerInnen respektieren, ebenso wie die jungen Menschen, die an unseren Projekten teilnehmen. Wir bleiben mit ihnen in Kontakt und fragen manchmal, wie es ihnen geht. Ich denke, das schätzen sie sehr, diesen menschlichen Ansatz. Und was heute vielleicht verloren gegangen ist, ist, dass sie für uns keine Zahlen sind. Natürlich müssen wir aufgrund der Projekte eine bestimmte Anzahl von Teilnehmern haben, aber sie sind für uns keine Zahl. Wir betrachten sie als Menschen, als Individuen und versuchen, sie so gut wie möglich zu behandeln. Vielleicht ist das ein Rezept. Es gibt kein anderes. Es ist ein zyklischer Prozess.
4: Sie beginnen in der Grundschule, gehen dann zur Mittelschule und melden sich später bei uns, weil wir neben den Projekten in der Grundschule auch viel mit Mittelschulen arbeiten. Dann kommen sie zur Universität, erinnern sich an das Projekt aus der Grundschule und kommen zu uns, um sich zu engagieren. Wir haben derzeit zwei Freiwillige von der Burj-Universität, die sich an ihre Teilnahme an dem Projekt Volontiranje je cool in der Grundschule erinnert und alles miteinander verknüpfen. So begegnen wir uns im Lauf des Lebens immer wieder durch diese Aktivitäten. Es ist auch wichtig, wie Alma sagte, ständig mit ihnen in Kontakt zu bleiben. Wenn das Projekt beendet ist, endet unsere Zusammenarbeit mit ihnen nicht. Wir laden sie zu jeder Aktivität ein, die wir haben, unabhängig von dem spezifischen Projekt, an dem sie teilgenommen haben. Wann immer wir die Möglichkeit haben, ihnen eine Zusammenarbeit anzubieten, bei der sie wertgeschätzt oder belohnt werden, tun wir dies gerne, da dies ein weiterer Aspekt der hervorragenden Zusammenarbeit und Motivation der Jugendlichen ist, aktiv zu sein.
5: Vielen Dank für Ihre Teilnahme an diesem kurzen, aber sehr inspirierenden Interview.
3: Wir möchten uns bei unseren KollegInnen von Bora bedanken für ihre Einblicke, ihre Zeit und ihre tolle Arbeit. Wir als eingehende SozialarbeiterInnen sind inspiriert von eurer Arbeit und konnten viel für unsere zukünftige Arbeit mitnehmen. Wir hoffen auch, ihr habt spannende Einblicke bekommen und Lust, euch weiterhin mit dem Thema soziale Inklusion auseinanderzusetzen oder einmal selbst nach Erfurt oder Sarajevo zu kommen und euch ein eigenes Bild zu machen. Vielen Dank und auf Wiedersehen. Sehen.

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2: Guten Tag, ich bin Amela Mufti Karapovec und habe ein Master in Sozialarbeit. Außerdem beschäftige ich mich auch mit Psychotherapie und mit Neurolinguistik. Ich arbeite an zwei Schulen, an der Grundschule Behaudin Zemanovic in Sarajevo, in Sidi Breka und an der Berufsschule für Tourismus ebenfalls in Sarajevo.
3: Was bedeutet Inklusion für Sie?
2: Für mich bedeutet Inklusion die Integration von Kindern in die alltägliche Gesellschaft. Ich möchte hervorheben, dass diese Inklusion noch besser sein könnte. Das hängt vor allem von den Bedingungen ab, die in unseren Schulen erforderlich sind und die wir leider nicht immer für den täglichen Betrieb zur Verfügung haben.
3: Welche Bedingungen wären das, die uns in den Schulen sehr helfen und die Kinder mehr einbeziehen würden?
2: Zunächst wären das die räumlichen Kapazitäten, da unsere Schulen im Allgemeinen nicht über genügend Kapazitäten verfügen. Und wir nehmen verstärkt wahr, dass der Bedarf an Fachkräften in den Schulen wie Psychologen und Sozialarbeitern wächst. Jede Schule sollte einen eigenen Psychologen und Sozialarbeiter haben, sowie administratives Personal, Sonderpädagogen und so weiter. Das größte Problem ist also der Mangel an Räumlichkeiten, in denen die Kinder bleiben können. Insbesondere, wenn einige Kinder unruhig werden, sollten sie in einen anderen Raum gebracht werden können. Auch das Arbeitsmaterial, das benötigt wird, die Ausbildung des Personals und alles andere, was dazu gehört, ist wichtig.
3: Können Sie uns ein Beispiel aus Ihrer Praxis geben, das die Inklusion oder im Allgemeinen die soziale Arbeit in der Schule verdeutlicht?
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2: Es gibt viele schöne Beispiele. Vor langer Zeit habe ich in einer Schule gearbeitet, wo wir zum ersten Mal mit einer Schülerin mit Schwierigkeiten konfrontiert wurden und wir uns überlegten, wie wir diesem Kind im alltäglichen Leben helfen können. Das Wichtigste für die Inklusion ist, dass die Eltern ihre Kinder akzeptieren und bereit sind, sie zu unterstützen, dass sie bereit sind zu verstehen, dass es normal ist, anders zu sein. Diese Schülerin machte einen großen Fortschritt in unserer Schule, vor allem durch die Unterstützung ihrer Eltern und der Schule. Sie schwamm und spielte, schauspielte und tanzte. Heute ist sie eine Botschafterin für ihre Behinderung und hat anderen Kindern gezeigt, wie sie ihre Fähigkeiten nutzen können.
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3: Welche Herausforderungen begegnen Ihnen bei Ihrer Arbeit in zwei Schulen und wie überwinden Sie diese?
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2: Das Wichtigste ist, das zu tun, was man liebt. Für mich ist dies ein herausfordernder Beruf, ein helfender Beruf und ich sehe es so, dass ich immer zur Verfügung stehe. Sozialarbeit im Bildungswesen gibt es meiner Meinung nach seit 1965 und es war immer ein wissenschaftlicher Bereich, der zwar im Hintergrund stand, aber immer präsent war. Jetzt, durch die Einstellung von Sozialarbeitern, arbeiten viele meiner Kollegen an zwei Schulen. Wir arbeiten hart an der Förderung unseres Berufs und haben gezeigt, dass Sozialarbeiter für die Arbeit mit Kindern, Familie und der Gemeinschaft notwendig sind. Auch wenn ich jeden zweiten Tag in einer anderen Schule bin, nutze ich meine Zeit, um meinen Beitrag zu leisten und viel für die Kinder, die Eltern und die Gemeinschaft zu tun. Früher gab es Vorurteile gegenüber Sozialarbeitern, aber jetzt verstehen die Leute, dass unser Beruf breit gefächert ist und wir mit vielen Themen umgehen können. Wir haben keine Angst vor Problemen, wir gehen direkt darauf zu.
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4: Wie wirkt sich das neue Gesetz, das besagt, dass eine Schule nur 0,5 Sozialarbeiterstellen benötigt, in Zukunft auf soziale Arbeit in Schulen aus?
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2: Wir sind jetzt in einer besseren Position als zuvor. Während meines Studiums gab es zum Beispiel nicht viele Sozialarbeiter in Schulen. Es begann mit Praktika und ehrenamtlicher Arbeit. Und dann irgendwann kamen die Projekte in der Schule. Jetzt, seit etwa 2 bis 3 Jahren, gibt es feste Anstellungen für Sozialarbeiter. Das ist ein Fortschritt und eine bessere Position für uns. Wir Sozialarbeiter möchten zusammen mit der akademischen Gemeinschaft unseren Beruf fördern, der von großem Wert ist. Wir sind nicht mehr nur präventiv tätig, sondern beschäftigen uns jetzt auch mit Intervention und Problembehebungen.
3: Haben Sie Ratschläge für angehende Sozialarbeiterinnen oder Jugendliche, die unseren Podcast hören?
2: Ja, ich habe viele Ratschläge. Es gibt viele junge, wertvolle und positive Menschen, die vorankommen wollen. Ich möchte meine Position nutzen, um nicht nur mich, sondern auch meinen Beruf zu fördern. Ich wünsche mir, dass in Zukunft andere Sozialarbeiter meinen Platz einnehmen und dass wir eine feste Position im Bildungswesen und anderen Bereichen werden. Lernen, arbeiten und in sich selbst investieren. Wo immer wir sind, haben wir bemerkenswerte Ergebnisse erzielt. Unsere Breite und Vielfalt unterscheidet uns von anderen Berufen.
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4: Welche Rolle spielen Sie als Sozialarbeiterin in Ihrer Schule und welche Aktivitäten bieten Sie an?
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2: Die Schule, in der ich arbeite, bietet viele Aktivitäten, sowohl im regulären Lehrplan als auch in aktuellen Themen. Wir haben Schwimmschulen, Naturwissenschaftsschulen, viele Besuche in Kinos, Theatern und Museen. Wir bieten eine breite Palette von Möglichkeiten, damit Kinder Orte besuchen können, die sie mit ihren Eltern nicht besuchen können. Meine Aktivitäten sind vielfältig. Ich bin stolz auf viele davon. Zum Beispiel die Zusammenarbeit mit einem Friseursalon, bei der unsere Schülerinnen ihr Haar für krebskranke Kinder spenden. Wir fördern Empathie, Solidarität und Fürsorge für andere. Ich organisiere viele Workshops und arbeite eng mit der lokalen Gemeinschaft und verschiedenen Vereinen zusammen.
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4: Vielen Dank, dass Sie sich heute die Zeit für uns genommen haben und alle unsere Fragen beantwortet haben.
0: Das war naše pitanje.
4: Ja, jetzt haben wir hier sehr viel erfahren über die Schulsozialarbeit einmal aus deutscher und einmal aus bosnischer Sicht. Ich fand es sehr interessant und habe sehr viel gelernt und mitgenommen und ich hoffe natürlich Sie als Zuhörerinnen auch. Jetzt bleibt es mir nur noch übrig, mich bei Ihnen zu bedanken und natürlich auch bei allen Teilnehmerinnen zu bedanken und wünsche Ihnen noch viel Spaß beim Weiterhören.

Ich bin Alicia und ich würde jetzt mal ein bisschen was dazu sagen. Ich habe auf jeden Fall sehr, sehr viel gelernt bei dem Sarajevo-Austausch. Angefangen bei ganz praktischen Sachen, was den Krieg angeht, also was mein geschichtliches Wissen angeht, was den Krieg hier angeht, was die Menschen hier angeht, was die Region überhaupt, der Balkan überhaupt angeht. Genau, also allein dafür hat es sich schon gelohnt. Aber was viel wertvoller ist noch, finde ich, dass ich persönlich sehr viel mitgenommen habe aus dem persönlichen Austausch mit den Studierenden hier in Bosnien. Die Museen zu besuchen, wäre, glaube ich, nur halb so informativ oder halb so spannend gewesen, wenn wir das alleine gemacht hätten, also nur wie deutsche Studierende. Aber durch den Austausch und dass man dann zwischenzeitlich doch immer wieder die bosnischen Studierenden fragen konnte, wie fühlt ihr euch dabei oder das tatsächlich auch manchmal gespürt hat oder mitbekommen hat, wie ja es manchen von unseren Gleichaltrigen irgendwie wie die mit manchen Themen zu kämpfen haben oder was sie beschäftigt, was sie bewegt, welche Interessen sie haben und was ihnen wichtig ist. Das war super, super spannend. Und darüber haben wir, glaube ich, sehr viel mehr gelernt, als sich irgendwelche Tafeln in Museen anzuschauen. Was auch super spannend war, war es natürlich generell den Austausch zu haben. Also ich glaube, wir haben sehr viele Freundschaften hier geknüpft, die hoffentlich auch noch lange, lange wären. Was ich glaube, was wir voneinander lernen können, ist auf jeden Fall die Art und Weise, miteinander umzugehen, also im Sinne von kulturellen, ethnischen, religiösen Differenzen. Sarajevo ist eine so diverse, vielfältige Stadt, genauso wie das ganze Land eben. Und zu sehen, dass es irgendwie doch funktioniert, auch wenn es gleichzeitig so gefährlich ist das falsche Wort, aber so fragil erscheint, ist super schön. Und zu merken, wie wichtig das den Leuten hier auch ist, das immer wieder zu betonen, macht irgendwie Hoffnung auf, ja, es ist möglich, irgendwie ein diverses, gemeinsames Leben irgendwie trotzdem zu führen. Ja, und das eben bezogen auf sehr viele Kategorien. Also wie gesagt, so, sei es Ethnie, sei es Religion, Alter und so weiter. Es ist super spannend mitzubekommen, mit wie vielen Konflikten hier trotzdem, ja, also wie viele Konflikte die Studis hier auch begegnen oder generell die bosnische Bevölkerung, wie sehr sie der Krieg noch beschäftigt und trotzdem, wie gesagt, so diese Einheit irgendwie spürbar ist. Das war total spannend und ja, ich kann nur hoffen, dass die Leute aus Sarajevo ein ähnlich verbündetes Gefühl in Erfurt hatten, auch wenn ich mir dessen nicht ganz so sicher bin, leider. Also wir haben schon auch mitbekommen, dass ja irgendwie die emotionale Kälte in Deutschland irgendwie manchen Probleme gemacht haben. Umso schöner ist es, dass wir hier einen super schönen, lieben, freundschaftlichen Austausch haben. Und irgendwie ganz viel, ja, auch auf emotionaler Ebene miteinander reden und ja, das finde ich auf jeden Fall sehr wertvoll. Also das sind nur so ein paar Eindrücke, die ich von der Stadt habe oder von dem Austausch generell und ich hoffe auf jeden Fall, dass das noch lange, lange so weitergeführt wird, weil es wirklich super, super wertvoll ist.

Uns als deutsche Studierende fasziniert vor allem der gemeinschaftliche Umgang mit ethnischer und religiöser Diversität in Bosnien und Herzegowina. Nach unserem Eindruck nimmt Gemeinwesenarbeit im Unterschied zu Deutschland eine deutlich größere Rolle in der sozialen Arbeit ein. Wir hoffen, dieses Verständnis sozialer Inklusion in unserer Tätigkeit als Sozialarbeitende in Deutschland integrieren zu können. Für die Erfahrungen, die wir bei diesem Austausch sammeln durften, sind wir sehr dankbar. Für den internationalen Austausch, die Freundschaften, die wir geschlossen haben, den Wissenszuwachs und so vieles mehr. Wir hoffen, dass das alles noch viele Jahre anhält und noch viele Studierende nach uns die Möglichkeit bekommen, ihren Horizont zu erweitern und soziale Arbeit mehr auf internationale Ebene gedacht wird. Zum Schluss möchten wir uns noch bedanken. Zum einen bei Radio Frei Erfurt für die Zusammenarbeit und besonders bei Roman, Anna und Tillmann für die Unterstützung bei der Bearbeitung der Aufnahmen. Außerdem möchten wir unseren Dank aussprechen an die Professorin Christine Reklau und Stanela Bajic, die diesen Austausch erst ermöglicht haben und uns bei fachlichen und organisatorischen Fragen zur Seite standen. Gerade in einer Zeit, in der rechte Stimmen in Europa immer lauter werden, ist es wichtig, gemeinsam für eine inklusive Gesellschaft einzustehen und zusammenzuhalten. Als Teilnehmende dieses Austauschs sind wir sehr stolz, dazu beizutragen.

Rhabarberkuchen bekannt. Ja, man konnte sagen, dass Barbaras Rhabarberkuchen ohne Wenn und Aber gar eine geradezu magische Erfahrung war. Abracadabra! Ja, dieser Kuchen war geradezu bombastisch und die Nachfrage danach erstarkte drastisch. Barbara eröffnete noch im selben Jahr eine Bar und nannte sie Barbaras Rhabarberbar. In der Stadt gab es auch ein paar Barbaren, die hatten von Barbaras Rhabarberbar erfahren und da sie fortan jeden Tag bei Barbara waren, nannte man sie bald die Rhabarberbar.

0: Darauf luden die Barbaren ihren Bartbarbier fein nach getaner Arbeit noch in die Rhabarberbar ein.
1: Da tranken sie dann gemeinsam an der Bar noch ein Bier, die Rhabarberbarbaren und der Bartbarbier.
0: Und aßen dazu bar jeder Barbarei ein Stück Rhabarberkuchen.
1: Ich glaube, es waren zwei.
0: Ja, da wurden sogar ganz harte Männer nahbar.
1: Und das alles dank Barbaras Rhabarber. Drei Barbaren und der Bartbarbier saßen eines Abends an der Bar bei einem Bier. Da kam die Polizei, ja, wo wart denn ihr? Drei Barbaren und der Bartbarbier.

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willkommen zu einer neuen Folge The Groove. Ich heiße Jan. Ich freue mich sehr, dass ihr mit dabei seid. Wir haben 2 Stunden schöne, frische Hausmusik auf dem Plan. Viele neue Sachen von vielen neuen Lieblingslabels. Es wird schön. Wir fangen aber ein bisschen gediegener an mit einer kleinen Hip-Hop-Platte. Das ist die neue von Greg Paulus. Bond heißt das Ding, hier im Remix von Muscle Cars. Das Label heißt Shaker 85.

Erinnert mich so ein bisschen an frühere Dwellies oder Strange Fruit Project. Ist aber was ganz Neues von Greg Paulus. Bond heißt das Ding. Im Remix von Muscle Cars, aktuelle EP, ist frisch draußen bei Shaker 85. New York Urban Style Music. Sehr, sehr schön. Und um die Endorphine gleich mal so ein bisschen anzuheizen, haben wir hier ein bisschen Bossa-Style, New Jazz-Kram. Sehr, sehr schön. Was Neues von Co-Flow haben wir hier zusammen mit Aya Moore. Der Song heißt Try, das Label heißt Soul Queen Records. Und genau da wird diese EP mit lauter schönen New Jazz-artigen Gesangsstücken demnächst erscheinen.

ganz wundervoll gediegen, jazzig sind wir eingestiegen, hatten etwas von einem ganz neuen Act, zumindest ist mir bisher der Name noch nicht so untergekommen. Das muss nicht viel heißen, denn jetzt ist er ja da. Hitto hatten wir gerade. Take Me Away hieß der Track. Demnächst frisch draußen bei Mate Music. Das ist das Label, das vor einem halben Jahr ungefähr diese fantastische Shaka-EP rausgebracht hat. Ich liebe es. So, hier haben wir was Neues von iJammin, auch großer Name, sehr wichtig für mich, prägend, um genau zu sein, hat mir immer sehr, sehr gut gefallen. Auch hier gibt's was Neues, diesmal eine EP mit lauter schönen Songs und Remixes drauf. Und da haben wir hier Like the Star und das Ganze im Remix von Kid Sublime Stardub ist das. iJammin, Deppa oder Deepa heißt das Label.

Okay, schon wieder New York-Feeling, diesmal ein bisschen mehr in den 80ern verhaftet. Das war aber natürlich, wie ihr euch denken könnt, auch keine alte Platte, sondern eine ganz frische, die demnächst erscheinen wird. Und zwar etwas Neues von dem Künstler Amaran Badalove zusammen mit Heidi B. Der Track hieß oder heißt A-Lady. Apparel heißt das Label, demnächst draußen. Hier haben wir was Neues aus dem Hause Blur Records. Bar Terrazza heißt dieser Track. Die neue Chankness.

Wir sind ganz schön deep, aber das war mit Absicht. Wir hatten was Neues von einem Künstler namens Lars Behrenroth. Kenne ich namentlich bisher auch nicht, aber ich bin grundsätzlich erstmal positiv aufgeschlossen bei allen Menschen, die im Deep House Bereich unterwegs sind und Lars mit Vornamen heißen. Das hat bis jetzt immer hingehauen. Take It Back hieß der Track und demnächst draußen bei Deeper. Wir switchen gerade immer so hin und her zwischen den Labels Deeper und Blur Records, haben hier wieder was Neues aus dem Hause Blur Records, diesmal die neue Single oder EP, anstehende EP meines hochgeschätzten Kollegen Manuel Kane. Like Home heißt das Ding, kommt glaube ich im Oktober raus bei Blur Records.

Okay, wir eröffnen eine kleine Hotmood-Runde, eine kleine Hotmood-Remix-Runde. Ich finde, sowas braucht man, um den Tag halbwegs irgendwie überstehen zu können heutzutage. Okay, wir hatten als erstes etwas Neues von Prisma Die. Schöne Grüße gehen raus nach Costa Rica. It's Jazz heißt der Track. Geremixed hat ihn Hotmood und erscheinen wird das Ding demnächst bei Crossfade. Das ist übrigens auch eine Radiosendung in Costa Rica, die man natürlich auch weltweit über Internet empfangen kann. Schaut mal nach, ob ihr auf Soundcloud fündig werdet, wenn ihr Crossfade sucht. Ich war da auch schon mal zu Gast. Und hier haben wir die nächste Hotmood. Third Attempt heißt der Act. Shine Your Light on Me heißt der Track. Geremixed, wie gesagt, von keinem geringeren als Hotmood himself. The Disco Express heißt das Label. Ohne dass ich mittlerweile auch keinen Tag mehr überstehen kann. Gott sei Dank gibt es Disco Express.

Okay, wir haben sehr, sehr klassische House-Vibes gerade. Wir hatten eine sehr, sehr schöne Platte, die ungefähr so in diesem Sound auch vor 20 Jahren hätte erscheinen können und es wäre niemandem weiter aufgefallen. Dementsprechend heißt der Act auch Revival House Project zusammen mit Katie Brown. Und wenn man so eine retroartige House-Platte, obwohl Retro nicht das richtige Wort ist, weil die haben einfach nicht aufgehört, Musik zu produzieren auf diese Weise. Aber wenn man so eine Platte rausbringen will, dann braucht man Katie Brown. Es geht einfach nicht anders. Music is the way I live, ist das Ding. Demnächst draußen bei Fool's Paradise. Wundervoller Name für ein Label, finde ich. Und wer diesen Sommer auf irgendwelchen Electro- oder House-Festivals war, ist an dieser Platte nicht vorbeigekommen. Damn Swindle haben wir hier, I Like It. Aktuelle EP ist draußen bei Heist Recordings. Mehr muss man dazu nicht sagen.

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Okay, wir sind ein bisschen tribal geworden, aber nicht zu doll. Machen keinen kleinen Ausflug nach Goa, keine Angst. Okay, wir hatten eine sehr, sehr schöne, diepe, jazzige, funky Platte von zwei Menschen oder zwei Wesen namens Moth and Tarkin im Namen aller Nerds auf diesem Planeten. Vielen Dank für diesen Namen. Independence Day hieß der Track. Fortune A oder Fortune A heißt das Label, ist demnächst draußen. Moth and Tarkin. Hier haben wir einen Track von einem Künstler namens Becca. I Wanna Give heißt das Ding. Night Child heißt das Label. Ziemlich frisch, ziemlich neu alles. Sehr, sehr cool.

Okay. Verwirrung. Aha. Ich bin auf meinen Notizen in eine Zeile verrutscht. Ich habe alles falsch erzählt. Alles war falsch. Also, das eben ist gewesen. Ein Track, den ich davor gesagt habe. Ich weiß nicht, ob ihr euch noch erinnert. Becca war das gerade. I Wanna Give. Das Ganze erschien bei Nightchild Records und davor hatten wir einen Track, da habe ich gesagt, das sei jemand anders, wie auch immer. Das waren Moth and Tarkin mit Independence Day bei Fortune. Und das, mit dem ich das verwechselt habe, der kam davor und war von Shabby. Und den hatte ich vergessen. Da bin ich drüber gerutscht. All Night Stomping hieß das Ding. So, jetzt haben wir's und weiter geht's. Schon wieder Hot Mood, schon wieder geil. Disco Boogie heißt dieses Ding. Und das ist es auch, nicht mehr und nicht weniger. Disco Wii heißt das Label.

eine kleine oder auch große Disco-Runde, ein bisschen Disco-Boogie, Disco-Dancing, das kann man heutzutage auch immer noch gebrauchen. Wir hatten einen, ja, fast schon Klassiker von Delphonic, Dance Facts. Da habe ich auf jeden Fall schon oft genug auch zum Rainer von vielen Remix gefeiert und das war das Original, beziehungsweise der Original-Edit von Delphonic bei Blur Records. Und auch das hier ist eine Blur Records Platte, Monsieur van Pratt, haben wir hier. Just Wanna Make You Dance. Ist, wenn ich mich da gerade richtig erinnere und meine Notizen richtig lesen kann, auch auf der 5 Years of Blur Records Volume 2 mit drauf, die demnächst auf Vinyl erscheinen wird. Monsieur van Pratt, Just Wanna Make You Dance.

Okay, und um die Disco-Runde dann doch auch noch zu beschließen, hatten wir ihn und noch jemand anderen, Rainer von vielen, zusammen mit Aminga, We Want to Party. Ich finde diese universellen, schlichten, aber einfach nur ergreifenden Botschaften, diese ganzen Disco-Platten, einfach nur fantastisch. We Want to Party. Auch bei Blur Records demnächst draußen. So. Wir gehen nach Italien, haben hier etwas Neues von Turbo Jazz, die sich so ein bisschen neu definieren, ein bisschen was Neues ausprobieren, neues Label gegründet haben namens Turbo Jazz Records. Und da ist genau dieses Ding demnächst draußen. Guess Who's Back heißt das Teil. Turbo Jazz.

Ach, auch wunderschöne, oldschoolige House-Vibes. Ach, das schwingt immer alles so schön mit. Ach, das ist einfach so eine tolle Musik, oder? Wenn die so über so viele Jahrzehnte hinweg einfach immer so zuverlässig immer wieder die gleichen Vibes auch neu verpackt. Herrlich, ich liebe es. Okay, wir hatten Harley and Muscle zusammen mit Dawn Talin oder Tallin. Tallman, oh Mann. Dawn Tornen hieß der Mensch. He Didn't It hieß der Track im Remix oder Veredelung, muss man fast schon sagen, von Kai Alche. Soulstar hieß das Label, letzte Info noch zu dem Track. Sehr, sehr schöne Nummer. Genauso wie die hier, Raya, haben wir hier Earth 616 heißt der Track. Und das Label ist Blur Records.

Okay, wir sind fast am Ende, sehe ich gerade. Ein paar Minuten haben wir noch Zeit, um diese schöne Platte zu hören. Sie ist von Sven Wegner und heißt Play It Sam und wird demnächst bei uns sozusagen erscheinen, bei Radio Electronica Music. Und davor, der Vollständigkeit halber, hatten wir Mike Nasty, sehr, sehr schöne Nummer namens Infinite Jazz. Der Titel hat sein Versprechen nicht ganz gehalten, irgendwann hat die Platte doch geendet. Demnächst draußen bei Nasty Tracks. Und das war's. Ich heiße Jan. Ich hoffe, ihr hattet Spaß die letzten 2 Stunden und habt eine weiterhin gute Zeit. Wenn ihr diese Sendung hört, dann gibt's da verschiedene Möglichkeiten. Entweder ihr hört sie auf Kramkiste FM in Weimar oder auf Radio Frei in Erfurt. Radio Enno in Nordhausen ist auch zugeschaltet, wie man so schön sagt. Und natürlich Radio OKJ in Jena. Hallihallo in all diese wundervollen Städte. Und ihr könntet diese Sendung auch nochmal hören, wann und wo immer ihr wollt, nämlich auf Soundcloud, auf dem Kanal von Radio Electronica. Schöne Grüße an dieser Stelle an Nicola und Martin. Vielen Dank auch an die ganzen DJs und Producer, die ihre Musik zur Verfügung stellen. Vielen, vielen Dank dafür. Und nicht zuletzt danke an euch, die ihr immer zuhört und immer dabei seid. Tausend Dank. Das war's, ich bin raus. Bis zum nächsten Mal. Ciao.

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0: Ihr habt den Easy Sunday eingeschaltet und der Sender heißt Radio Frei. Ich begrüße euch zu dieser neuen Sendung und sage Moin UFO.
1: Moin Sven und ihr Lieben, ihr Gespannten.
0: Die Gespannten. Das war so ein richtiges Eröffnungslied. Das kam von Tony Mim, heißt Woka, was so viel heißt wie wach auf.
1: Aufwachen.
0: Los, wach auf jetzt. Mhm. Und wem das nicht reicht, glaube dem wird jetzt noch geholfen, oder?
1: Auf jeden Fall. Wach sei das schon mal. Jetzt geht es natürlich um den Sport. 1978 kam eine Scheibe raus mit Max Krieger und Orchester. Und er hat schön Sport mit uns gemacht. Und wir gehen bis zum Kopf rein, machen ein paar Übungen zum lockeren Reinkommen in den Sonntag. Ja, viel Spaß damit.
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So, richtig aufgewärmt machen wir jetzt die besten Übungen zur Lockerung des Schultergürtels. Ruckzuck ziehen wir die Schultern hoch und lassen sie wieder fallen. Arme bleiben locker hängen. Und hoch, runter, hoch, runter, hoch, runter.

So lösen sich Verspannungen, auch durch Schulterkreisen. Wir konzentrieren uns ganz auf die Schultern und kreisen nach vorne. Und kreisen, kreisen. Und nun in die andere Richtung.

Und noch eine Übung für die Kräftigung der Schultermuskulatur. Die Windmühle. Wir beginnen mit dem rechten Arm oben, linker Arm unten und kreisen jetzt unsere gestreckten Arme wie die Flügel einer Windmühle. Dadurch fördern wir auch die Durchblutung in den Armen, im Schulter- und Nackenbereich. So, und jetzt geht's los.

Arme kurz ausschütteln und weiter geht's mit den Gymnastik-Hits für Kopf und Hals. Lassen Sie zuerst den Kopf nach vorne fallen, nachwippen und nach hinten nachwippen. Vor, wippen, zurück, wippen.

0: Der von uns hochgeschätzte Ben Citron, hier von seiner 77er LP The Doctor Is In, das letzte Stück auf der A-Seite, weil das passt immer ganz gut, See You on the Other Side.
1: Ja, das ist schön. Ja, wie gesagt, man muss immer dran denken, man muss mal Kopfhörer nehmen, wo Mikrofon dran ist.
0: Das hilft immer,
1: Trick hier natürlich. Und so Studio und da.
0: Hat mir UFO immer gesagt, ja, seitdem berücksichtige
1: ich das. Mach das nicht, der geht nicht so gut und so. Na ja, klar. Manfred Krug als nächstes hier von den ersten Aufnahmen im Westen mit Peter Herbertsheimer und Evrid Hoffmann und so, mit den Größen. Der hat ja auch in der DDR schon mit, hilf mir Gott,
0: Günter Fischer,
1: na klar, mit Günter Fischer tolle Aufnahmen gemacht und auch noch die ganz alten Orchesteraufnahmen, da waren auch mal tolle Begleitungen dabei. Ja. Aber jetzt mal von dem Album hier, da bist du ja heiß, es geht um eine Katze im Prinzip, die man mal reinschaut, ja. Der freut sich. Aber es gibt ein Lied, was das letzte übrigens auf der Platte, das heißt, die fegen hier schon auf.
0: Ach, schön.
1: Und da finden sich, glaube ich, viele von euch da draußen wieder, hat es vielleicht nicht gestern, aber schon irgendwann mal. Es gibt einen Blues, ja.
0: Ich freue mich drauf.
1: Meine

0: My Mind. Das Ganze von der 2024 erschienenen LP An Analog Love von einem Franzosen namens Daboyle, und der hatte ein richtig Fable für Sounds, Synthesizer und ja, allgemein den Klang der 80er Jahre, Anfang der 80er Jahre.
1: Diese Pechböcke zum Reinsingen.
0: 24 erschienen, das klingt ja wie ein früher Prinz.
1: Cool. Und auch sein Outfit ist von allem zu viel. Irgendwie ist ein bisschen übernatürlich.
0: Schon natürlich. Ja,
1: heftig. Hm. Schön. Eben war Manfred Trupp bei mir auf dem Landteller, jetzt eine Dame, die auf jeden Fall an seine Seite gehört, musikalisch für uns auf jeden Fall. Und zwar Uschi Brüning. Hören Sie mit Hochzeitsnacht, so eine schöne Sonntagsdisco.

0: Ja, und nach Uschi Brünning und so leicht angehauchten Disco sollte man natürlich auch immer mal einen Philly-Sound hinterher spielen. In dem Fall Billy Paul. Tja, jetzt habe ich es wieder vergessen, wie das Stück hieß. Ich schaue einfach auf das Plattencover, das ist der große Vorteil. Black Wonder of the World.
1: Und ohne Brille.
0: Ohne Brille, natürlich.
1: Absolut Hammer. Da bringt Netflix liegen auf. Als nächstes eine Band, die ich so beim Roslauer Ska Festival gesehen habe. Die können so all Reggae und Rocksteady Ska, das können die alles irgendwie, das klingt alles fett, die können das alles schön spielen. Wir hören einen schönen alten Soul-Klassiker hier. I Can't Please You, The Magnetics.

0: Hat da irgendjemand was von Aldensohle erzählt? Das war, hat mich irgendjemand gezoppelt. The Three Degrees waren das, Lonely Town.
1: Ja, ich durfte von Club Franz Melose mir eine Platte kaufen von The Mama's Gun. Mhm. Mama's Gun waren mal wieder da und es war ein tolles Konzert, ein toller Sound. Danke an die Melose und alle, die da so dranhängen durften. Ja, wir hören das von dem neuen Album gleich, das erste Stück, Dick, so heißt es nämlich auch, und ist auch die aus 7 Jahren. Ja, ganz aktuell, ganz heiße Scheibe sozusagen. Mama's Gun, Dick.

0: Call Me, Musik von Hawaii. Hal Bradbury heißt der Künstler.
1: Dann blicken wir mal kurz rüber in die Tschechische Republik. Peter und Pavel Orm vom Album Discophil. Hören wir ein Stück, das haben wir lange nicht gehört. Ich freue mich. Jendal Avik Alip.

Irgendwie auch immer Kindheitserinnerungen, diese Tschechen-Disco. Total klasse. Ja, Disco, machen wir einfach weiter. Und Disco jetzt ins Jahr 85 und dann kommen wir zu der neuen Rubrik 80er-Klassiker. Hier gibt es einen schönen 80er-Klassiker, der hat sogar was mit dem heutigen Tag zu tun. Saturday Love heißt er. Sherelle gibt es jetzt zusammen mit Alexander O'Neill. Und wir hören hier die LP-Version. Die LP-Version heißt, es gibt ein Intro und das Intro beruht auf einem Telefonanruf. Der Rest ergibt sich dann. Also viel Spaß beim 80er-Klassiker der Woche.

Hallo mit der Disco. Bleibe ich gerne dabei. Eine Lady der Disco, Helena Vonchatsch. Willkommen zum Supraphon-Label. Auch tschechischer. Das Album heißt Musi. Das hat sie auch noch in Englisch eingesungen für den internationalen Markt. So, aber ich finde die tschechischen Sachen sehr charmant. Auf jeden Fall. Dancing in the City ist auch drauf als Kracher. Wir hören was Schönes. Das heißt Season Jako Dram. Helena Vonchatschkova.

0: auch Song der Woche. Der Teil 1 kommt von Peter Wieder, der war lange nicht dabei, sein Album Immer wieder sind es die Frauen. Ja, vielleicht kann man, wir haben ja noch Zeit, da kann man einfach ein bisschen was loslassen über die Leute. War Orchester und wer es alles so engagiert hat, das
1: hörst, erzähl kann man mal.
0: Auf jeden Fall mal loslegen. So, wo sind sie alle? Also, halt dich fest.
1: Ja. Ich höre.
0: Piccolo, Jürgen Lars, hast du nicht gesehen? Egal, wir hören. Ein Kerl wie ich.
1: Logisch. Ja.

Ja, das ganze Nervidiot, Barachsonne wurde Teil 1. Ein Kerl wie ich, mit Hand in Hand mit Herr David, geht hier Kurt Feitz. Und der hat den deutschen Text dazu gemacht, arrangiert es von Eberhard Weise. Ja, auch Bert Barach sagt Danke. In die DDR sozusagen und das Ganze begleitet vom Rundfunk-Tanzorchester Tanzorchester Leipzig unter der Leitung von Walter Eichenberg. Amen.

0: Ja? Ich sehe, du bist vorbildlich und hast deine Hausaufgaben nachgeholt.
1: Auf jeden Fall.
0: Hervorragend.
1: Kann man nicht so stehen lassen.
0: Bert Bacharach Song der Woche, Teil 1. Teil 2 folgt sofort. Und bei der Suche nach meinem Bert Bacharach Song der Woche ist mir auch Peter über den Weg gelaufen und habe ich schon geschmunzelt. Sehr schön, dass du ihn heute da geboten hast, weil das ein Kerl wie ich geht einen immer mal durch den Kopf.
1: ist eine Ansage.
0: Dann ging mir aber dann eine Konversation über die sozialen Medien durch den Kopf und da dachte ich, lieber das. Und damit schicke ich jetzt einfach mal schöne Grüße nach München. Hier ist der Bert Bacharach Song der Woche Teil 2. Es gibt I Say a Little Prayer und es gibt es nicht irgendwie, es gibt es natürlich in der Version von Johnny Mathis. Hier der Bert Bacharach Song der Woche Teil 2. I Say a Little Prayer.

0: Ja, Dialog hieß dieses Stück von Felix Lovacek, hier als Solo-Interpret, der eigentlich immer in tschechischen Orchestern auch mitgespielt hat, aber hier seine Nummer 5, also das war schon ein bisschen was mit ihm alleine gemacht. Das Orchester Ladislav Steidl begleitete ihn hier bei dem Stück Dialog. Hast du eigentlich auch noch was mitgebracht?
1: Ja. Ich mache mir erstmal das Mikrofon an und dann kann ich ganz laut und deutlich sagen, ja, you leave me, yeah. You make my life easy living. Nicht du.
0: Okay.
1: Barry,

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1: Not tun, ja, ja, 16 Tonnen, die 16 Tons, hier in der Version von Josef Laufer, in tschechischer Sprache, aber er kann auch andere Sprachen, singt Französisch und auch Englisch, und wir sind beliebt, er ist ja sehr groß aufgestellt, hier liebevoll eben in dieser Version zu hören, Josef Laufer.
2: Josef. Von Josef Laufer zu Cody Chestnut, hier von seinem Debütalbum No One Will.

0: Ja, ein absoluter Soul-Mann hier. Czesław Niemens mit Aquarelle. Und wir hörten das Stück Bawcie Czuczu Babke. Ja, das ist nicht einfach polnisch.
1: Was? Bawcie Czuczu
0: no. Du musst mir jetzt mal helfen.
1: Nachfolgende Künstlerin, Brooke Combe, liegt hier auf. Und die ist Vorband von jemandem, der bei Deptones unter Vertrag ist. Ngo, wie heißt der? Fängt mit N an. Gib mir mal, du hast
0: ein paar Blatt. Bin ich raus.
1: Nee, auf jeden Fall so ein Soul-Künstler und der hat jetzt eine neue LP, ich krieg's noch raus bis zum nächsten Lied. Der hat jetzt eine neue LP rausgebracht und diese Frau spielt im Vorprogramm. Für mich.
0: Auch eine Perle.
1: Ja, unbedingt eine Perle. Für mich darf die auch ganz vorn spielen. Hier ist Brooke Combe, The Last Time.

0: das waren Kitty Days and Louis. Ja, wenn ihr die mal live seht, geht hin. Vom letzten Album Superscope waren das das Stück Team Strong.
1: Ein Stück Musik aus Kanada, ein aktuelles Stück aus Kanada. Die Platte ist 2 Jahre alt. The Slim Kings. The Rock You Need.

0: I don't know what it is, but it's funky. Eine absolute Hymne von Ripple.
1: Wow, hey. Wow. Sehr geil. Patrice Rushen liegt ja auf Music of the Earth.

0: Ja, boom, boom, boom, boom. Das war schon mal ein Hit von John Lee Hooker. Absolute Hymne. Hier mal in spanischer Ausgabe von Peter Soto.
1: Ja. Und ich erwähnte es gerade schon im Privatgespräch, es hätte auch von Josef Laufer kommen können. Der hat auch eine ziemlich coole Version, kann ich mich gut dran erinnern. Gut, von Spanien nach Italien. Armando Travioli liegt ja auf Casa al Ladro.

0: Ja, Cherry Pink und Apple Blossom White, ein bekanntes Thema eigentlich hier als Twist von Mr. Mambo, eigentlich per Sprado mit Orchester. Ja, eine ziemlich flotte Variante. Ich weiß, dass es auf jeden Fall auch so getragene, schöne Momente gibt in diesem Song, aber der ging absolut ab.
1: Der ging auf jeden Fall durch die Decke, keine Frage. So, gute, schlechte Nachricht, ich weiß nicht, die letzte Platte, die ich eingepackt habe, liegt auf. Also danach wird es nur noch Wiederholungen geben, aber die liegt mir auch noch ganz am Herzen, die muss ich loswerden. Dancing and Acting Crazy heißt das Stück und wir hören unsere geliebte Minnie Riperton.

Ja, die Bienen, die sind voll fein. Ich würde gerne abschließen mit dem Batman-Soundtrack. Der ist original aus dem Jahr 66 von Sun Ra, die Musik. Sehr cool eigentlich, altes Zeug. Und jetzt kann Batman nach Hause gehen, denn es geht zum Robin. Der kleine Mann daneben, Robins Team. Jawohl.

0: Schaltet einfach Sonntag 13 Uhr wieder ein.
1: Genau.
0: So war's doch, oder?
1: Nee, nur bis 19.
0: Egal, steht hier. Ja, okay.
1: Das steht gar nichts.
0: Hier kannst du keine Blindschrift.
1: Nee. Tschüss und schöne Woche.

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0: Ja, guten Abend, Erfurt. Ihr habt es vielleicht schon gehört, wir sind jetzt beim Monatsrückblick. Ich bin Jasmin, eure Moderatorin für die nächsten 2 Stunden, aber ich bin nicht allein im Studio. Guten Abend, Larissa.
1: Guten Abend, ich freue mich sehr, hier sein zu dürfen.
0: Ja, und wir beiden haben wie immer, wie es im Monatsrückblick üblich ist, so ein paar Beiträge aus dem letzten Monat zusammengestellt. Und eine kleine Vorwarnung vorweg, wir werden die nicht chronologisch spielen, einfach weil wir das so ein bisschen thematisch auch sortiert haben und damit es halt einfach nicht zu langweilig wird. Und ich würde sagen, wir fangen direkt mit dem ersten Beitrag an.
1: Sehr gerne. In unserem ersten Beitrag geht es um den CSD, den Christopher Street Day, der am 5. September in Erfurt stattfand. Donata von Radio Frei war für uns da und hat ein paar Tage später ihre Eindrücke geschildert. Die hören wir uns jetzt an.
2: Am letzten Wochenende war ja hier in Erfurt der CSD, also der Christopher Street Day. Wer mit dem Begriff nichts anfangen kann, an diesem Tag geht es darum, sich laut und bunt zu zeigen und sich für die Sichtbarkeit und die Rechte von queeren Menschen einzusetzen. Rund um den CSD gab es ja ein Rahmenprogramm mit ganz

0: vielen verschiedenen interessanten Angeboten und Events. Und am Samstag, dem 5. September, stand dann auch die große Demonstration mit anschließendem Straßenfest auf dem Domplatz auf dem Plan. Donata war auch mit dabei und konnte auch direkt ein paar Eindrücke für uns einfangen. Bevor wir jetzt dort einmal reinhören, magst du uns vielleicht noch mal ganz kurz erzählen, wie es dir dann überhaupt so insgesamt gefallen hat, Donata?
1: Ja, das war jetzt mein, ich glaube, 5. CSD dieses Jahr. Ich mache so ein bisschen CSD-Hopping in verschiedenen Städten. Und der CSD Erfurt war der einzige mit angenehmem Wetter.
0: Ah.
1: Also es war nicht abartig warm und es war auch nicht irgendwie total kalt. Es war perfektes Demo-Wetter, sag ich mal. So 20, 24 Grad hatten wir. Am Anfang hatte ich noch so ein Tuch über die Schulter. Das wurde mir dann schnell zu warm. Und insgesamt, es war sehr schön, sehr, sehr groß. Also es waren, ich habe nachgeguckt, interne Zählung 5000 Leute, Polizeizählung 3000 Leute.
0: Okay.
1: Ich würde sagen, wahrscheinlich irgendwas in der Mitte eher so Richtung 5000 insgesamt am Ende. Es waren super viele Leute und ich habe mich dann erst am Anger mit reingebracht. Also es gab eine Zwischenkundgebung am Anger 1 vor dem Kaufhaus. Davor ist der CSD schon sehr lange gelaufen, aber ich war dann auch auf einer anderen Veranstaltung vorher. Und dann habe ich die ganzen Reden mir angehört und es war sehr kraftvoll. Es war auch ein bisschen mit so einem Bauchgrummeln, sag ich mal. Am nächsten Tag war ja die Wahl in Sachsen-Anhalt.
0: Ja.
1: Ja, wir sind da gar nicht so viel zu sagen. Und nein, also insgesamt war es sehr cool. Es war gute Musik, es war sehr laut. Und ich habe aber Leute getroffen, die ich immer wieder auf CSDs treffe und wo man sich dann auch kennt und miteinander den Weg läuft zum Domplatz. Und am Domplatz habe ich mir noch einmal kurz die Stände angeguckt und bin dann aber relativ schnell weg, weil ich noch woanders hin musste. Es war ein voller Tag, dieser Samstag, aber insgesamt war es ein sehr schöner CSD und wie gesagt, bestes Demo-Wetter.
0: Ja, schön. Nee, ich habe den Tag gearbeitet. Ich habe gar nichts davon mitbekommen. Ja. Nee, und auf der Webseite vom CSD Erfurt steht so ein kleines Motto und da heißt es, gemeinsam machen wir queeres Leben in Erfurt sichtbar und tragen unsere Forderungen auf die Straße. Und genau das wurde auch getan am Samstag. Und unter anderem sprachen da zwei junge transsexuelle Jugendliche über ihre Erfahrungen mit Diskrimination in der Schule und im Alltag und über das Queersein als junge Menschen in unserer Gesellschaft. Und da hören wir jetzt einmal kurz rein.
2: Das sind Zane und Kai. Sie sprechen über das Queersein als junge Menschen. Und ich würde sagen, wir sind ganz gespannt. Ein Riesenapplaus für euch. Wir machen euch hier die Bühne frei.
3: Du bist kein Mann. Doch bin ich. Du denkst es, aber bist es nicht. Du hast keinen Penis, hattest keine Umwandlung. Also nein, bis jetzt fühlst du dich nur so, bist es aber nicht. Und genau da liegt das Problem. Es reicht nicht, einmal im Jahr eine Regenbogenfahne zu heben. Es reicht nicht, auf einem CSD Liebe ist Liebe zu rufen, wenn man montags in der Schule ständig wieder erklären muss, warum man existiert. Akzeptanz darf keine Rolle sein, die man nur spielt, wenn andere Menschen zuschauen. Ich möchte nicht ständig erklären müssen, warum ich so bin. Ich möchte in die Schule gehen können, ohne Angst davor zu haben, ausgelacht, beleidigt oder falsch angesprochen zu werden. Wenn man ständig hört, dass man falsch ist, dann fängt man an, diese Worte zu glauben. Man nimmt sie mit nach Hause, mit in die nächste Klassenarbeit, mit ins Bett. Dabei ist gar nichts falsch mit uns. Wir sind nicht das Problem, weil wir existieren. Wir sind nicht das Problem, weil wir zu anders sind. Man muss nicht alles verstehen oder es selbst mögen, aber man kann aufhören, Menschen dafür zu hassen.
2: Kai und Zane, ein Riesenapplaus für euch. Diesen Mut, den ihr gerade hier zeigt, ich bin sprachlos, wirklich.
0: Dann wurde auch noch darüber gesprochen, dass sich auch Menschen mit Behinderungen als queer identifizieren dürfen und auch können sollen und dass sie es verdient haben, diesbezüglich auch wirklich wahrgenommen und akzeptiert zu werden.
4: Mir ist es einfach auch wichtig, mal drüber zu sprechen, dass auch Menschen mit Behinderung queer sind, vielfältig sind und sich noch nicht trauen, sich zu öffnen. Und das ist ganz, ganz wichtig. Nimmt diese Menschen mit und unterstützt sie dabei und sagt, hey, ihr habt das Recht, vielfältig zu sein. weil das wird in manchen besonderen Wohnformen, auch Werkstätten, nicht gelebt. Das muss ich ganz klar sagen. Deswegen ist es so wichtig, unterstützt uns, unterstützt diese Menschen, die die Hilfe brauchen. Deswegen ist es so wichtig, dass ich heute jetzt bei euch stehen darf, als Mensch mit Behinderung. Und ich danke euch, dass ihr so viele Leute seid. Lasst uns nicht alleine. Nur zusammen können wir stärker werden. In der heutigen Zeit ist es noch wichtiger als denn je. Das ist so, so schade. Deswegen müssen wir hier den Anfang machen. Seid mit uns laut. Ich danke euch, dass ich hier sein darf und dass so viele junge Menschen hier sind. Deswegen, ihr seid die jungen Menschen. Bitte unterstützt uns. Auch Menschen mit Behinderung haben ein Recht, hier zu sein. Und das ist das Wichtigste. Ich danke euch, dass ich heute hier sein darf.
0: Auch zur Akzeptanz und Toleranz gegenüber Menschen mit migrantischem Hintergrund wurde aufgerufen.
5: Hallo Erfurt. So, als erstes möchte ich mich bei jedem von euch bedanken, hier mit euch sein zu dürfen, umgeben von vielen herzvollen Menschen. Ja, Menschen, die bereit sind, ihre hart erkämpften Rechte heute und hier zu verteidigen, aber natürlich auch immer und überall. Ich weiß, viele ärgern sich über mangelnde Integration und Sprachkenntnisse mancher Mitbürger. Doch Integration fängt bei jedem von uns an und nicht nur bei den Migranten selbst. Auch sie wollen Sicherheit, sie wollen ein Leben in Würde, ohne Angst vor Ausgrenzung, Diskriminierung oder Gewalt. Und genau deshalb stehen wir heute hier zusammen, weil queere Rechte, Menschenrechte und Antirassismus untrennbar zusammengehören. Erfurt ist bunt und muss so bleiben, aber vor allem bleibt Erfurt lebendig, wenn alle Menschen hier ohne Angst auf die Straße gehen können. Mut ist viel mehr zu sagen, ich habe Angst, aber ich gehe trotzdem voran. Ich bleibe trotzdem laut. Unsere Freiheit ist nicht verhandelbar, unsere Liebe ist nicht verhandelbar und unsere Existenz steht nicht zur Debatte. Lass uns diesen Tag nutzen, um neue Kraft zu schöpfen. Lass uns die Energie dieses CSD in jeden Winkel unserer Stadt mittragen. Seid laut, seid mutig, reicht einander die Hände und passt aufeinander auf, denn diese Stadt gehört uns allen. Vielen Dank Erfurt und Happy Pride.
0: Ganz zum Abschluss sprach der Moderator dann auch nochmal seine Bewunderung und Dankbarkeit dafür aus, dass wirklich so viele Menschen an diesem Tag anwesend waren und aktiv und miteinander sich für die queere Community und für die Minderheiten in unserer Gesellschaft eingesetzt haben.
6: Und das ist ganz, ganz spannend, weil ich habe vielleicht ihr auch auf dem Weg hierher gesehen, wie viele Menschen auch auf ihrem Balkon standen, am Fenster gestanden haben, gewunken haben. Das gibt mir immer wieder Hoffnung, dass diese Gesellschaft wirklich noch nicht verloren ist. Denn ihr alle seid für mich ein richtig tolles, großes Symbol dafür, dass es sich lohnt, auf die Straße zu gehen, dass wir laut sind, dass wir stark sind und dass wir Menschenrechte im Alltag nicht nur heute, sondern jeden Tag des Jahres leben. Einen großen Dank für euch alle.
7: Ja, das waren Donatas Eindrücke vom CSD in Erfurt. Und ich persönlich finde den Beitrag immer wieder sehr, sehr spannend, weil wir den ähnlich auch in Universal hatten, beziehungsweise ein Kollege von mir und ich waren halt selber auch auf dem CSD und haben da halt für Universal Stimmen gesammelt. Aber ja, jetzt haben wir uns Donatas Stimmen angehört und ich bin absoluter Fan von ihren auch. Wir machen weiter erstmal mit Musik und danach geht es weiter.

0: Ihr hört weiterhin den Monatsrückblick mit Jasmin und Larissa und wir wollen direkt mit dem nächsten Beitrag aus dem September weitermachen. Und zwar, ja, es war ein Lehrstück, wie Politik eigentlich nicht sein sollte und warum manche Menschen nicht mehr verstehen, was die da oben oder die da im Rathaus eigentlich machen. Aktuelles Beispiel ist die jüngste Ratssitzung Mitte September. Schauplatz, der Sitzungssaal im Erfurter Rathaus.
1: Am Ende der Sitzung blieb dann eigentlich nur noch die Frage, geht es hier noch um die Sache oder eher um Personen, Egos, Taktik und Parteienarithmetik? Wenn wir einmal die reine Sachebene dieser Situation betrachten, dann sehen wir zunächst erst einmal, dass ein neuer Baudezernent gewählt wurde. Der heißt Philipp Wolf, ist von der SPD und soll sein neues Amt zum 1. Februar 2027 antreten, also eigentlich erst in ein paar Monaten. Das ist der jetzige Stand. Denn es gab bereits erste Rücktrittsforderungen von der Fraktion Mehrwertstadt und den Grünen.
0: Und damit sind wir bei der emotionalen und taktischen Ebene. Philipp Wolf wurde auch mit Stimmen der AfD gewählt. Eine neue Sozialdezernentin, die auch an dem Abend gewählt werden sollte, gibt es noch nicht. Claudia Michelfeit von der SPD hat ihre Kandidatur inzwischen zurückgezogen. Katja Maurer von den Linken bleibt im Rennen. Und schon jetzt geht es wieder nur um Namen und Personen. Im Oktober wird jetzt der nächste Anlauf genommen, eine neue Sozialdezernentin zu wählen.
1: Wie das alles im Rathaus überhaupt funktioniert, das haben sich auch unsere Kollegen Carsten und Reinhard gefragt. Die beiden haben die Sitzung an dem Abend beobachtet und waren ähnlich wie alle anderen auch etwas rat- und orientierungslos. Hier sind Reinhards Eindrücke eines aufregenden Abends.
2: Du kannst ja schon mal Platz suchen. Ich weiß nicht, wie
3: du
2: willst.
3: Ja, gut.
2: Wo geht's hin?
4: Es ist gar nicht so einfach, sich in diesem altehrwürdigen Rathausgebäude zurechtzufinden. Zumal aktuell drinnen gebaut wird. Auf dem Weg zum Sitzungssaal läuft uns Oberbürgermeister Andreas Horn, CDU, über den Weg.
5: Guten Abend. Guten Abend. Wie bitte? Haben Sie Zeit für
6: Nein, jetzt gerade nicht. Nein, ich muss auf.
7: Aber danach vielleicht. Vielleicht danach, ja? Gut.
4: Kein Problem, dass es jetzt noch nicht klappt. Wir sehen uns ja gleich wieder und versuchen es dann später noch einmal. Nachdem wir einmal im Karree durch lange Flure gelaufen sind, erreichen wir schließlich den Sitzungssaal in der zweiten Etage. Er ist an diesem Abend gut besucht. Für Pressevertreter wurden eigens sogar noch ein paar Stühle herangestellt. Außer uns, also wir, Carsten und ich von Radio Frei, sehen wir nur noch Holger Wetzel von der Thüringer Allgemeine. Es geht an diesem Abend aber nicht um uns, sondern um die Stadträte und Stadträtinnen bzw. um deren Abstimmungsverhalten. Deswegen ist wichtig, sind denn alle da? Der Stadtratsvorsitzende und Sitzungsleiter Michael Panse, CDU, zählt noch einmal durch.
8: Ich stelle fest, dass wir zum jetzigen Zeitpunkt 47 anwesende Mitglieder des Stadtrates sind. Damit ist die Beschlussfähigkeit nach § 36.1 der Thüringer Kommunalordnung gegeben. Ich weise ausdrücklich darauf hin, es müssen zu jedem Zeitpunkt mindestens 26 Mitglieder des Stadtrates anwesend sein. Herrn Meischer,
9: ich
8: mit einem Geschäftsordnungsantrag.
9: Ja, ich frage, wie kommen Sie auf 47? Ich sehe, dass zwei Menschen fehlen. Das müssten 48 sein.
8: Also ich gehe zunächst, glaube ich, nach der Teilnehmerliste, die draußen ausliegt. Da gucken wir noch mal nach, ob sich alle ordentlich eingetragen haben. Ansonsten würde ich Herrn Vogt bitten, dass er zunächst erst mal zählt, weil der Hinweis ist korrekt. Alle die, die jetzt im Raum sind, sind maßgeblich. Aber wir werden das nachher auch noch vor der Abstimmung noch erneut feststellen, Herr Meischer. Mach mal. Wir sind 49. Tja, so sieht's aus. 49. Dann sind wir 50. Dankeschön, Herr Vogt. 50 sind wir. Frau Maurer, jetzt heben wir Sie.
10: Das ist Tumulte, weil sich die Frage ist, wie viele eigentlich Anwesende für die Stadträte, oder?
4: Total interessant. Man hat von 47 auf 49 erhöht und dann auf 50. Michael Panse zählt gerade nochmal durch. Sehr, sehr aufregend.
10: Der Stadtratsvorsitzende, der die Sitzung leitet.
4: Der leitet das Ganze genau. Und natürlich muss man ganz genau schauen beim Abstimmungsverhalten, dass auch wirklich alle da sind, man richtig gezählt hat.
10: Die Frage, wer hat sich noch bewirbt?
4: Gehorcht mal.
8: Na, ihr macht euch schon vor Beginn ziemlich viel Sorgen. Jetzt wart erst mal ab, ob es an einer Stimme hängt. Also.
4: So viel vorweg. Es kommt später mitunter genau auf diese eine Stimme an. auf die von Peter Stampf von den Freien Wählern, der bereits seit 1990, also seit 36 Jahren im Erfurter Stadtrat sitzt. Und nun ist er nur wenige Meter von uns entfernt. Immer wieder kommt er zu uns und wir kommen mit ihm ins Gespräch. Carsten spricht ihn unter anderem auf eine andere knappe Entscheidung an, die vor ein paar Jahren, Jahrzehnten stattfand.
3: Ja, wie
11: spannend werden du? Ehrlich, jetzt.
3: Was?
11: Weißt du noch, wie das war, als damals Tamira Thierbach gelost wurde?
3: Ja, da war ich dabei, ich hatte die Losdinger in der Hand gehabt.
11: Ja. Heute wird es wieder ähnlich spannend, oder?
3: Wahrscheinlich. Es war damals eine spannende Angelegenheit. In einer ehemaligen Filmrolle. War ein Streichholz mit Kuppe und ein Streichholz ohne Kuppe. Das war gut.
4: Eine Filmrolle wird an diesem Abend nicht benötigt werden. Übrigens gut, dass wir nicht auf die Tribüne gegangen sind. So sitzen wir im Parkett zusammen mit all den anderen auf Augenhöhe und sind mittendrin und beobachten. Viel Zeit haben wir dazu, denn aktuell läuft der erste Wahlgang. Matthias Beerwolf, aktueller Baudezernent von den Linken, gegen Philipp Wolf von der SPD. Wir warten und warten und warten. Es dauert ein paar Minuten. Dann steht das Ergebnis fest und Peter Stampf fasst es für uns einfach nochmal zusammen.
3: Wie jetzt ist passiert, dass keiner die Mehrheit gekriegt hat. Die Mehrheit wäre jetzt mit 26 Stimmen. Matthias Beerwolf hat nur 21 bekommen, Philipp Wolf hat 19 bekommen. Es gab 10 ungültige Stimmen. Ich weiß auch, woher sie kommen. Weil wir wissen selber, die AfD hat 10 Stadträte hier drin. Und jetzt, wie gesagt, geht es nochmal in den zweiten Wahlgang. Und es muss wirklich schwer, bei einer Stichwahl ist das dann so, wer dann die meisten Stimmen erhält, ist dann, wie gesagt, gewählt als Beigeordneter.
11: Aber hätte denn nicht die progressive Fraktion eine Mehrheit?
3: Ja, das ist aber allerdings so. Aber wie gesagt, das ist eine geheime Wahl. Kannst du nicht wahrsehen, wer jetzt für was wählt. Und es gab ganz kurz noch, es gab auch schon mal eine Art Probeabstimmung, gab es auch keine Mehrheiten.
4: Also, beide Kandidaten haben nicht die erforderliche Mehrheit von 26 Stimmen erreicht, deswegen zurück auf Los. Diesmal reicht eine einfache Mehrheit. Als Sitzungsleiter Michael Panse das Ergebnis schließlich verkündet, ist es mucksmäuschenstill.
12: Sehr geehrte Damen und Herren, ich darf Sie bitten, Platz zu nehmen. Es wurden insgesamt 50 Stimmen abgegeben. Es gab keine ungültigen Stimmen. Die erforderliche Mehrheit ist demzufolge die Mehrheit der abgegebenen Stimmen. Es entfielen auf Herrn Matthias Beerwolf 21 Stimmen, auf Herrn Philipp Wolf 29 Stimmen. Herr Schade, Sie haben einen Geschäftsordnungsantrag.
13: Ich beantrage eine 15-minütige Pause.
4: Der Saal leert sich. Peter Stampf von den Freien Wählern ist aber immer noch da.
3: Ja gut, das ist so jetzt rausgekommen. Wie gesagt, der Philipp Wolf ist jetzt mit Stimmen von der AfD in der Stichwahl jetzt gewählt worden. Und hier sieht man mal, dass eigentlich das sogenannte favorisierte Viererbündnis hier nicht standgehalten hat. Leider. Es hat nicht standgehalten.
4: Das muss man ja sagen, das Viererbündnis hätte zusammen 28 Stimmen gehabt. Das hätte normalerweise, 26 wäre dann erforderlich, gereicht. Und damit wäre es ja schon im ersten Wahlgang erledigt gewesen. Aber warum gibt es dann, ist jetzt nur eine Erklärung, jetzt von Ihnen in dem Fall, frage ich trotzdem mal, gibt es eine Erklärung, warum man nicht den eigenen Mann wählt?
3: Das ist jetzt die Unbekannte, was es gibt eine geheime Wahl und es gibt so einige Durchströmungen in einigen verschiedenen Fraktionen, die eben wahrscheinlich nicht, ich sag mal, dem gefolgt sind, was eigentlich mal vereinbart gewesen ist. Und das für die Zukunft jetzt, das sehe ich doch ein bisschen schwarz. Wenn das Bündnis so schon bei solchen Entscheidungen nicht groß zusammenhält, gerade mit den Stimmenmehrheit von 28, gut, eine ist heute nicht stärker gewesen und 27 wäre trotzdem die Mehrheit gewesen.
4: Philipp Wolf hat die Wahl inzwischen angenommen. Er ist also als neuer Baudezernent offiziell gewählt. Bleibt die Frage, warum die Mehrheit von 27 Stimmen von den Fraktionen SPD, Piraten, Linke, Mehrwertstadt und Grüne, die ja Matthias Beerwolf behalten wollten, nicht gereicht hat? Das frage ich unter anderem Jasper Robeck von den Grünen.
14: Wir haben durchgezählt, das war ziemlich klar und es haben Leute anders abgestimmt, als wir die Fraktionen vorher kommuniziert haben, wer die Kandidatinnen jeweils sind. Und ich ärgere mich sehr, dass das nicht vorher transparent gemacht wurde. Man kann über alles reden, aber hintenrum quasi keine Probleme anzumelden und gleichzeitig aber dann nicht mitzustimmen und uns in diese Lage zu bringen, das ist eine große Enttäuschung.
4: Christian Prechtl von der Mehrwertstadt steht direkt neben Jasper Kaspar Robeck und sieht alles etwas gelassener.
15: Es ist natürlich schwierig, in dieser politischen Konstellation Vertrauen zu behalten, wenn bestimmte Absprachen nicht funktionieren. Andererseits ist das nun mal ein Stück weit auch das politische Geschäft. Ich sage mal, jeder Abgeordnete, jeder Staatsrat ist auf seinem Gewissen verpflichtet. Also ich sage mal, dass dann eine einzelne Person auch mal anders stimmt, das ist auch völlig okay. Problematisch ist natürlich, und das ist, glaube ich, der Kollateralschaden, den es jetzt gegeben hat, dass wir uns in Erfurt, in der Landeshauptstadt Thüringens, abhängig machen vom Stimmverhalten der AfD. Und da muss man natürlich den Vorwurf einerseits an den Oberbürgermeister, aber zweitens eben auch an den Fraktionsvorsitzenden der CDU richten, dass er das zugelassen hat.
4: Ein paar Meter weiter steht der abgewählte Matthias Bärwolf. Und wenn man ihm zuhört, dann wirkt er zumindest tiefenentspannt.
16: Naja, Demokratie ist Macht auf Zeit. Meine Zeit ist abgelaufen. Offensichtlich hat jemand anders bessere Karten gehabt. Und wenn man halt mit den Stimmen der AfD sich da wohlfühlt, dann ist das ein Statement und da ist gut.
4: Was war denn der Kardinalfehler? Also, dass überhaupt diese zwei Konstellationen waren, man hätte ja sagen können, man hätte ja gleich mit ihnen weitermachen können. Also, was wäre die Lösung gewesen?
16: Naja, ich hätte halt aufhören müssen, Matthias Bärwolf zu sein. Das wäre die Lösung gewesen. Und das kann ich aber nicht leisten.
4: Ist alles klar, was machen Sie heute noch?
16: Ich gehe schön eine rauchen und dann gehe ich ins Bett.
4: Zu Bett geht Matthias Bärwolf übrigens dann doch noch nicht gleich. Es lohnt sich auch, dabei zu bleiben, denn die Situation wird noch konfuser. Die Wahl zur Sozialdezernentin soll nämlich vertagt werden. Oder doch nicht? Peter Stampf, Freie Wähler, wir erinnern uns, stimmt erst dafür, nicht zu vertagen, also noch am gleichen Abend zu wählen. Und dann ändert er aber seine Meinung, als die Stimmen nochmal nachgezählt werden. Dann enthält er sich. Michael Hose von der CDU hat aber genau aufgepasst und es gesehen.
17: Herr Stampf hat im ersten Wahlgang erkennbar mit Ja gestimmt und sich jetzt enthalten. Er hat sein Abstimmverhalten geändert. Damit ist es, das ist nicht zulässig. Deswegen beantrage ich den ersten Wahlgang, dass er gültig ist. Es geht nicht. Es ist ganz offensichtlich, es wird auch auf der Aufnahme erkennbar sein. Peter Stampf kann es ja selber gerade sagen, er hat im ersten Wahlgang ja, mit Ja gestimmt deswegen und hat sich jetzt enthalten. Das ist so nicht zulässig.
18: Herr Stampf.
19: Das mag zwar Michael richtig sein, dass im ersten Wahlgang ich dagegen gestimmt habe und dann gab es im Moment einen offiziellen neue Auszählung, einen neuen Wahlgang, so sehe ich das. Und da habe ich mich der Stimme enthalten. Punkt.
18: Also, das ist ausdrücklich nicht der Fall. Herr Breker hat, und das werden Sie im Protokoll auch nachvollziehen, um eine Wiederholung, Herr Prechtl, Entschuldigung, um eine Wiederholung gebeten, weil er Zweifel an dem Ergebnis des ersten Wahlgangs
4: hat. Es wird immer verwirrender. Minuten vergehen, Carsten und ich blicken in viele ratlose Gesichter.
18: Ja, absolut, natürlich. Ja.
4: Am Ende beantragt Gaspar Robeck von den Grünen den Abbruch. Noch einmal heißt es durchzählen.
18: 21. Es sind insgesamt 26 Ja-Stimmen, Gegenstimmen.
20: Ich habe eine.
18: Es sind insgesamt 24 Gegenstimmen. Gibt es Stimmenthaltung? Das ist nicht der Fall. Damit ist die heutige Sitzung beendet.
4: Zu Ende. Nach knapp 2 Stunden öffentlicher Ratssitzung ist alles vorbei. Viele Stadträte und Stadträtinnen verlassen ganz schnell den Sitzungssaal. 4 SPD-Menschen treten noch an diesem Abend aus ihrer Fraktion aus. Und der Oberbürgermeister Andreas Horn, der huscht ganz schnell über die Flure. Aber wir erreichen ihn noch. Er ist sichtlich angefasst, bleibt im Ton aber nüchtern.
21: Ich habe die für mich fachlich geeigneten Personen vorgeschlagen, mich auch persönlich in der Lage sehe, die Dezernate zu leiten. Und das waren meine Vorschläge. Einer davon ist durchgekommen und im zweiten haben wir einen Abbruch erlebt.
4: Wann wird jetzt nun die Sozialdezernentin gewählt, das Sozialdezernat? Jetzt ist ja nun unterbrochen worden in der nächsten Stadtratssitzung.
21: Es ist unterbrochen worden. Wir werden jetzt intern klären, wann wir zur nächsten Sitzung einladen. Bei welcher? Es kann die reguläre sein oder eine außerordentliche. Das klären wir in den nächsten Tagen.
4: Jetzt nur noch schnell aus dem Rathaus raus. Doch wo ist eigentlich der Ausgang? Matthias Bärwolf, zufällig neben uns, ist behilflich.
22: Wo kommen wir jetzt am schnellsten raus? Ich habe gerade die Orientierung verloren.
4: So, während Matthias Bärwolf noch eine raucht, verlassen Carsten und ich das Gelände. Fortsetzung folgt.
23: Ja. Ach, da ist meine.
0: Und da wir jetzt so viele unschöne Dinge aus dem Stadtrat hören mussten, widmen wir uns direkt erstmal schöneren Geräuschen. Und zwar denen, die im Laufe eines Soundwalks mit Anja Erdmann aufgenommen wurden. Perfekt.

0: ein Zug?
1: Ja. Ah, hier hinten. Wir gehen nachher noch hier vorne an den Tunnel. Das ist auch total spannend.
2: Thank you.

0: doch wieder zurück.
1: Halt. Ist das verstärkt durch den Tunnel, die
0: ja,
1: Autos?
0: Genau, durch diese Wölbung gibt es die Reflexion. Da, daher auch der Hall, du hast ja auch mit dem Schnipsen probiert. Klassiker. So, einmal wieder zurück.

0: Der Soundwalk ist vorbei. Wie war dein erster Eindruck, jetzt wo die Kopfhörer abgenommen sind?
1: Dass man wieder in der Welt ankommt, obwohl man ja die ganze Zeit da war und noch eigentlich sie noch viel mehr wahrgenommen hat, aber trotzdem hat man sich so abgeschottet gefühlt. Und jetzt mein Gehör ist noch ganz komisch. Ich kann es gar nicht so richtig beschreiben. Aber es ist ein bewussteres Hören jetzt aktuell, was ja sonst normal ist, aber ich spüre noch den Wechsel. Ja.
2: Oh, wieder zurückzukommen in die Realität, weil vorher war man so gänzlich von all den Geräuschen, den Rundum-Sound umgeben gewesen. Also auch nicht nur vor einem, sondern auch hinter einem, so 360 Grad.
0: Gab es eine Überraschung für dich während des Spaziergangs? So, was sich besonders spannend angehört hat?
1: Das meinst du zu Beginn auch, ne, dass es sich anfühlt, als ob man einen Film guckt, weil da ja wahrscheinlich auch die Tonspuren besonders intensiv einfließen und wahrscheinlich ist das auch so, dieser Effekt, da jetzt einzutauchen in diesen Film. Und meine Schuhe, die haben lustige Geräusche gemacht beim Laufen. Das tat mir auch ein bisschen für die Gruppe leid. Da habe ich jetzt Soundwalk-Erfahrung gesammelt. Einfach, dass es so intensiv war. Ja. Und ich habe gestaunt, dass mein kleiner Sohn in der Trage mitgemacht hat, den man jetzt auch gerade hört.
0: Wir sind ja auch an Autos und an einem Park vorbeigekommen und an einem Tunnel. Wie haben Sie die verschiedenen Geräuschkulissen wahrgenommen?
2: Also ich fand erstmal, dass die Autos ungeheuer laut waren. Das hängt natürlich auch immer davon ab, wie der Straßenbelag ist. Aber anscheinend auch, was man für Reifen hat, was das für Autos sind. Das war schon sehr stark gewesen. Ja, und im Park, obwohl wir hier überall sehr viel Grün haben in der Stadt. Also wir haben, glaube ich, nicht einen einzigen Vogel gehört. Ne, es war ein bisschen enttäuschend gewesen. Vielleicht einen, ne? Eine Krähe im Park, ja.
0: Und wie hattest du vom Soundtrack erfahren?
1: Oh, über ganz viele Kanäle, aber ich bin sehr kulturaffin, über Instagram, über das Kulturquartier, über Anja selber, da verfolge ich auch ihre Arbeit und ich wollte schon ganz lange mal an einem Angebot von ihr teilnehmen und heute hat es endlich geklappt. Ja.
2: Es stand halt mit beim Veranstaltungskalender drin und es gibt ja auch überall Flyer hier zum Kulturquartier. No, dann habe ich gedacht, klingt interessant, was auch immer das ist. Für mich war es eine absolute Premiere. Ich muss sagen, ich habe es auch so noch nie gehört, dass sowas gibt.
0: Das heißt, Sie sind eigentlich auch mit keinen großen Erwartungen rangegangen?
2: Nein, nein. Außer, dass irgendwas mit Sound zu tun hat und dass man rumläuft. Und es hieß ja in der Umgebung vom Kulturquartier.

0: Ohne hört man gar nichts.
1: Das ist krass, ne? Ich habe mir jetzt auch gerade mal...
2: Ach, krass.
1: Echt ein Unterschied, ne? Doch, die hohen Frequenzen hört man noch, aber die

Das war der Soundwalk mit Anja Erdmann. Und weil wir gerade schon voll in den Sounds drin sind, machen wir direkt weiter mit Musik. Und zwar Carpe Diem von Joker Out. Viel Spaß euch.

0: Das war Carpe Diem von Joker Out. Und ja, wir haben ein neues, ja, politisches Thema für euch. Larissa, ich habe gehört, du bist kein großer Fan.
1: Ich hasse es so, so sehr, dass BAföG. Für mich als Studie ist das ein Thema, das mich jedes Jahr aufs Neue aufregt. Und jetzt sollte in der Theorie irgendwann eine BAföG-Reform kommen. Die wurde erst vor einer Weile angekündigt, dann wurde sie verschoben und jetzt soll sie dann doch im nächsten Jahr kommen.
0: Allerdings stößt die Änderung in der staatlichen Studiumsunterstützung schon vor ihrem Inkrafttreten auf Kritik. Radio Frei hat mit Katharina Rummenhöller vom Freien Zusammenschluss der Studentinnenschaften, FSZ, über die Kritik an der Reform und die finanzielle Lage vieler Studentinnen gesprochen. Und da hören wir jetzt einmal rein.
2: Für viele Studierende ist BAföG ein existenzieller Baustein der Finanzierung ihres Studiums. In den 70er Jahren eingeführt, wurde es bereits einige Male reformiert. Zuletzt in diesem Jahr mit dem 30. BAföG-Änderungsgesetz. Kritik an der schwarz-roten Reform des BAföG kommt unter anderem aus der Opposition, den Gewerkschaften und der Studierendenschaft selbst. Dazu darf ich jetzt bei uns im Interview Katharina Rummenhöller vom FSZ e.V., dem Freien Zusammenschluss von Studentinnenschaften, begrüßen. Vielen Dank, dass du die Zeit für uns genommen hast.
3: Vielen Dank.
2: Bevor wir mit in die Kritik in das BAföG-Änderungsgesetz einsteigen, welche positiven Punkte gibt es denn in diesem Änderungsgesetz?
3: Ja, zunächst begrüßen wir, dass es überhaupt kommen soll. Also bisher ist das noch nicht beschlossen vom Bundestag und Bundesrat, sondern wir warten jetzt noch darauf. Die Bundesregierung hatte versprochen, dass es schon viel früher kommt. Was jetzt positiv ist, sind die Erhöhungen, die dort beschlossen wurden. Also zum einen von den Grundbedarfssätzen, die sollen in zwei Schritten auf Bürgergeldniveau angepasst werden. Und die Wohnkostenpauschale soll erhöht werden von 380 auf 440 Euro. Beides begrüßen wir sehr, aber da kommen wir schon zu einem Kritikpunkt von uns. Beides kommt viel zu spät. Also die Erhöhung der Wohnkostenpauschale kommt erst zum Sommersemester nächsten Jahres. Und die Erhöhung und die Dynamisierung, also die fortlaufende Anpassung der Grundbedarfssätze, kommt erst vollständig 2029. Also für uns erst in ferner Zukunft. Und genau das ist auch unser Problem.
2: Du hast ja jetzt schon in die inhaltliche Kritik eingestiegen. Es gibt da viele Punkte, die in diesem Gesetz und diesem Änderungsgesetz vorhanden sind. Kannst du mal grob umfassen, was denn jetzt eure inhaltlichen Kritikpunkte an diesem Gesetzesvorschlag aus dem Bundestag sind?
3: Ja, genau. Also die Grundbedarfe werden jetzt erhöht. Das bedeutet, das, was man so zum Leben hat und zum Beispiel für Lebensmittel, die werden jetzt erhöht. Auf Bürgergeldniveau sollen die erhöht werden. Das ist aber jetzt erst, also das kommt erst viel zu spät. Und bisher ist es so, dass die unter dem Niveau des Bürgergelds sind. Und genau, das ist auch ein großes Problem. Und die Wohnkostenpauschale ist auch einer unserer Hauptkritikpunkte. Die erreicht einfach vielerorts nicht zum Leben. Also die ist gerade bei 380 Euro und bleibt jetzt auch zu diesem Wintersemester bei 380 Euro. Und es gibt sehr wenige Städte, in denen man sich da noch das Wohnen leisten kann. Und zusätzlich hatte die Bundesregierung versprochen, im Koalitionsvertrag eine große Novelle anzugehen. Jetzt ist es aber so, dass es nur Minimalanpassungen gibt. Also es gab ein großes Versprechen von, dass Digitalisierung kommt, Entbürokratisierung und der Antrag einfacher wird. Jetzt ist es aber so, die Digitalisierung kommt zwar, der Antrag wird aber nicht wirklich einfacher. Eine Sache finden wir doch trotzdem gut, und zwar die Abschaffung des Leistungsnachweises. Das ist nämlich so, da musste man bisher nach dem vierten Semester einen Leistungsnachweis erbringen und das hat einfach die BAföG-Ämter sehr überlastet. Und gerade zum Beispiel in Thüringen ist die Situation sehr angespannt in den BAföG-Ämtern. Die Ämter sind völlig überlastet und jetzt hoffen wir, dass die Abschaffung des Leistungsnachweises, den die Studierenden erbringen müssen, jetzt ein bisschen die Ämter entlasten kann.
2: Du hast ja jetzt schon die angesprochene Entbürokratisierung angesprochen, die damit in Frage kommen soll. Die angesprochenen Erhöhungen sollen ja mitten in der sogenannten Förderperiode im nächsten Jahr im Sommersemester kommen und hätten dafür auch mehr Arbeitsaufwand für die BAföG-Ämter mit drinne. Siehst du da die eine wirkliche Entlastung für die Ämter oder ist einfach nur mehr Aufwand, wenn mitten in der Förderperiode noch die Leistungen erhöht werden? Siehst du das Argument oder gilt das für dich an der Stelle nicht?
3: Das gilt auf jeden Fall. Also die Studierendenwerke haben sich an der Stelle schon beschwert, dass es sehr schwer umzusetzen ist. Und wir hätten uns auch gewünscht, dass das jetzt schon früher kommt, nämlich zu diesem Wintersemester. Jetzt ist es nämlich so, die BAföG-Novelle wurde eigentlich schon angekündigt, jetzt zu diesem Wintersemester. Und Studierenden warten natürlich darauf und viele haben sich auch ein bisschen darauf verlassen. Und jetzt ist es so, dass nicht mal die Versprechen des Koalitionsvertrags eingehalten werden. Und deshalb, also wir kritisieren natürlich auch, dass die Studierendenwerke damit überlastet sein werden. Und deshalb sehen wir das Argument auf jeden Fall. Für uns ist es aber wichtig, dass irgendwas kommt. Und wir hoffen, dass zumindest ein paar Studierende jetzt auch schon von der Erhöhung zum Sommersemester profitieren werden.
2: Du hast ja jetzt angesprochen, dass sich die jetzige Gesetzesnovelle nicht an die in dem Koalitionsvertrag festgehaltenen Änderungen hält. Welche Änderungen wurden denn eigentlich mal zum Beginn dieser Regierungskoalition von SPD und CDU/CSU eigentlich festgehalten?
3: Die Erhöhung der Wohnkostenpauschale kommt jetzt genauso, wie sie auch vereinbart wurde, auf 440 Euro. Das Problem ist nur wirklich im Koalitionsvertrag und in was die Bundesregierung in ihren Äußerungen gesagt hat. Im letzten Winter hat in Aussicht gestellt, dass die Novelle jetzt eben schon früher kommt. Und es war auch angekündigt und die Bundesregierung hat versprochen, dass jetzt auch zum Beispiel die Erhöhung der Grundbedarfssätze schon viel früher kommt. Und jetzt kommt sie erst 2029. Also das ist vielleicht auch das größte Problem. Die Bundesregierung verschiebt es in eine weite, weite Zukunft, also jetzt was den Gesetzgebungsprozess angeht, und lässt sich damit offen, überhaupt nichts zu machen. Also dass die Erhöhung der Grundbedarfssätze, wenn das irgendwie der Haushalt nicht zulässt, was ja die Argumentation ist, warum es erst so spät kommt, und wenn der Haushalt das nicht zulässt, dass es eben gar nicht kommt. Und das ist eben nicht das, was versprochen war. Studierende sind darauf angewiesen, genauso wie viele andere Teile der Bevölkerung. Also es ist ja überall so, die Preise für Lebensmittel steigen, die Mieten steigen überall und überhaupt die Kosten zum Leben. Und Studierende sind eben eine besonders betroffene Gruppe, einfach weil sie zum Beispiel viel umziehen müssen, auch darauf angewiesen sind, vielleicht in einer bestimmten Stadt zu leben aufgrund ihres Studienplatzes. Und sie eben auch zum Beispiel auch häufig in eine neue Stadt kommen, wo sie eben nicht so viel Erfahrung haben jetzt bei der Wohnungssuche oder so. Und genau deshalb ist das BAföG so wichtig, auch einfach damit es kein soziales Kriterium ist, wer sich das leisten kann, überhaupt zu studieren und wer nicht.
2: Du hast ja die Wohnkosten angesprochen, die sollen ja jetzt in der Wohnkostenpauschale auf 440 Euro im Monat ansteigen. Da habe ich mal nachgeschaut, die Moses-Mendelssohn-Stiftung hat einen Durchschnittswert für WG- und Mietenpreise für Studierende von 510 Euro angegeben in den meisten Fällen. Wie schwer ist es denn, und du lebst ja, wie ich weiß, und studierst in Köln an der Uni, wie schwer ist es denn in wirklich eher teureren Städten als BAföG-Bezieherin auch nur ansatzweise einen bezahlbaren WG oder Wohnungsplatz zu finden? Denn ich weiß auch aus eigener Erfahrung, in Studierendenwerken, vor allem in größeren Städten, hat man doch schon eher längere Warteperioden, um eine vom Studierendenwerk ausgeschriebene Mietwohnungsplatz zu finden. Wie schwer ist denn aus deiner Erfahrung oder aus dem, was du mitbekommen hast, die Wohnungssuche für BAföG-Bezieherinnen?
3: Also das Wohnen ist auf jeden Fall für uns auch eines der größten Probleme, mit dem gerade auch zum Beispiel Studierende, aber auch sehr viele Menschen einfach gerade zu kämpfen haben, weil die Mieten ins Unermessliche steigen. Und dieser Durchschnittswert von 510 Euro, das haben wir jetzt auch wieder kritisiert, weil es einfach keine Antwort der Politik auf dieses Problem gibt. Das betrifft auch nicht nur Großstädte, also in fast allen Städten, wenn man sich zum Beispiel jetzt die Zahlen des Moses-Mendelssohn-Instituts anschaut, ist es so, dass die Wohnkostenpauschale von jetzt gerade 380 Euro nicht zum Leben ausreicht und nicht zum Wohnen ausreicht. Und da ist es eben so, dass es keine richtige Antwort darauf gibt. Es gibt Studierendenwohnheime, ja, und es ist eben auch genauso, dass man ziemlich lange warten muss, auch gerade in größeren Städten. Wenn man sich das bundesweit anschaut, leben nur ungefähr 10% der Studierenden überhaupt in Studierendenwohnheimen. Das könnten viel mehr sein, wenn man sich auch die Wartelisten anschaut. In ganz extremen Beispielen, wenn man jetzt zum Beispiel sich München anschaut, das ist so, dass die Wartezeit mehr betragen als jetzt zum Beispiel die Regelstudienzeit im Bachelor zum Teil oder im Master. Und das ist ein großes Problem, wenn Studierende eigentlich darauf angewiesen wären, günstigen Wohnraum zu finden, weil sie zum Beispiel auch BAföG-EmpfängerInnen sind und oder auch alle, die nicht BAföG bekommen. Also es ist ja auch ein großes Problem, dass gerade nur 10,8% der Studierenden überhaupt BAföG bekommen. Und die Mehrheit der Studierenden ist eben darauf angewiesen, dann sich anders das Studium zu finanzieren. Einige werden natürlich und viele werden von ihren Eltern unterstützt. Aber die meisten Studierenden, und das sind über 2/3, arbeiten auch neben dem Studium, um sich eben ihr Studium auch zu finanzieren. Und das ist ein großes Problem und das merkt man eben vor allem beim Wohnen. Also der Wohnraum fehlt, man muss ewig warten. Und in großen Städten ist es zum Beispiel so, also wir sind ja ein bundesweiter Dachverband und bei uns sind die Studierendenvertretungen vor Ort Mitglied und viele von denen bieten zum Beispiel so Notschlafstellen an. Zu Beginn jetzt zum Beispiel des Wintersemesters, also dann gibt es Studierende, die vielleicht in große Städte kommen und erstmal keine Wohnung gefunden haben, keine WG und dann erstmal 3 Wochen in eine Turnhalle ziehen zum Beispiel. Also das sind jetzt auch Beispiele, die wir haben.
2: Könnte es vielleicht dazu kommen, dass manche Uni- oder Hochschulstandorte für größere Teile, die halt auf BAföG angewiesen sind, einfach unbezahlbar werden, dass es so eine Art von finanzieller oder sozialer Segregation zwischen den Studierenden kommen könnte? Siehst du da so eine Gefahr, quasi fast schon amerikanische Verhältnisse, oder sind wir da noch ein bisschen weit davon entfernt?
3: Also diese Verhältnisse haben wir definitiv schon. Also wenn man sich anschaut, zum Beispiel jetzt auch die Zahlen vom Moses-Mendelssohn-Institut, die angesprochenen, das ist eigentlich ein gutes Beispiel, weil die zeigen, dass die Schere immer größer wird. Also es gibt fast keinen Wohnraum mehr so im Mittelfeld, sondern es gibt so ganz extreme Beispiele, wie zum Beispiel München, Berlin, Köln, aber auch andere große Städte. Genau. Und dann gibt es aber zum Beispiel auch Städte, in denen es noch gerade bezahlbar ist zu wohnen. Und die Schere wird immer größer und deshalb wird es auch ein soziales Kriterium. Natürlich, es gibt eigentlich auch in kleineren Universitätsstandorten sehr gute Studiengänge, also die Qualität ist ja nicht unbedingt ausschlaggebend, aber vielleicht schon eher die Wahl des Studiengangs. Also kann man sich überhaupt leisten, den Studiengang, den es vielleicht nur in bestimmten Städten, der überhaupt nur in bestimmten Städten angeboten wird zu studieren. Und vielleicht muss man dann auf eine andere Stadt ausweichen oder auf einen anderen Ort, weil das eben dann nicht gibt. Also das könnte auch ein Problem sein. Und deshalb würde ich sagen, vielleicht haben wir nicht amerikanische Verhältnisse, aber wir sind auf jeden Fall gerade schon an dem Punkt, wenn man sich anschaut, wer überhaupt an die Universität kommt. Und dann sind das häufig eben Studierende, die aus einer finanziell eher privilegierteren Situation kommen. Und deshalb haben wir auf jeden Fall schon diese Krise von, wer hat eigentlich Zugang zu den Hochschulen dann und wer kann sich das überhaupt leisten zu studieren.
2: Ministerin Dorothea Beer meinte ja, Studierende könnten ja neben dem Studium einfach jobben gehen. Sie meinte, sie hätte das neben dem Studium auch gemacht. Du hast ja schon angesprochen, Großteil, ich glaube 60% mindestens der Studierenden gehen schon neben dem Studium Teilzeit jobben. Bei BAföG-Beziehungen ist es ja noch so, ihr könnt ja nicht oder man kann da nicht unendlich viel dazu verdienen. Was war denn die erste Reaktion von dir oder vom FZS, ob als diese Äußerung publik gemacht wurde, was war dann deine Reaktion auf diese Äußerung?
3: Ja, also zunächst finden wir das wirklich eine Unverschämtheit, wenn es darum geht, über die Lebenssituation von Studierenden zu sprechen. Und wir finden die Aussagen von Dorothee Beer in der Vergangenheit verkennen einfach die Lebensrealität von Studierenden. Und genau diese Zahlen, und zwar mehr als 2/3 der Studierenden arbeiten neben dem Studium. Und das tun sie ja nicht, weil sie das irgendwie machen, um irgendwie Erfahrung zu sammeln für ihren zukünftigen Beruf. Das machen natürlich auch Studierende. Das schließt sich ja nicht aus, aber wenn man sich die Zahlen anguckt, viele sind ja auch darauf angewiesen oder die meisten sind auch darauf angewiesen, zumindest zu einem Teil ihren Lebensunterhalt davon zu finanzieren. Deshalb finde ich, waren wir äußerst schockiert von der Aussage von Dorothee Beer und haben dann in der Woche darauf direkt zu einer Kundgebung in Berlin vor der CDU-Parteizentrale aufgerufen, weil wir eben finden, dass da bewusst nicht auf die Lebensrealität von den meisten Studierenden geachtet wird. Und das sieht man gerade zum Beispiel bei der BAföG-Erhöhung, die jetzt vielleicht kommt, hoffentlich, wenn sie beschlossen wird, also wenn das 30. BAföG-Änderungsgesetz beschlossen wird, aber auch bei ganz vielen anderen Bereichen. Also gerade zum Beispiel auch Studierendenwohnheime, aber gerade auch, wenn es darum geht, was macht man sonst, um irgendwie zum Beispiel günstigen Wohnraum zu schaffen in großen Städten. Und deshalb war das vielleicht so ein bisschen unsere Reaktion auf Dorothee Beers Aussage, dass wir einfach uns fragen, woher das denn kommt, weil es entspricht definitiv nicht der Realität.
2: Du hast ja auch schon ausgeführt, dass sehr viele Leute einfach die brauchen, um zu überleben, die Nebenjobs. Das ist natürlich auch immer mit sehr viel Zeitaufwand verbunden. Körperliche Anstrengungen sind mit dabei, geistige Leistungen werden im Nebenjob verlangt. Hat das Auswirkungen auf Prüfungsleistungen? Ich habe einen Beitrag vor kürzerer Zeit gelesen, wo es über eine Studentin aus München geht, die quasi fast einen Großteil ihrer Zeit dazu braucht, um zu ihrem Nebenjob zu pendeln und dann zu arbeiten, um sich das Studium in München überhaupt leisten zu können. Und da gibt es auch mehrere Berichte darüber, dass die Prüfungsleistungen im Durchschnitt darunter leiden. Ist das eine Diagnose, die du teilen würdest, dass wenn so viele Studierende nebenbei jobben müssen, um sich ihren Unterhalt zu finanzieren, dass damit auch die Ausbildung und die Weiterbildung in Mitleidenschaft gerät?
3: Auf jeden Fall. Und viel mehr macht das ja immer noch zu einer sozialen Frage. Also wer kann sich das leisten, wirklich Vollzeit zu studieren? Man muss sich auch bewusst machen, ein Studium ist erstmal im Regelfall ein Vollzeitstudium. Das heißt, nebenbei zu arbeiten ist dann auch nur eingeschränkt möglich, wenn man tatsächlich Vollzeit studieren möchte. In den meisten Fällen zieht das Studium dann in die Länge. Das heißt, man studiert mehr länger, wenn man eben nebenbei arbeitet. Aber eben auch, kann auch das Studium definitiv darunter leiden. Und das ist auch etwas, was uns als Bundesverband immer erreicht, auf jeden Fall von Studierenden. Und das ist ein großes Problem. Und da sollte ja eigentlich an dieser Stelle das BAföG greifen. Also das BAföG soll ja eigentlich das Mittel sein, den Zugang zur Bildung nicht oder weniger zu einer Frage von sozialer Herkunft zu machen. Weil das BAföG aber nicht funktioniert, weil viele Studierende auch neben dem BAföG zum Beispiel arbeiten müssen, weil das BAföG nicht ausreicht und viel zu wenig Studierende überhaupt das BAföG bekommen können, ist es dann doch, also funktioniert das BAföG nicht so, wie es eigentlich mal gedacht war. Und an dieser Stelle ist auch spannend zu wissen, also wir sind gerade auf dem niedrigsten Wert der BAföG-EmpfängerInnen seit dem Jahr 2000 und das ist auf jeden Fall auch ein Alarmsignal an die Politik. Das sollte ein Alarmsignal an die Politik sein, da endlich Maßnahmen zu ergreifen, wie das Ganze angehen.
2: Welche Änderung oder Reform bräuchte es denn jetzt nicht nur beim BAföG? Wir hatten ja auch über die finanzielle Auslegung von Studierendenwerken, mehr Bau von Studierendenwohnheimen, damit Studenten nicht auf dem freien Wohnungsmarkt mit anderen, eher mit weniger Einkommen ausgestatteten Menschen konkurrieren müssen. Welche Änderungen, Reformen bräuchte es denn da aus eurer Sicht, aus der studentischen Sicht, um Studieren in Deutschland in den nächsten Jahren nicht mehr zu, wie du es genannt hast, zu einer sozialen Frage zu machen?
3: Ja, also da ist das Wohnen ganz entscheidend. Also natürlich auch der Ausbau von Studierendenwohnheimen, überhaupt auch Maßnahmen zu ergreifen als Politik, die dafür sorgen, dass die Mieten nicht so steigen. Also zum Beispiel Mietendeckel, Mietpreisbremse. Also da Maßnahmen zu ergreifen, dass einfach die Mieten nicht steigen und Studierende überhaupt günstigen Wohnungsraum auch im freien Wohnungsmarkt finden. Natürlich auch zusätzlich dazu überhaupt öffentlich geförderten Wohnraum zu schaffen. Und ansonsten, ja, gerade beim BAföG haben wir Forderungen, die sich dahingehend auch richten, zum Beispiel den Studienort auch zu berücksichtigen bei der Wohnkostenpauschale und da zum Beispiel gegebenenfalls in großen Städten auch zu erhöhen dann, also dass es überhaupt realistisch ist oder dass man überhaupt sich das Wohnen leisten kann, also dass es realistisch ist, irgendwas zu finden innerhalb der Wohnkostenpauschale oder so ist es nicht. Und zusätzlich eben auch da Maßnahmen beim BAföG jetzt zu geben, die dafür sorgen, dass mehr Studierende BAföG bekommen können. Also nur weil Studierende kein BAföG bekommen, heißt das ja nicht, dass die keine Probleme haben. Also das BAföG ist eben auch in der Antragstellung unnötig kompliziert. Da werden jetzt erste Schritte gegangen, die wir auch sehr begrüßen. Aber da kann eben noch mehr passieren. Und eben dafür zu sorgen, also gerade wenn man sich Thüringen zum Beispiel anschaut, da sind die Wartezeiten für das BAföG sehr lang. Also Studierende warten häufig auch mehrere Semester auf das BAföG, weil die BAföG-Ämter so

0: Vielen Dank, dass du dir Zeit für uns genommen hast.
1: Ja, vielen Dank.
2: Das war das Interview mit Katharina Rummenhöller vom FSZ bezüglich der angekündigten BAföG-Reform. Und nach diesem langen Beitrag wollen wir noch einmal Musik spielen, und zwar von 80s The Black Cat Nero. Viel Spaß euch!

0: Das waren The Black Cat Negro von 80s und Electric Heart von Monster X. Und nun wollen wir uns von Politik ein bisschen anderen Themen widmen.
1: Ja, und zwar gehen wir jetzt weiter zum Sport, aber nicht einfach nur Sport, sondern ganz spezifisch Frauen im Sport. Da gab es nämlich in den letzten Wochen ein bisschen Aufruhr. Bisschen Kritik. Und da hören wir jetzt mal rein.
2: Wenn irgendjemand fragt, ob er ein Foto mit einem machen kann und plötzlich hat man die Hand am Hintern.
3: Hier die eine Spielerin, oh, die ist ja auch richtig heiß, ne? Die würde ich auch mal wegbügeln wollen.
4: Sieht aus wie ein Mannsweib.
5: Frauenfußball ist wie Pferderennen, nur auf Eseln.
4: Wenn die gleich umfällt, dann mache ich die Mund-zu-Mund-Beatmung.
6: Was ihr gerade gehört habt, waren Aussagen von FußballerInnen in der NDR-Sendung Panorama in dem Beitrag Sexismus und dumme Sprüche. Und die stammen aus dem Jahr 2022 und sind aber aktueller denn je, was auch ein neuer Werbespot für eine Sportwetten-App zeigt, der gerade viral geht und um diesen Werbespot auch viele Diskussionen im Netz, aber auch in anderen Medien derzeit hochkochen. Im Mittelpunkt steht die Schauspielerin Sydney Sweeney. Doch statt um sportliche Analysen, Quoten oder Wettkampfbegeisterung geht es in den vor allen Dingen auch Reaktionen vor allem um Sydney Sweeneys Körper, ihr Dekolleté und auch ihre Inszenierung als Blickfang für ein vorwiegend männliches Publikum. Dieser Spot und auch die Aussagen eben aus dem Panorama-Beitrag, die stehen stellvertretend für ein Muster, das sich auch in der Berichterstattung über Sportlerinnen wiederfindet. Wenn immer Frauen im Sportkontext auftauchen, droht ihre sportliche Kompetenz hinter visueller und meist sexualisierter Berichterstattung zu verschwinden. WissenschaftlerInnen sprechen in diesem Zusammenhang vom sogenannten Kornikova-Syndrom, benannt nach der Tennisspielerin Anna Kornikova. Gemeint ist das Phänomen, dass physische Attraktivität und Äußerlichkeiten sowie sexuelle Ausstrahlung in den Medien teilweise höher gewichtet werden als die sportlichen Höchstleistungen von Athletinnen. Ausgehend von dieser Diskussion um diesen Werbespot habe ich mich mit der Berichterstattung und Darstellung von Frauen im Sport auseinandergesetzt und habe zunächst erstmal ganz plump eine Bildrecherche angefangen und ich wollte einfach wissen, wie ist denn tatsächlich die bildliche Darstellung von Frauen und habe da erstmal bei der Suchmaschine meines Vertrauens ganz einfach die Stichworte Athletinnen Olympia eingegeben und siehe da, neben den eigentlichen Bildern kriegt man da ja auch nächste Suchanfragen vorgeschlagen und da steht in dieser Reihenfolge Olympia hot, hübsche Sportlerin und sogar, das hat mich sehr entsetzt, Blitzer-Sportlerinnen-Bilder. Bei letzteren waren vorrangig unverpixelte Bilder zu sehen, auf denen Frauen beim Ausüben ihres Sports unfreiwillig entblößt wurden. Also Bilder, auf denen Teile ihres Körpers zu sehen sind, die im Netz nicht wirklich was zu suchen haben. Und neben ja dieser Verwunderung und dieser anfänglichen Recherche hat außerdem auch noch ein Ereignis aus meinem privaten Umfeld mich dazu gebracht, mich mit dem Thema nochmal auseinanderzusetzen. Und zwar war es so, dass am vergangenen Wochenende die Kanu-Polo-Weltmeisterschaft in Duisburg stattgefunden haben. Und neben den Austragungen der Männer gab es auch natürlich den Titelkampf bei den Frauen. Und siehe da, die deutschen Frauen, die haben den Titel auch gewonnen und geholt. Und die Reaktion eines Freundes darauf in einer Chatgruppe war ein, wie ich finde, sehr plumpen, nicht besonders witzigen oder intelligenten Witz darüber zu machen, dass eine Spielerin, Zitat, ja einfach aussieht wie ein Kerl. Jetzt mal davon abgesehen, dass ich diese Art von Humor dank Ingo Appelt und Mario Barth auch mittlerweile wirklich als überholt empfinde, hat mich daran vor allem auch eins irritiert, dass nämlich diese Art des Witzes und auch diese Herabwürdigung letztlich ja eigentlich immer dazu dient, die sportlichen Leistungen von Frauen abzuerkennen. Und das würde ich eigentlich diesem Freund gar nicht zuschreiben, dass er sowas nötig hat. Aber vielleicht hat er ja auch einfach nur ein bisschen männliche Bestätigung gesucht in dem Fall. Egal, all das, also sowohl dieser Werbespot, die Diskussion darum, meine Erfahrung bei der Bildersuche und auch dieser blöde Witz in meinem persönlichen Umfeld, die haben mich dazu bewegt, mich noch mal ein bisschen genauer mit dem Thema auseinanderzusetzen. Und so habe ich verschiedene Studien gelesen und unter anderem auch diverse Guidelines wie denn eine Berichterstattung über Frauen im Sport besser aussehen kann und bin da zu folgenden Ergebnissen gekommen. Zunächst einmal ein paar Zahlen und Fakten, die ein ziemlich eindeutiges Bild zeichnen. Spitzensportlerinnen verdienen im globalen Durchschnitt nur etwa 1% der Gehälter ihrer männlichen Kolleginnen. Und auf der Liste der 50 bestbezahlten Athletinnen und Athleten, eigentlich muss ich gar nicht gendern, findet sich derzeit keine einzige Frau. Gleichzeitig gibt es aber auch positive Entwicklungen, zum Beispiel in Richtung Equal Pay. Im Tennis etwa ist es so, dass bei allen Grand Slam Turnieren seit 1973 es gleiche Preisgelder gibt und auch die World Surf League und einzelne Fußballverbände wie zum Beispiel Norwegen seit 2017 garantieren den Frauen gleiche Prämien wie den Männern. Trotzdem hinken Sponsoring-Einnahmen und Investitionen in den Frauensport, den Budgets in Männersport weitaus deutlich hinterher. Und auch bei der Frage, wer im Sport eigentlich Entscheidungen trifft, zeigt sich ein ziemliches Ungleichgewicht. In internationalen Sportverbänden sind nur ein Drittel der Führungspositionen mit Frauen besetzt. Und ähnlich sieht es auch in den Trainerstellen aus. Also bei den Olympischen Spielen in Tokio zum Beispiel waren gerade einmal 13% der Trainerstellen weiblich besetzt. Und auch im globalen Fußball, also einem sehr großen Sport, liegt der Anteil registrierter TrainerInnen laut FIFA sogar bei gerade mal 5%. Diese Zahlen betreffen aber nicht nur den Anteil von Frauen im Sport, sondern auch andere Strukturen, die dahinter stehen. Und auch diese Strukturen sind weiterhin stark männlich geprägt. Und das gilt vor allen Dingen auch für die Medien. In den deutschen Sportredaktionen sind mehr als 90% männlich. Und damit bleiben eben auch die Themen, die ausgewählt werden und die Kriterien der Berichterstattung stark männlich geprägt. Und das zeigt sich auch in der Menge der Berichterstattung. Abseits von irgendwelchen großen sportlichen Ereignissen entfallen etwa nur 10-16% der gesamten Medienpräsenz im Sport auf Frauen. Erst während Olympischen Spielen oder anderen großen Sportevents wird diese Medienpräsenz annähernd ausgeglichen. Das liegt vor allen Dingen dann daran, weil die BerichterstatterInnen sowieso vor Ort sind. Und dann ist auch die Rede vom sogenannten Olympic Games Effekt. Und wenn man sich dann auch noch anschaut, wie bzw. über welche Sportarten berichtet wird, auch da hat man eine starke Verzerrung, denn Medien konzentrieren sich stark auf ästhetisch-kompositorische Sportarten wie Tennis, Leichtathletik oder so vermeintlich filigranere Sportarten. Athletinnen aus Kraft- und Kampfsportarten, also Männersportarten, die werden weitgehend ausgeblendet. Und selbst wenn über Frauen berichtet wird, geht es häufig nicht ausschließlich um ihre sportliche Leistung. Stattdessen stehen ebenso ihr Aussehen, Mode, ihr Beziehungsstatus oder eben auch die Rolle als Mutter oder Ehefrau im Mittelpunkt. Dazu kommen tatsächlich auch noch stark komprimierende Begriffe wie zum Beispiel Turnkücken, Rennmiezen oder auch Sportmädel. Solche Verniedlichungen, die können ganz klar den professionellen Status von Sportlerinnen abwerten bzw. entwerten. Und auch die distanzlose Nennung lediglich beim Vornamen oder sogar beim Spitznamen der Sportlerin, die kann dazu beitragen, eben, dass diese weiblichen Sportprofis weniger als richtige Sportlerinnen wahrgenommen werden. Aber auch die Bildsprache spielt hier eine zentrale Rolle. Sportlerinnen werden viel seltener in triumphalen Momenten gezeigt und häufiger in gestellten Posen, entweder am Spielfeldrand, im privaten Umfeld oder vielleicht sogar auch auf dem roten Teppich. Besonders problematisch wird es, wenn Kameras bestimmte Körperbereiche gezielt in den Mittelpunkt rücken, also Brust, Po oder auch den Schritt. Froschperspektiven, Zooms im Gesäßbereich oder auch unnötige Zeitlupen, die erzeugen dann Bilder, die mit der eigentlichen sportlichen Leistung wenig zu tun haben und, wie ja auch meine Bildersuche gezeigt hat, eine Steilvorlage für einen Missbrauch darbieten. Und das kann natürlich auch Folgen für die Athletinnen selbst haben. Zum Beispiel verschiebt sich ihr Fokus im Wettkampf weniger auf den eigentlichen Sport, sondern auf die Frage, wie werde ich gerade dargestellt? Wie ist die Kameraposition? Natürlich entsteht auch dadurch ein enormer Druck und auch das ist bewiesen. Langzeitfolgen sind da auch nachgewiesen, nämlich auf die mentale Gesundheit von Athletinnen, die durch diesen Druck entstehen und eben auch zum Beispiel durch die Gefahr durch einen anschließenden Online-Missbrauch. Dabei gibt es ganz konkrete Vorschläge, zum Beispiel von der Europäischen Rundfunkunion, wie Sportberichterstattung auch anders aussehen könnte. In einer Richtlinie beziehungsweise ja einem Handbuch Raising the Bar schreibt die Europäische Rundfunkunion, dass zum Beispiel Kameras stärker Bewegung und Technik in den Mittelpunkt stellen könnten, also beispielsweise die Anlaufdynamik oder eine bestimmte Sprungtechnik. Auch diese kompromittierenden Kamerawinkel und Zooms auf bestimmte Körperbereiche, die sollten laut der Europäischen Rundfunkunion vermieden werden. Und auch die Darstellung von Athletinnen in sensiblen Situationen, zum Beispiel nach einem Sturz oder bei einer extremen Erschöpfung, die sollte nicht unnötig mit Nahaufnahmen oder Zeitlupen abgebildet werden. Aber nicht nur auf der bildlichen Ebene, sondern auch auf der sprachlichen Ebene kann und sollte sich vielleicht auch etwas ändern. Das heißt, weg von den Verniedlichungen hin zu einer sachlichen Kommentierung, bei der dann die Taktik, die Fitness und auch die Strategie im Mittelpunkt stehen. Und was vielleicht auch auf der Hand liegt, dafür braucht es vielleicht auch mehr Frauen in den Sportredaktionen, in den Regieräumen und auch in allen anderen Führungspositionen im Sportbereich selbst. Denn eines, das zeigen die Zahlen zum Glück auch und auch einige Beispiele, es mangelt gar nicht an irgendeinem Interesse an Frauensport. Ganz im Gegenteil, 50% der Sportfans weltweit geben an, sich auch für Frauensport zu interessieren. Und das ernsthaft. Das Finale der Frauenfußball-Europameisterschaft 2022 erreichte in Deutschland knapp 18 Millionen Zuschauerinnen und Zuschauer und damit sogar etwas mehr als das Vorrundenspiel der deutschen Männer gegen Spanien aus dem gleichen Jahr. Und bei den Olympischen Spielen 2024 in Paris, da wurde erstmals in der Geschichte der modernen Olympischen Spiele eine vollständige Geschlechterparität bei den Athletinnen und Athleten erreicht. Das heißt, erstmals haben gleich viele Männer wie Frauen daran teilgenommen. All das zeigt also, es bleibt Hoffnung, das Interesse an Frauensport ist da, das Interesse an einer kritischen Berichterstattung, das Interesse an einer Berichterstattung, in dem die Leistung der Frauen im Mittelpunkt steht, ist eindeutig da. Was ich jedoch alles nicht beleuchtet habe hier gerade in diesem Beitrag, sind die ebenso wichtigen Fragen von der Darstellung und auch der Behandlung von Transmenschen im Sport. Denn die sind sich nicht nur innerhalb des Sports durch diverse Regelungen und anderen Zwängen Diskriminierung ausgesetzt, sondern vor allen Dingen auch bei dem Publikum. Aber das bedarf nochmal sicherlich einen ganz eigenen Beitrag.
1: Wir bleiben einmal bei Sydney Sweeney im Sport. Aber wir wechseln jetzt einmal zur Rubrik Hashtag Neuland, die Caro für uns aufgenommen hat.
7: Das Internet ist für uns alle Neuland.
8: Wow! Nicht so tief, Rüdiger, nicht so tief.
9: Rüdiger, bitte.
10: Kann es sein, dass du dumm bist oder sowas?
11: Du bist gut genug.
12: Tung, tung, tung, tung, tung, tung, tung, tung, tung, sahur.
13: Hashtag Neuland, was online abgeht. Sydney Sweeney wirbt für eine Sportplattform namens Novik. Dafür wird sie im Internet scharf kritisiert. Die US-amerikanische Schauspielerin ist vor allem bekannt für ihre Rolle als Hayley Karen in The Vault. Die Kampagne von Novik heißt Just Sports und wurde am 9. September veröffentlicht.
14: Sports, sports, sports, sports, sports, sports, sports, sports.
15: You can't trade this. I just look at here.
16: No betting on wars or deaths and no politics.
17: Just you, your takes on sports.
13: Im Werbespot sehen wir Sydney Sweeney in verschiedenen sportlichen Situationen. Auf einem Footballfeld, auf einem Billardtisch oder mit Sportequipment. Dabei trägt sie sehr wenig Kleidung. Die Kamera richtet den Blick vor allem auf ihren Körper und ihre Kurven. Teilweise verdecken nur Sportbälle ihre Brust oder ihren Intimbereich. Sweeney spricht im Spot darüber, dass Novik ausschließlich Sportwetten anbietet. Keine Wetten auf Politik und keine anderen gesellschaftlichen Ereignisse. Die Sportarten, die sie zeigt, sind die, auf die man wetten kann. Daher der Name der Kampagne, Just Sports, also nur Sport. Doch genau hier beginnt die Kritik. Denn mit Sport hat das, was wir sehen, nur wenig zu tun. Wir sehen keine Sportlerin beim Training, keinen Wettkampf, kein Spitzen, keine Anstrengung, keinen Sieg und keine Niederlage. Stattdessen steht der weibliche Körper im Vordergrund. Und genau das kritisieren zahlreiche Sportlerinnen und UserInnen in den sozialen Medien. Denn wenn Männer im Sport meistens über ihre Leistungen, ihre Kraft und ihre Athletik gezeigt werden, steht bei Frauen immer wieder das Aussehen im Vordergrund.
18: Es geht um ihren Körper, Sexismus und Sexualisierung. Aber Sydney ist hier nicht einfach irgendein Werbegesicht. Sie ist Teilhaberin, war an der Kampagne beteiligt und will ihre Marke nach vorne bringen. Als Geschäftsfrau ziemlich clever. Novik kennt mich jetzt wirklich jeder. Was mich trotzdem stört, der Sport ist dabei eigentlich nur Requisite.
19: Und sehr obvious ist das erste Problem daran, dass Nicht-Sportlerinnen Sportlerinnen-Werbung repräsentieren. Das ist eh ein Problem, dass Models für so Sportarten Werbung machen, mit denen sie selber nichts zu tun haben und dass das Bild von dem Körper der Frauen in diesen Sportarten halt verfälscht.
20: Das Problem ist, dass immer noch Frauenkörper benutzt werden, um irgendeine Werbung für Sport zu machen.
13: Die entscheidende Frage lautet also, warum werden hier im Werbespot Frauen im Sport so sexualisiert dargestellt? Die Kritik richtet sich gegen ein Bild von Sport, das stark vom sogenannten Male Gaze geprägt ist. Also von einem männlich gelenkten Blick. Die Frau wird dabei in erster Linie nicht als Sportlerin gezeigt, nicht als jemand, der Handel, trainiert oder Leistungen erbringt. Stattdessen wird ihr Körper zum Objekt, das von Menschen betrachtet werden soll. Die Reaktion auf diesen Spot im Internet ist die Formung einer Gegenbewegung. Unter dem Hashtag Women in Sport teilen Sportlerinnen Beiträge mit der Überschrift This is Woman in Sport. Das heißt, das hier sind Frauen im Sport wirklich. Zu sehen sind Frauen beim Training, im Wettkampf, ohne Posen, ohne sexualisierte Inszenierungen und mit ganz unterschiedlichen Körpern, jeweils perfekt für ihre Sportart. Man sieht verschwitzte Gesichter nach dem Training, Muskeln, blaue Flecken, Verbände, zerzauste Haare. Man sieht Anspannung vor dem Wettkampf und Erschöpfung danach, Jubel nach einem Sieg und Enttäuschung nach einer Niederlage. Also all das, was Sport tatsächlich ausmacht. Und genau damit setzen die Sportlerinnen einen Kontrapunkt zur Novik-Kampagne. Frauen im Sport sind so viel mehr als nur ihr Körper. Sie trainieren, sie kämpfen, sie gewinnen, sie verlieren. Vor allem sie leisten etwas. Etwas, das sich nicht nur über den Körper darstellen lässt. Just Sports soll sagen, hier geht es nur um Sport. Die Gegenbewegung antwortet, This is Women in Sport. So sehen Frauen im Sport wirklich aus.
0: Das war Caros Beitrag mit Hashtag Neuland über Sydney Sweeney bzw. generell Sport. Und Hashtag Neuland ist eine Rubrik, die wir hier bei Radio Frei haben. Die gibt es noch gar nicht so lange und deswegen würde ich euch die gerne einmal vorstellen wollen. Und danach hören wir uns noch einen zweiten Beitrag davon an. Und zwar, es gibt Phänomene, die wären ohne soziale Medien im Internet gar nicht denkbar. Man denke nur an den käsigen Michael oder Madfluencer. Unsere Kollegin Caro beschäftigt sich seit ein paar Monaten in unserer Reihe Hashtag Neuland, was online abgeht, mit diesen Phänomenen. Und wollen uns jetzt aber auch nochmal die Folge zu Bedazzling anhören.
7: Das Internet ist für uns alle Neuland.
8: Nicht so tief, Rüdiger, nicht so tief!
9: Rüdiger, bitte!
10: Kann es sein, dass du dumm bist oder sowas?
11: Du bist gut genug.
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13: Hashtag Neuland, was online abgeht. Handyhüllen, Trinkbecher, Kopfhörer, Taschen und eigentlich alles, was irgendwie eine Oberfläche hat, wird plötzlich mit Glitzersteinen beklebt. Das Ganze nennt sich Bedazzling. Und der Name ist tatsächlich Programm. To bedazzle bedeutet so viel wie jemanden blenden oder jemanden in Staunen versetzen. Heute meint Bedazzling vor allem, Gegenstände mit Glitzersteinen, Perlen oder anderen funkelnden Elementen zu verzieren. Und genau das passiert gerade ziemlich exzessiv.
21: Ich bedazzle ein Mensch ärger dich nicht Brettspiel mit ganz vielen kleinen Glitzersteinchen. Und ich bin ein gutes Stück vorangekommen, deswegen zeige ich euch mal, was ich alles schon geschafft habe.
22: Here's a little bedazzle hack for you.
23: So, und das hier muss alles noch für die Geschäftsführung bedazzelt werden.
24: Bei IKEA konnte man heute seine eigene Fragda-Tasche personalisieren. Und dann habe ich mir, Leute, meine Diamonds mitgenommen und dachte, ich bedazzle mal ein bisschen. Hatte ich richtig Bock drauf.
13: Dabei ist Bedazzling gar nicht wirklich neu. Die Idee, Kleidungen und Accessoires mit funkelnden Steinen aufzuhübschen, kennen wir bereits spätestens aus der Y2K-Ästhetik der frühen 2000er. Damals waren mit Strasssteinen besetzte Hosen, glitzernde Tops, verzierte Handyhüllen eigentlich überall. Der Look war auffällig, ein bisschen kitschig und vor allem ziemlich glitzernd. Und auch das Wort selbst hat eine interessante Geschichte. In den 1970er Jahren gab es in den USA ein Bastelgerät namens Bedazzler. Damit konnte man Glitzersteine, Nieten und andere Verzierungen relativ leicht auf Stoffen befestigen.
2: Don't be dull, be dazzling. Dazzle with a Bedazzler, the kit that can change your wardrobe from dull to daring. Just place the gem stud on the Bedazzler platform, then press down to attach to your fabric. Look, it's as easy as using a stapler. In seconds, you've got a dazzling design. Children love the Bedazzler too. It's great for gifts, crafts, and costumes. Now with a Bedazzler, you can add glittering rhinestones and studs for a fraction of the cost. Transform blouses, belts, jeans, and boots with studs and stones.
13: Der Name dieses Geräts wurde so eng mit dem Verzieren von Gegenständen verbunden, so dass sich Bedazzle als Begriff für das Aufhübschen und Verzieren etabliert hat. Aber warum kommt das Ganze jetzt wieder? Ein Teil der Antwort lautet Nostalgie. Y2K ist schon seit einiger Zeit zurück und mit ihm alles, was glitzert, auffällig und ein bisschen kitschig ist. Der andere Teil heißt Whimsy. Whimsy bedeutet ungefähr so viel wie verspielt, Fantasie oder eine kindliche Freude am Ungewöhnlichen. Und Whimsy ist nicht nur eine Stimmung, sondern auch eine ganze Ästhetik, die gerade in den sozialen Medien besonders beliebt ist. Typisch sind zum Beispiel magische und verträumt wirkende Muster, florale Motive, Schmetterlinge, Pilze, Sterne oder andere Elemente aus der Natur. Dazu kommen verschnörkelte Formen, ungewöhnliche Farbkombinationen und kunstvoll oder handgemacht wirkende Details. Dinge dürfen bei der Whimsy-Ästhetik ein bisschen unperfekt sein, kitschig und verrückt aussehen. Man könnte sagen, es geht darum, eine Art märchenhafte, leicht verwunschene Welt in den ganz normalen Alltag zu holen. Und Bedazzling passt da eigentlich perfekt dazu. Ein ganz normaler Kaffeebecher wird plötzlich zum funkelnden Einzelstück. Eine schlichte Handyhülle bekommt bunte Steine. Ein Laptop wird verziert, eine Wasserflasche, eine Tasche oder sogar ein Beauty-Produkt. In den sozialen Medien sieht man inzwischen wirklich alles, was mit Glitzerscheinen behandelt wird. Teilweise sogar Kuchen, Menschen, Tiere oder andere Lebensmittel. Die Idee dahinter ist, ich mache aus etwas Alltäglichem etwas, das nur mir gehört. Aber natürlich hat die Sache auch eine ziemlich unglitzernde Seite. Denn diese vielen Steinchen und Glitzerelemente bestehen aus Kunststoff. Und wenn sie auf Kleidung oder Accessoires kleben, können sie sich lösen. Beim Tragen, beim Waschen oder spätestens beim Wegwerfen. So entsteht zusätzlicher und häufig unnötiger Plastikmüll, der die Umwelt belastet. Besonders kritisch wird es, wenn Gegenstände bedazzelt werden, die eigentlich nur eine kurze Lebensdauer haben. Ein Coffee-to-go-Becher oder ein Beauty-Produkt wird schließlich nicht jahrelang aufbewahrt und das ändert sich auch nicht durch die Glitzersteine. Und auch Glitzersteine direkt auf unserem Körper werden spätestens am Abend wieder entfernt und landen im Müll. Damit entsteht ein ziemlicher Widerspruch, denn Whimsy steht eigentlich für Kreativität, Individualität und die Idee, den Alltag ein bisschen fantasievoller zu gestalten. Nachhaltigkeit kann dabei eine große Rolle spielen, zum Beispiel wenn wir alte Taschen, eine Jeans oder einen Gegenstand, den wir schon besitzen, kreativ aufwerten, anstatt etwas Neues zu kaufen. Wenn Bedazzling dagegen dazu führt, ständig neue Produkte zu kaufen, sie kurz zu verzieren und genauso schnell wieder wegzuwerfen, verliert sich dieser Gedanke. Vielleicht ist es also gar nicht die Frage, ob wir glitzern sollten, sondern wie. Manchmal reicht es, etwas, das wir schon besitzen, mit ein bisschen Kreativität wieder interessanter zu machen.
0: Das waren Karos Beiträge von Hashtag Neuland. Gerade haben wir uns die Folge zu Bedazzling angehört. Ich persönlich bin ein Riesenfan davon. Meine Kopfhörer in der Ecke gucken mich glitzernd an. Und ja, wir machen jetzt erstmal weiter mit Musik und zwar von Zayn und Jisoo, Eyes Closed. Viel Spaß euch!

0: Wir sind immer noch beim Monatsrückblick für den September. Ich bin Jasmin und mit mir hier ist
1: Larissa.
0: Und ja, manchmal sind es kleine Beobachtungen und Geschichten, die zum Hinhörer oder Hingucker werden.
1: Mhm. Zum Beispiel, wenn ein Mann einen anderen Mann ungefragt küsst, weil er sich bei ihm bedanken will. Und zwar dafür, dass dessen Mutter bei der Beisetzung seiner Mutter war.
0: Solche Geschichten hat der Regisseur René Rothe mehrere Wochen für sein Theaterstück Quartier im Quartier gesammelt und aufgeschrieben. Es sind Geschichten, die in den letzten Jahrzehnten im alten Schauspielhaus und im umliegenden Viertel wirklich passiert sind. Gleich 5-mal wurde Quartier im Quartier beim Kulturquartierfestival am alten Schauspielhaus im September gezeigt.
1: Das Besondere an Quartier im Quartier war, dass Laien gemeinsam mit ausgebildeten SchauspielerInnen gemeinsam spielten und zusammen mit dem Publikum durchs Viertel gingen. Mittendrin hat der Regisseur René Rothe dann unauffällig Anweisungen gegeben oder auf vorbeifahrende Autos geachtet. Los ging Quartier im Quartier an einem riesigen Container an der Wiese vorm Schauspielhaus. Die beiden großen Klapptüren öffneten sich. Unser Kollege Reinhard nahm das Aufnahmegerät heraus und alles Weitere hört ihr jetzt.
2: Doch wir waren viel zu jung, viel zu jung.
3: Es ist eine nostalgische Rückschau auf all die Geschichten rund um das Schauspielhaus und im benachbarten Quartier. Im Hintergrund singen und erzählen die ausgedachte Figur Max Schönfeld, gespielt von Stefan Wey, und die reale Person Anja Schröder, gespielt von Julia Marant.
4: Also meine Mama, die war ja nicht nur die Hausmeisterin, nee, die war die gute Seele des Hauses. Also die hat an der Abendkasse Karten verkauft. Die hat den Schließerinnen, heute würde man Servicepersonal sagen, Anweisungen gegeben und den Heizern Feuer unterm Arsch gemacht. Das konnte die gut. Oder auch mal in unserer Küche die eine oder andere Stulle für den Schauspieler geschmiert, weil das Geld vergessen wurde oder die Kantine zu war. Und all das hat meine Mama gemacht.
3: Anja Schröder lebte von 1971 bis 1992 als Hausmeistertochter direkt in einer Wohnung im Schauspielhaus und war damit mittendrin im Geschehen. Wenn zum Beispiel kurzfristig eine Komparsin für das Stück Till Eulenspiegel gesucht wurde.
5: Das hast du mir überhaupt noch nicht erzählt. Du warst schon mit 4 Jahren in so einem Theaterstück.
4: Na klar, habe ich dir das erzählt, Max. Naja, ich bin doch da drüben mal aufgewachsen.
3: All diese Geschichten werden im Theaterstück hier erzählt. Der erste Akt des Stücks endet mit dem Schließen der großen Türen des Containers. Das war aber nur die erste Station auf der Wiese vor dem Schauspielhaus. Nach einem Zwischenapplaus wandere ich mit rund 70 Menschen und den Schauspielenden weiter. Vor den alten Schaukästen des Schauspielhauses, da wo immer die Programmaushänge waren, jetzt werden diese Schaukästen Stadtraumboxen genannt, bleiben wir stehen und gehen noch einmal ganz weit zurück in die Geschichte des ehrwürdigen Hauses, wie eine Darstellerin erzählt.
6: Und im Jahr 1897 kaufte diese Gesellschaft dieses Grundstück im Klostergang. Man errichtete darauf ein Vereinshaus mit einem großen Saal, um dort Festivitäten zu begehen, Bälle zu genießen und einfach sich das Leben schön zu serven.
7: Es gab einen Billardraum, Spielezimmer.
6: Und sogar eine Kegelbahn.
7: Eine Kegelbahn, genau. Dann Ende Zweiter Weltkrieg, mit Gründung der DDR, wurde der Verein aufgelöst.
3: Im Hintergrund ist auch der Laienschauspieler Uwe zu hören, der sich kurzfristig für die Rolle beworben hat.
8: Also ich bin im eigentlichen Beruf Vermesser. Habe aber schon seit vielen Jahren Bezug zum Theater Erfurt hier als Statist, Komparse. Und wir hatten vor 2 Wochen, glaube ich, in der Theatergruppe eine Anfrage. Wer Spaß und Lust hat, kann sich hier melden. Das habe ich getan und dann hat mich der René gleich kurz danach kontaktiert.
3: Mit René ist der Regisseur des Stücks René Rothe gemeint. Das Stück Quartier im Quartier ist nämlich ganz offen angelegt, auch beim Text, was Uwe sehr entgegenkommt.
8: Ich mache ja auch in meiner Freizeit eine meiner vielen Sachen, die ich nebenbei mache, ist auch Stadtführer seit 2 Jahren. Ein paar Sachen kommen auch in meinem Skript vor, gerade was so die Kirchengeschichten angeht. Ansonsten habe ich ein Skript bekommen, habe aber da noch ein paar Sachen umrankt, dazugenommen Ich habe sogar heute während der Tour noch Leute haben mich angesprochen, mir noch ein paar Sachen ergänzt, die ich dann morgen mit einbauen werde.
3: Zurück zum Stück Quartier im Quartier. Wir ziehen weiter mit Uwe und den anderen Schauspielenden von den Stadtraumboxen am Klostergang in die Regierungsstraße.
7: Alle da? Ja. Ja, wie gesagt, hier Regierungsstraße ist ein Nahmeprogramm. Diese Straße hat sehr, sehr viele spannende politische Ereignisse und Geschehnisse durchlebt. Auch verschiedene Gesellschaftssysteme kommen und gehen sehen. Nach der Wende wurden diese Häuser hier größtenteils alle sehr aufwendig saniert. Unser besonderer Blick liegt hier auf den beiden Gebäuden hinter oder neben euch, Regierungsstraße 37 und 38. Wir würden dann unseren Weg fortsetzen um die Ecke rum in die Richtung Lilienstraße.
3: Inzwischen sind wir in der Linienstraße angekommen und hier befindet sich ja die Rückseite des Schauspielhauses. Da, wo unter anderem früher in den 90er Jahren das legendäre Theatercafé Unartig beheimatet war. Gleichzeitig war das auch die Kantine für all die Schauspieler und Schauspielerinnen des Schauspielhauses. Oder wie es die Figur Max Schönfeld in unserem Stück beschreibt.
9: Das Unartig war ein wilder Treffpunkt für alle Künstler, Theaterbesucher, Nachtschwärmer. Ich würde mal behaupten, für einige war es ein zweites Zuhause. Okay. Und das Unartig hatte lange bis in die Nacht hinein geöffnet.
3: Schwärmt Max Schönfeld. Sein Darsteller Stefan Wey hat im realen Leben das Unartig nie kennengelernt.
10: Knapp verpasst, ja. Und wir hatten damals so zwei kleine Kinder und Familie und frisch hierher gezogen. Wir hatten ganz andere Sinn sozusagen, nicht dafür für Kneipengänge, sondern ganz andere Verantwortung auch in der Zeit. Aber ich kenne das, ich bin in Meiningen groß geworden, ja. Bin dort zur Schule gegangen, Abitur gemacht und als Eleve dann am Meininger Theater angefangen, 3 Jahre dort gearbeitet und das war ähnlich. Es war wirklich der Anlaufpunkt für die, nicht nur Nachtschwärmer, sondern eben auch für die, die mit dem Land nicht so viel anfangen konnten und die einfach gesagt haben, da ist eine Kantine und wir können uns da irgendwie treffen, unterhalten und Dinge besprechen, die man sonst in der Öffentlichkeit nicht so besprechen kann. Und dieses Refugium, das könnte ich mir vorstellen, war hier genauso.
3: Am Ende des Theaterstückes Quartier im Quartier befinden wir uns dann im Innern des Schauspielhauses. Wir passen alle gerade so in das kleine Foyer. Der Rest ist ja noch Baustelle.
7: Geht mal nicht so weit, nicht in die Richtung mehr hier stehen bleiben. Haben die nicht so viel Luft zum Spielen.
11: Spüren Sie das auch?
3: Noch einmal erzählen Max Schönfeld und Anja Schröder von besonderen Momenten, zum Beispiel bei der Aufführung von Oskar und die Dame in Rosa. Aber es geht auch um die Zukunft des Quartiers.
12: Ein Ort, ein Zusammenschluss vieler. Mitten in Erfurt entsteht ein lebendiger Ort für Kunst, Kultur und kreative Begegnungen. Offen, vielfältig und voller Geschichte.
3: Die Schlussworte von Quartier in Quartier sind gleichzeitig als Aufforderung zu verstehen.
13: Na, der Lappen muss hochgehen, Leute!
12: Genau, das wünschen wir uns doch auch, Anja. Dass der Lappen hier nächstes Jahr wieder hochgeht.
14: Ja, Mann.
12: Jawohl. Wiedersehen zur Eröffnung des Kulturquartiers.
3: Also der Vorhang soll bald wieder aufgehen, spätestens im nächsten Jahr. Das Besondere an dem Theaterstück Quartier im Quartier, die Leute gehen nicht einfach danach nach Hause, sondern sitzen noch eine ganze Weile vorm Schauspielhaus, um die eben gehörten Geschichten zu vertiefen und weiter zu besprechen. Ich komme daher sehr schnell mit sehr vielen Menschen ins Gespräch.
15: Für mich war es so, dass ich das wirklich neu entdeckt habe, obwohl ich Erfurterin bin. Und ich fand das total spannend. Richtig spannend, ja.
16: Also von den Geschichten, die erzählt wurden, kannte ich keine. Wir haben aber andere Geschichten zu diesem Haus. Und für mich ist eigentlich am wichtigsten, oder für uns beide, denke ich mal, dass sich hier wieder was tut, dass hier was passiert. Und das ist mit dem Titel Quartier im Quartier eigentlich genau auf den Punkt gebracht, dass dieses Schauspielhaus, dieses Kulturquartier eben in dem ganzen Ensemble hier eine Rolle spielt und man dieses ganze Quartier, inklusive dieser Kirche zum Beispiel, entwickelt. Das finde ich ganz gut. Also ja.
17: Ich finde es ganz großartig, was hier sozusagen mit sehr viel ehrenamtlichen Engagement geschafft wurde. Das muss ich sagen, ist wirklich ganz toll. Und ich denke, dass es jetzt auch so eine Zeit sein wird, wo dann diejenigen, die bis jetzt wirklich ganz viel Lebenskraft hineingesteckt haben, sich vielleicht zurückziehen und dann eben mit der Zäsur, dass es dann irgendwann anfängt, vielleicht auch neue Macher dazukommen. Ne? Also das hoffe ich mal. Aber also man sieht auf jeden Fall bei den Veranstaltungen, dass das angenommen ist. Ne? Also dass man das gerne hat und dass man herkommt. Das ist eben sowas. Auch, glaube ich, weil es halt immer noch so ein bisschen alternativ ist. Ne? Wie gestern auch die Räume. Es ist ein gutes, qualitativ gutes Angebot, aber es ist eben nicht so geleckt. Es hat sowas dazwischen. Ne?
3: Da merkt man schon, hier könnte dauerhaft was sehr Bemerkenswertes entstehen.
17: Ja, also man hofft natürlich, dass die Menschen bleiben. Und das ist, ich meine, hier ist es jetzt auch, naja, eher von... sind auch Jüngere da. Nee, es ist, ja, ich wollte gerade sagen, es geht so von mittelalt natürlich trotzdem zu älter. Das ist aber ja auch das Publikum, glaube ich, was solche Veranstaltungen eher wahrnimmt. Ne? Also das ist nochmal so, ja.
3: Mit dabei als Besucher von Quartier im Quartier war auch der Schauspieler Wolfgang Kaiser. Ganze 12 Jahre lang war er Teil des Schauspielerensembles vom Schauspielhaus von 1990 bis 2002. Wenn er an diese Jahre zurückdenkt, gerät Wolfgang Kaiser immer noch ins Schwärmen.
14: Also ich muss sagen, das war damals eine Hochzeit hier. Das war, also Erfurt hatte erstmal einen ziemlich guten Ruf, ein ziemlich gutes Theater gemacht. Kiesewetter war damals Oberspielleiter, der sehr viele Verdienste hat in dieser Zeit. Und der auch das Ensemble zusammengehalten hatte. Es gab davor einige Querelen, da waren so verschiedene Lager und so. Aber er hat den Laden immer zusammengehalten. Und damals, ich meine, man muss davon ausgehen, dass sowas heute gar nicht mehr möglich ist. Ne? Wir waren, als ich anfing, hier 32 Schauspieler im festen Arrangement. Und das gibt's ja heute eigentlich gar nicht mehr. Ja, das war schon eine tolle Zeit, ja.
3: 2002 sind Sie dann hier weg und 2003 hat dann das Schauspielhaus ja geschlossen. Wie haben Sie dann das verfolgt, als das dann hier auch geschlossen wurde und zu Ende ging?
14: Also wir sind davon ausgegangen, damals wurde der Slogan ausgegeben vom alten Ministerpräsidenten, wenn ein Haus umzieht, zieht's geschlossen um. Und das Schauspielensemble sollte natürlich auch mit in das neue Theater übernommen werden, aber das war eben nicht der Fall. Und es löste sich dann auf. Es war dann so, dass die Kündigung oder die Nichtverlängerung, wie es hieß, natürlich immer schon eher ausgesprochen wurden. Und das war eben 2002 schon der Fall. Ne? Und ich habe mich dann wegorientiert. Ich bin dann nach Hof gegangen, weil ich diese ganzen Querelen nicht mehr mitmachen wollte. Die Kollegen hatten sich dann stark gemacht und dann gab es praktisch dieses Jahr Verlängerung noch, aber ich bin dadurch nahtlos in ein anderes Engagement übergegangen.
3: Wie ist das für Sie, wenn Sie jetzt an diesem Ort zurückkehren?
14: Ja, ich war schon ein paar Mal hier und habe das mit gemischten Gefühlen natürlich betrachtet, weil es hängen viele Erinnerungen daran und als ich das Haus, das erstmal nach 2002 betreten habe, das war, ich kann es nicht genau sagen, wann das war, aber wenn man dann so eine Ruine sieht, ne, also wo dann alles kaputt war, also wo das Parkett hochkam und so, also eigentlich wurde das Haus übergeben in einem Zustand, da haben die Techniker, also gerade ich weiß es von der Beleuchtung und auch von der vom Ton, die haben noch die Tücher über die Pulte gelegt, dass es im Prinzip sofort übernommen werden könnte, also sofort wieder spielfähig gewesen wäre. Und dann lag es eben so viele Jahre brach und es war schon traurig, es war sehr traurig. Ich bin dann noch ein paar Mal hier gewesen, wo so Führungen gemacht wurden und es ist immer ein bisschen Wehmut dabei.
3: Inzwischen sind die Tücher von den Pulten längst abgelegt worden und ab nächsten Jahr wird das Kulturquartier Schauspielhaus wieder bespielt werden. Mit dem Tanztheater Erfurt, zwei weiteren Seelen des Kinoclubs und natürlich mit uns von Radio Frei.
0: Das war Reinhards Beitrag zu Quartier im Quartier. Und ja, während des Beitrags hat meine Uhr gerade auch schon wieder vibriert mit der Message, Zeit sich zu bewegen. Und deswegen würde ich sagen, schicken wir euch jetzt erstmal ins nächste Lied. Und Darissa und ich, wir tanzen jetzt ein bisschen und ihr hoffentlich auch.

0: Das war Our Past von Hundreds. Und ja, mit Blick auf die Uhr ist es auch schon wieder Zeit, das Mikro wegzulegen und den Tag bzw. den Abend weitergehen zu lassen. Ja, wir sind jetzt am Ende vom Monatsrückblick und ich persönlich fand die ganzen Beiträge sehr, sehr schön. Mir hat das sehr gefallen. Und ja, Larissa, wie fandest du denn den September?
1: Ich fand den September sehr ereignisreich, auch was die Politik angeht, im Stadtrat zum Beispiel. Aber ich muss sagen, dass es uns auf jeden Fall sehr viele, sehr gute Beiträge geliefert hat. Und ja, wenigstens das kann man über den September sagen.
0: Da hast du absolut recht. Es war super viel los, von CSD über ganz viele andere Demos. Ja, es ist auf jeden Fall super viel passiert. Und ja, nächste Woche fangen dann ja auch schon wieder die Hochschulen an mit dem nächsten Semester. Und da laufen jetzt auch ganz viele Studis hier rum, die die Stadt noch nie gesehen haben. Und ich muss sagen, mir hat der September auf jeden Fall ganz doll gefallen, auch einfach, weil wir jetzt noch frei hatten von wegen Semesterferien, aka vorlesungsfreie Zeit. Und ja, da müssen wir jetzt auch bald wieder die harte Realität anschauen, dass es schon wieder vorbei ist. Aber ja, wir sind auch schon im Oktober angekommen und wir würden uns auf jeden Fall freuen, wenn ihr Radio Frei jetzt noch nicht ausschaltet, sondern vielleicht noch die nachfolgende Sendung mit anhört. Und vor allem mich persönlich könnt ihr ganz oft auch noch bei Universal hören und auch Larissa wird bei anderen Sachen noch wieder zu hören sein. Und damit, ja, verabschieden wir uns und es war ganz, ganz toll mit euch und vor allem auch mit dir, Larissa. Und damit heißt es adieu, bis zum nächsten Monatsrückblick. Ciao, ciao. Und noch ganz viel Spaß beim letzten Lied, und zwar von Kenny mit Dive. Ab geht's und viel Spaß euch.

0: Hallo.
1: Hallöchen, da sind wir schon schön reingeschlittert, ob wir das nachher rausschneiden am Anfang, wir wissen es noch nicht.
0: Naja, wahrscheinlich schon, aber wir lassen uns überraschen. Wir begrüßen euch ganz herzlich heute zum 10.10., den 10. Oktober 2026 auf Radio Frei.
1: Hier ist gestern Tag mit...
0: Was sind wir?
1: Wie mit Tommy.
0: Und Cloud.
1: Und Cloud. Ja, wir freuen uns, dass ihr dabei seid.
0: Und wir sind auf Radio Frei und ganz kurz nach dem 36. Geburtstag.
1: Ja, Radio Frei 96.2, da hört ihr uns. Und das jetzt hier. Wer fängt denn an?
0: Na du.
1: Ich fange an.
0: Ich habe schon viel zu viel gesagt.
1: Na, okay, der 10. Oktober, das ist heute unser Datum.
0: Tatum.
1: Wollen wir nicht mehr sagen, sage ich trotzdem, ist der 283. Tag im gregorianischen Kalender und wir haben noch 82 Tage, dann ist dieses Jahr vorbei.
0: Jetzt ist es nämlich nur noch zweistellig.
1: Mhm.
0: Ja, dann kommen wir auch gleich zu den Namenstagen. Wir haben heute ganz, ganz besondere Kuriositäten. Ich kenne nur einen einzigen in leibhaftiger Form und das ist Viktor. Das weißt du noch gar nicht. Ich habe noch zwei gefunden.
1: Okay.
0: Den Rest kenne ich nicht. Das ist Florentin, Gereon und Cassius.
1: Ja. Ich sehe es. Mhm. Schön. Ja, was soll man dazu sagen? Du wolltest dich berücksichtigen.
0: Ich wollte mich eigentlich drüber auslassen, aber ich finde es vielleicht noch
1: vielleicht
0: eine passendere
1: ist es
0: Stelle.
1: Auch gemein ein bisschen. Es gibt verrückte staatliche Feier- und Gedenktage. In China wird der Nationalfeiertag gefeiert, in Erinnerung an den Beginn des Wuhan-Aufstandes. In Nordkorea wird die Gründung der Partei der Arbeit Koreas begangen. Und in Österreich gibt es den Kärntner Landesfeiertag. Da gab es wohl eine Volksabstimmung 1920. Ist wahrscheinlich am 10.10.
0: Naja, klar. Und da gab es dann eben auch Kärnten.
1: Mhm.
0: Außerdem Gedenktag internationaler Organisation. Da wäre zuerst zu nennen der Welttag gegen die Todesstrafe, den es seit 2003 gibt. Den aber offenbar noch nicht alle so für voll nehmen. Und darüber hinaus den Welttag für psychische Gesundheit.
1: Psychische.
0: Alles ist von der WHO ausgerufen und den gibt es seit 1992.
1: Bevor wir dazu ein schönes Lied bringen, ja, mein Ding an euch.
0: Deine Aussage. Mein Aufruf?
1: Aufruf. Aufruf ist gut. Danke.
0: Bitte?
1: Danke, dafür habe ich dich auch an meiner Seite.
0: Mhm.
1: Zettel und Stift nicht vergessen. Es gibt wieder ein Rätsel. Wenn, dann kommt der berühmte Jingle. Auch den kennt ihr ja schon. Ihr wart ja alle die letzten Sendungen dabei.
0: Wir können es ruhig machen.
1: Ja, also wenn das kommt, dann Brainstorming. Wir
0: jetzt
1: bringen Musik.
0: Schönen Lied. Ein krankes Lied?
1: Ein krankes Lied. Und los.

0: Krank von AMP.
1: Coole Kiste das.
0: Die haben auch gespielt am 3. Oktober. Wir waren eingeladen in Chemnitz im IOZ, unter anderem mit Toxoplasma und
2: Küchenspione und Zerfall.
0: Ja, aber wir hatten anderes zu tun. Leider. Na, alles Gute.
2: Aber auch Wichtigeres. Und deswegen ist es gut, wie es ist. Auch gut, wie es ist, ist 1683 oder auch nicht gut. Da kostete nämlich die Explosion der mit Munition beladenen Fregatte Wapen von Hamburg im spanischen Hafen Cadiz 65 Personen das Leben nach Ausbruch eines Feuers.
0: Und die Fregatte heißt wirklich Wapen. Ich habe gerade nochmal geguckt. Ich sage nicht, dass es irgendwie ein Druckfehler ist. Nicht das Wappen von Hamburg, sondern Wapen von Hamburg. Wer mehr wissen will, Wikipedia.
2: Oder andere einschlägige Seiten. Und das, man kann heute durchaus Wappen sagen. Es ist nur der historische Begriff, denn ich habe nachgeguckt. Und so weiter.
0: Ja, ja, wenn du nicht nachgeguckt hast, das ist klar. Dann stimmt's auch.
2: Wer es auch weiß, ist bestimmt Florentin, Gerion und Cassius.
0: Ja, Victor ist wahrscheinlich nicht.
2: Nein, Victor nicht.
0: Am 10.10.1780, da haben wir diesen schlimmsten atlantischen Hurrikan. Der wurde großer Hurrikan von 1780 genannt.
2: Aber kein Riesenhurrikan.
0: Es war kein Riesenhurrikan wie das letzte Mal, aber der war schon so groß. Also da beginnt nämlich am 10.10. seinen Zug über die karibischen Inseln und das dauert bis zum 16. Oktober. Das ist, sind 6 Tage, schnell gerechnet. Gell?
2: 6 Tage Wind.
0: Und 22.000 Menschen sind damals leider gestorben.
2: Es sind nur 22.000, übertreib's nicht.
0: Ich finde 22.000 ist eine Menge Zeug.
2: Ja.
0: Da machst du das jetzt bitte mal mit dem preußischen General.
2: Da kenne ich mich aber überhaupt nicht aus.
0: Obwohl ich werde ja auch der Preuße genannt.
2: Na,
0: gell?
2: Dann mach das.
0: Also, Oktober der 10.1806, der preußische General Louis Ferdinand Prinz von Hirsch, Preußen natürlich, fällt in der Schlacht bei Saalfeld im 4. Koalitionskrieg gegen Napoleon Bonaparte. Warum wir das nennen? Saalfeld liegt in Thüringen.
2: Na, genau.
0: Wie wir.
2: Ja, richtig. Und auch der Erfurter Fürstenkongress von 1808, der jetzt auch am 10.10. stattfand, allerdings auch ein bisschen ausgedehnt, da war nämlich vom 27. September bis zum 14.10. Der jedenfalls, der Erfurter Fürstenkongress, wenn euch das was sagt, dann wisst ihr Bescheid, das war ein diplomatisches Großereignis. Ich weiß aber auch nicht, mit welcher Folge. Auf jeden Fall gab es prunkvolle Paraden, Theater vom Comédie Française und einen Haufen Bälle.
0: Fußbälle.
2: Diskos quasi. Alte Diskos.
0: Dissen.
2: Nee, Diskos.
0: Okay.
2: Diskotheken quasi.
0: Schlimme Wörter sind deins. Kannst du das mit?
2: Ach, das ist doch wirklich nicht schwer. 1810. Die Alma Mater Berolinensis. Mhm. Die heutige Humboldt-Universität zu Berlin hat ihren Lehrbetrieb aufgenommen. Weil die in Berlin steht und weil die geistig hohes Wissen anstrebt und wahrscheinlich auch eigentlich nur Studenten haben, die Florentin, Gerelion und Cassius heißen, haben wir gedacht, da spielen wir auch das passende Lied dazu. Wir spielen es viel zu selten. Vielleicht findet ihr selber raus, wer es ist. Ansonsten sagen wir es euch im Anschluss.
0: So machen wir es.
3: Das ist eine sehr schöne Melodie. Hast du die dir wirklich selber ausgedacht? Na gut, was ist los? Wer sind wir denn? Soll ich jetzt aufstehen oder weiter pennen? Schon wieder dicht.
4: Wo ist er, Alter?
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0: Freunde, wenn ihr Fragen habt, schreibt diese auf eine Postkarte und steckt sie euch irgendwo hin.
1: Was ist los? Wo ist die Bon?
0: Genau, wo ist die Bon?
1: Wir sind gut drauf, Alter. 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
0: sieht das aus.
1: Und Party da. 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Und irgendwo kriegt Kanye West mal

0: Ecke und Ehr, was haben wir, Alter? 2016? Ich dreh durch.
1: So, Mikro auf, wird angeherrscht. Das geht die ganze Zeit so.
2: Oh, geht das schon wieder los?
1: Jetzt geht das schon wieder los. Sag, wer die Band war, bitte, Claude.
2: Das war Ego und Er, das hat man doch gehört.
1: Das hat man gehört.
2: The Sky is the Himmel. Oder The Sky is the Himmel.
1: Ja, The Sky is the Himmel. Ihr seid immer noch Radio Frei. Gestern Tag heißt die Sendung. 10. Oktober ist das Datum. Wenn ihr die Wiederholung hört, die kommt Mittwoch am 14. und zwar um 12 Uhr, um Mittag. 1847 am genannten Datum. Auf der Heppenheimer Tagung entwerfen die gemäßigten Liberalen ihr politisches Programm zur deutschen Einigung. Da haben wir uns ein bisschen belesen. Früher gab es, also es war nach der Niederlage gegen Bonaparte, was wir vorhin schon hatten, ja, da gab es ja immer noch die Kleinstaaterei und da haben die sich getroffen. Hessen, Hessen-Nassau, Baden und Württemberg, die waren noch nicht zusammen und ähnliches. Preußen, Bayern und so weiter und so fort. Die haben sich in Heppenheim getroffen, die Kneipe hieß Zum halben Mond, weil es auf dem halben Weg zwischen Mannheim und Frankfurt liegt.
2: Mornheim.
1: Und da halt nicht so viele Radikale, wie wir alle sind, dann hingekommen wären. Die hatten ein bisschen Angst gehabt. Rausgekommen ist, naja, nicht ganz so viel. Es wurde dann noch eine Frankfurter Tagung gemacht und so. Das wurde jetzt ausufern. Aber was interessant war an der ganzen Sache, genau in diesem halben Mond, diese Kneipe, hat sich am 10.12., also zwei Monate später, aber 1948, tatsächlich die FDP gegründet.
2: Ach was.
1: Na, weil das alles Liberale waren. Das war interessant, gell? Da haben wir jetzt auch viel Wissen weitergegeben.
2: Was, für was ist Heppenheim noch bekannt?
1: Das ist wahrscheinlich schon die Ziegen.
2: Na gut.
1: Für ihre Heppen.
2: Gut, das war wirklich aufschlussreich. Ich mache weiter mit 1859. Da wird nämlich in Prag der Männerbund, also es wird Schlaraffia gegründet, der Bund, der ausschließlich aus Männern besteht und als weltweite deutschsprachige Vereinigung zur Pflege von Freundschaft, Kunst und Humor gilt. Das Wort Schlaraffe soll vom mittelhochdeutschen Wort Schluraffe abgeleitet sein, was damals so viel hieß wie sorgloser Genießer. Es ist interessant, dass die sich gegründet haben als Gegenbewegung zu etablierten Künstlervereinigungen und zwar zuerst der Proletarierclub. Also der Gründer, Thomé war es, glaube ich, der wurde abgelehnt von so einem von so einer Künstlervereinigung und da gesagt, na, dann leckt mich doch am Arsch, da mach ich was Eigenes. Und mittlerweile, ja, es ist echt.
1: Du redest über den Sender.
2: Naja, also wenn du irgendwo ausgeschlossen bist, nur weil du als proletarisch daherkommst, dabei bist du in Wirklichkeit ein ganz riesen Typ, fällt's nicht. Jedenfalls,
1: das kenn ich.
2: Eben, kennen wir alle. Hat das unwahrscheinlich Kreise gezogen, auch international. Ich kann mir gar nicht vorstellen, dass das nur deutschsprachig ist, zumal die auch ihre eigene Vokabeln, ihr eigenes Vokabular haben. Das ist mittlerweile auch in Niederlanden, will keinen Quatsch jetzt erzählen, Frankreich, Schweiz, Österreich und so weiter. Und es gibt es auch hier bei uns in der Nähe, nämlich Arnstadt, Gotha. Und noch irgendetwas, was ich vergessen habe, nur in Erfurt natürlich nicht, weil wir nämlich die Otwo lesen.
1: Ach so, und die hätten wir nicht reingelassen. Aber jetzt habe ich mal
2: warte,
1: eine Frage.
2: Ich will noch hier ein paar berühmte Mitglieder nennen. Das wäre zum einen zum Beispiel Franz Lehár oder Gustl Beyerhammer. Und es wurden auch Leute posthum aufgenommen, ob die es wollten oder nicht. Und das war zum einen zum Beispiel Heinz Erhardt.
1: Das ist gut.
2: Oder Goethe oder Schiller und Karl May. So.
1: Meine Frage ist jetzt, bevor es ausufert, dürfen jetzt mittlerweile Frauen mitmachen?
2: Habe ich nicht weitergelesen. Ich nehme an, dass nein. Frauen sind ja auch nicht.
1: Lustig.
2: Genau.
1: Entschuldigt, aber das ist mir jetzt so rausgerutscht.
2: Naja, ich stehe da voll dahinter.
1: So gemeint. Du bist doch lustig.
2: Ich bin nicht lustig.
1: Du lachst doch immer irre im Radio.
2: Ja, aber halt irre. Das ist ja kein
1: echtes
2: Lachen.
1: Weiter geht's.
2: Na, ich wollte doch schon noch sagen, das Symbol der Schlaraffe, damit das erkennt, ist der Uhu, der einmal so zuzwinkert oder eine weiße Nadel am Revers.
1: Ach so.
2: Also wenn er da jemanden seht, da wisst ihr Bescheid. Ist ein bisschen wie bei den Freimaurern. Sprecht sie nicht drauf an.
1: Nein, also nicht, wenn ihr eine Frau seid.
2: Genau. Das war jetzt sehr viel Text. Ich würde gerne eine Musik spielen, die hat Tommy ausgesucht. Die ist auch irgendwie lustig.

0: Die Radierer mit Angriff aufs Schlafenland aus von der Platte, alles für die Katz. Da grüße ich meine Mutter. Die hat nämlich damals das Lied unter anderem für mich aufgenommen. Da kam auf H3 10 Jahre Punk. Die saß in Niederzimmern mit einem Sternrekorder und hat sich das alles angehört. Hat gesagt, was für ein Mist, war aber tapfer dabei. Danke, Mutti.
1: Ja, meine Mutter hat mir keine Kassetten aufgenommen.
0: Ja, dafür hat sie die anderen Sachen gegeben.
1: Ja, ja. Ich denke mal drüber nach.
0: Denk mal drüber nach.
1: Deswegen, ich überspiele das jetzt ganz souverän. Auch gekonnt. Und mache weiter mit 1865. Da hat nämlich John Wesley Hyatt das Patent für Billardkugeln aus Nicht-Elfenbein bekommen.
0: Der Gute.
1: Der Gute.
0: Da hat er Elefanten gerettet vielleicht. Vielleicht, man weiß es nicht. Soll ich weitermachen?
1: Na klar.
0: Wo sind wir denn? Ach, Kuba am 10.10.1868. Da beginnt nämlich mit dem Kriegsruf von Yara durch Carlos Manuel de Céspedes der 10-jährige Krieg gegen die spanische Kolonialmacht.
1: Und geht wie aus?
0: Dann, wenn der 1878, die wir nicht gewonnen haben, entschuldigt bitte, dass wir nicht weiter recherchiert haben, aber 1876...
1: Naja, wir wollen ja immer nur die Schlagzeilen vorlesen.
0: 1878. Du willst mich immer wieder mit dieser Rechnerei reinreiten hier, gell?
1: Nee, hat überhaupt nicht vor. Ich wollte aber nur den Tipp geben, wenn ihr wirklich geschichtliches Interesse habt, dann hört euch mal bitte dienstags unterdessen an. Da sind versierte Leute am Start, die können euch wirklich, da könnt ihr noch was lernen.
0: Hm, wir auch.
1: Ich sitze da auch manchmal mit offenem Mund davor. Vergesst es aber auch gleich wieder, das betrifft auch sämtliche vergangene Sendungen von uns.
0: Nicht alle.
1: Ne, doch.
0: Dein Brand.
1: Mein Brand. 1871 gab es nämlich den großen Brand von Chicago. Der hört heute auf und hat hat 3 Tage gedauert, ne? 8.9.10. Ja. 3 Tage hat er gedauert und rund ein Drittel der 300.000 Einwohner ihre Wohnungen, die haben sie verloren natürlich, und 300 Menschen sind ums Leben gekommen.
0: Weil alles aus Holz gebaut war, das ist halt so in die Zeit. Dann brennt es halt schnell ab, schade. 1874, G.C. Watson entdeckt als Teilnehmer einer China-Expedition anlässlich eines Venustransits den Asteroiden Eva. Ich nehme an, der hat am Himmel geguckt und da hat er gesehen, dass hinter, ja, da, die haben ja die Venus gesehen, höchstwahrscheinlich in der Wüste.
1: Das erschließt Tobi. Sich
0: nicht. Ja, ne, weil da der freie Blick ist. Das ist wie
1: in China.
0: In Chile. In Chile aber auch. Ne, die waren in der Wüste.
1: Ah, die waren noch in China.
0: Na, nicht in Chile. Naja. In China gibt es doch dieses China große Observatorium, weil da die Luft so schön rein ist und man keine Lichtverschmutzung hat.
1: Ja. Machst du das hier?
0: Ja, weil ich jetzt mein Englisch mal ausprobiere. Am 10. Oktober 1881. Ich fange an. Die Erstausgabe des Werkes Deformation of Vegetable
1: Mood.
0: Vegetable Mood. Truth, the action of worms with observation on their habits. Ja, das ist also jetzt für alle, die wie ich kein Englisch können, die Bildung der Ackererde durch die Tätigkeit der Würmer von Charles Darwin erscheint. Jetzt ist übrigens ganz kurz mal noch, weil wir es durch unsere Knetscherei verpasst haben. Es kommt gleich das Rätsel.
1: Ja, erzähl. Es kommt gleich das
0: Rätsel.
1: Es kommt gleich das Rätsel, aber ihr könnt es nicht hören.
0: Er könnte es nicht hören.
1: Warte, ich mache das jetzt hier nochmal richtig.
2: Ein weißes Blattl Papier liegt schon seit Stunden vor mir.
0: So, ihr merkt, das müssen wir noch üben. Das liegt nämlich extra auf dem Rechner, ist schwierig zu handeln. Also, hier in diesem Text kommt das Rätsel vor. Wir sind hängen geblieben, die Bildung der Ackererde durch die Tätigkeit der Würmer von Charles Darwin erscheint. Darwin schließt mit diesem Buch seine jahrzehntelangen Studien über die Wechselbeziehung zwischen Regenwürmern und Bodenbeschaffenheit sowie über das Verhalten dieser Tiere an. Und er hat rausgekriegt, je weicher das Erdreich ist, umso fauler werden diese Würmer.
1: Mhm. Das ist ja eine gute Nachricht.
0: Das ist eine gute Nachricht. Claudia hat ein schönes Lied rausgefunden.
1: Naja,
0: es heißt Worms.
1: Es heißt Worms, ob es schön ist, bildet euch selber ein Urteil.
0: Genau.

0: Das waren das Bits with Worms.
1: With Worms.
0: With Worms.
1: Even with Worms.
0: Yes. Also, ich habe in diesem Satz Mist erzählt. Das müsst ihr rauskriegen, weil es ist das Rätsel.
1: Das ist das Rätsel.
0: Das ist nämlich das Rätsel.
2: Ein weißes Blattelpapier liegt schon seit Stunden vor mir.
0: Es ist sehr, sehr lustig. Da bringen wir gleich die Auflösung des letzten Rätsels. Danke für alle.
1: Du hast Rätsel gesagt.
0: Habe ich Rätsel gesagt?
1: Du hast Rätsel gesagt.
2: Ein weißes Blattelpapier liegt schon seit Stunden vor mir.
0: Verstehe. Ich darf das Wort nicht mehr sagen. Mhm. Jetzt ist es drin. Jetzt ist es im Flur, die Cloud. Sehr schön. Also, die Auflösung des letzten Dings, war Bonanza, war das Thema, und der hieß natürlich nicht Hass, der gute Cowboy, sondern Hoss. Gewonnen hat Thomas, damit gehen grüne Grüße raus, er hat uns geschrieben. Ihr solltet auch schreiben, Einsendeschluss ist, wenn der Poststempel zählt, sage ich ganz einfach mal.
1: Ja, okay? Aber Postkarte muss sein.
0: Postkarte muss sein. Oder gut, es gehen auch andere Sachen, aber bitte keine Mails.
1: Ja? Und keine WhatsAppen und keine Nachrichten, Nein. Sofern ihr unsere Nummer habt, dass ihr gar nicht haben dürftet.
0: Ja, dürft ihr nämlich gar nicht haben. Aber vielleicht verhaspeln wir uns jetzt auch. Wir machen mal weiter. Wir sind jetzt wo denn? Wo sind wir denn?
1: Ich mache das hier. 1918 ist nämlich das irische Passagierschiff, das kann ich nicht aussprechen, Passagierschiff, Lienste an der Bucht von Dublin von einem deutschen U-Boot durch zwei Torpedos. Ach, ich habe ja ganz viel vergessen.
0: Naja, mach erst mal das. Wir gehen dann zurück in die Zukunft.
1: Vergangenheit. Ja? Okay, ich muss gleich husten. Durch zwei Torpedos versenkt werden. 501 Passagiere und Besatzungsmitglieder sterben. Es handelt sich um das heute schwerste Schiffsunglück in der irischen See und einen der größten Verluste von Menschenleben durch Versenkung eines zivilen Schiffs im Ersten Weltkrieg. Das passende Lied können wir jetzt nicht spielen, aus Gründen. Du, machst du das da jetzt da oben?
0: Die Gründe sagst du mir dann bitte beim nächsten Lied. Also, was wir verpasst haben, ist 1903 am 10.10., da gründen nämlich in Manchester die britischen Frauenrechtlerin Emile Pankhurst und ihre Tochter Christabel die Women's Social and Political Union, WSPU, als Militantenflügel der Suffragetten. Und deshalb habe ich es reingenommen. Ich liebe dieses Wort Suffragetten. Ich mache gleich 1911 weiter, bevor sich Claudia wieder verhaspelt. Also,
1: ich verhaspel mich jetzt nicht mehr.
0: Sie verhaspelt sich nicht. Schon wieder China, nämlich am 10.10.1911, beginnt mit dem Wuhan-Aufstand der kaiserlichen Truppen in Wuhan, in der Provinz Hubei. Was beginnt denn da? Ne?
1: Na, ein Aufstand. Das ist Republik China.
0: Und damit geht das Kaiserreich China sein Ende entgegen und mündet im folgenden Jahr an die Gründung der Republik China 1912. Das ist schon eine Menge Zeug. Gell? Wuhan ist auch bekannt. Da kommt, das Wort kann ich nicht mehr hören.
1: Coronavirus.
0: Ja. Sagen Sie.
1: Ja. Und wir spielen jetzt trotzdem das Lied, passend zu dem, was ich viel zu früh erzählt habe, wenn wir die Irische See haben oder überhaupt Irland. Das spielen wir die Pogues.
0: Auf jeden Fall.
1: Haben wir uns gedacht.

0: So gehen Sie dahin, die Pogs. Wir hatten gerade einen netten Besuch hier im Studio. Ich wollte gerade erwähnen, weil wenn es so ein bisschen holpert, wir sind heute wirklich das erste Mal ganz allein im Studio.
1: Nee, das stimmt nicht, das hatten wir schon mal.
0: Nein, da war Marie da.
2: Das stimmt nicht, das hatten wir schon mal.
1: Okay. Das stimmt nicht, das hatten wir schon mal.
0: Das scheint nicht zu stimmen, wir scheinen es schon mal gehabt zu haben. Jedenfalls war Lynn jetzt gerade hier und frug, ob alles läuft. Wir sagen einfach, ja, ihr könnt es ja dann entscheiden. Schreibt es mit auf den Zettel drauf, wo das Rätsel drauf war.
1: Meine Güte, ey, das kannst du nicht mit mir machen.
0: Nein, kann ich nicht machen.
1: Und wenn das ist nämlich auch irgendwann nicht mehr lustig.
0: Nee, und wenn wir das perfektioniert haben, können wir
1: Mach ich das nicht mehr, genau. Hier, komm, ey, Schatz, machen wir weiter.
0: Wo sind wir denn,
1: bei der
0: meine
1: Windhose.
0: Süße? Bei der Windhose,
1: dein,
0: ach ja.
1: Dein Holzturm.
0: Mein Holzturm, am 10. Oktober 1935. In Langenberg zerstörte eine Windhose den 160 Meter hohen Sendeturm. Und als Folge dieses Ereignisses wird der Bau von Sendetürmen aus Holz in der Folgezeit, zweimal Folgezeit drin, guck mal, in Deutschland praktisch vollständig eingestellt. Das heißt, wisst wahrscheinlich, haben sie dann aus Metall gebaut.
1: Ja.
0: Und ich habe letztens gelernt, weil wir bei Sachen sind, die aus Holz sind. Ich habe gesagt, eine Leiter kann brechen. Das wurde nein, kann sie
1: nicht. Die Kategorie hieß aber nicht Dinge aus Holz, die brechen können, sondern Zerbrechliches. Und da ist eine Leiter nicht per se das Ding, was sofort einem einfällt, wenn was Zerbrechliches ist.
0: Kannst du diskutieren, wie du willst. Naja, es ist meine Frau, es ist gut so, aber da kannst du halt auch nicht diskutieren.
1: Und es ist dein Sport.
0: Ach, Sport, da bin ich ja gleich wieder dran. Ihr seid immer noch auf Radio Frei 96.2, es geht immer noch um den 10.10. und diesmal 1936, da wird nämlich Sepp Herberger zum Reichstrainer der deutschen Fußballmannschaft ernannt, Reichstrainer. Ja, der war Spieler in den 20er Jahren beim VfR und SV Waldhof Mannheim und Trainer der Weltmeisterschaft von 1954. Aus dem Hintergrund hätte Rahn schießen müssen, Rahn hat geschossen, jeder der Ahnung hat, weiß was dann passiert ist. Da war mal wieder wer.
1: Ja, da kann ich gar nicht so weitermachen eigentlich. Da muss man ja schon noch Gedenkminute einhalten, aber das erlaubt die Zeit nicht. Sodass wir also wieder mit was Hässlichem weitermachen müssen, in dem Fall von 1941. Da hat nämlich der bevollmächtigte kommandierende General der deutschen Wehrmacht in Serbien, Franz Böhme, die Erschießung von 100 Zivilisten für jeden durch Partisanen Getöteten und 50 Zivilisten für jeden verwundeten deutschen Soldaten befohlen im Zweiten Weltkrieg.
0: Genau.
1: Falls ich das nicht erwähnt habe.
0: Das wurde auch durchgeführt, diese Schweinerei.
1: So, jetzt haben wir 1945 jetzt schon, das ist noch so eine blöde Meldung, wobei so blöd ist sie ja gar nicht, ist ja nach dem Krieg. Also von 45 und durch das Kontrollratsgesetz Nummer 2 des Alliierten Kontrollrats werden alle NS-Organisationen aufgelöst, Neugründungen verboten und das vorhandene Eigentum beschlagnahmt. Das war nicht gründlich genug, wie ich meine.
0: Nee, da sind ein paar.
1: Also jetzt so.
0: Ja, da sind ein paar. Ich habe jetzt überlegt, was du meinst. Du hast da vollkommen recht. Gründlich vorgelesen, aber nicht gründlich gemacht.
1: Wie?
0: Die Enteignung.
1: Naja, und vor allem auch mit den Neugründungen. Das klappt ja jetzt gerade nicht so, nur unter Deckmantel.
0: Ja, naja.
1: Ach, was weiß ich.
0: Wir wollen das nicht, aber uns fragt ja auch keiner. Da mache ich weiter, 1957. Ich glaube, das steht hier doppelt und dreifach da. Ich mach's trotzdem. Beim Windscale-Brand, einem der schwersten Atomunfälle vor der Nuklearkatastrophe und Tschernobyl, werden große Mengen radioaktives Material freigesetzt. Zur Erläuterung. Am 10. Oktober 57 halt kam es an einem britischen Kernreaktor schlimm. In Windscale, das Ding heißt heute, oder der Ort heißt jetzt Sellafield in England, dadurch ist er auch bekannt, zu einem Brand. Dieser setzte eine Wolke mit erheblichen Mengen radioaktiven Materials frei, die sich über Großbritannien, über das europäische Festland verteilte. Auf der heutigen gültigen siebenstufigen internationalen Bewertungsskala für nukleare Ereignisse, das ist ja alles ganz schön schlimm, finde ich, aber das Ding heißt wirklich in abgekürzt INES, wird dieser Unfall als ernster Unfall, das wäre dann die Stufe 5, eingestuft. Also ein Unfall mit Auswirkungen außerhalb des Betriebsgeländes und schweren Schäden an Reaktorkernen, wie beispielsweise der von Three Mile Islands. Den kennen wir nicht. Die Strahlung im Reaktor ist bis 2005 auf etwa 1% des sehr hohen Wertes nach dem Brand abgeklungen. Da seht ihr, wie lange dieser Mist hält.
1: Und da wissen wir nicht, wie hoch der Kram ist nach Tschernobyl immer noch.
0: Ja.
1: Und Fukushima. Na. Gut, sei es drum, eine andere Band, eine weitere Band hat sich mit diesem Thema befasst. Die heißen entweder Wolves oder Vulpes. Sie scheinen Spanier zu sein. Das Lied heißt Nuklear. Und ist jetzt wahrscheinlich noch nicht so oft gehört. Guckt ihr mal selbst.

0: So, das war's schon.
1: Okay.
0: Wolltest du dich damit befassen, mit dem 1961 vorgekommenen
1: Vulkanausbruch?
0: Ja.
1: Auf der abgelegenen Atlantikinsel Tristan da Cunha.
0: Da Cunha.
1: Da Cunha.
0: Ich weiß es nicht. Es ist portugiesisch, ich kann diese Sprache nicht.
1: So, jedenfalls ist das dort passiert. Die Insel gehört zum Überseegebiet von Großbritannien. Und da noch, da gehört sie eigentlich noch dazu zu St. Helena. Das hat man sicher schon mal gehört. Also die andere Insel war mir nicht bekannt. Auf jeden Fall haben sie am Vortag die Bevölkerung evakuiert. Die gesamte. 300. Waren ja auch nur 300 Menschen. Die sind erstmal auf die Nachbarinsel, die klingt süß, Nightingale Island. Und fort dort weiter nach Großbritannien verbracht worden. Die. Und sie konnten erst 1963 zurückkommen auf ihre Insel, weil höchstwahrscheinlich da der ganze Kram noch rumlag. Asche und so weiter und so fort.
0: Was dabei bemerkenswert ist, der Vulkan hat keinen Namen.
1: Nein, hat er nicht. Wir haben geguckt.
0: Genau, und heute hat diese Insel nur noch 220 Einwohner. Also die hat sich reduziert durch mysteriöse Umstände, die wir nicht weiter nachverfolgt haben.
1: Vielleicht vermehren sie sich nicht mehr. Da gibt es eine Musik.
0: Nee, warte mal.
1: Ich warte mal.
0: Ich habe hier Musik. Nämlich noch was dazu zu sagen, weil das war sehr interessant. Die wurde immer mal kurzzeitig bewohnt von Seefahrern und was weiß ich, die Insel. Und der erste feste Siedler war Jonathan Lambert aus Salem, Massachusetts, der 1810 dort festgesiedelt hat, wie gesagt, und erklärte sie zu seinem Besitztum, zu seinem Eigentum und krönte sich selbst zum Kaiser. Und nannte die Insel um in Island of Refreshment, also die Erfrischungsinsel. Und das Glück hat leider nicht, oder was heißt leider, hat nicht lange vorgehalten. Er ist 2 Jahre später ertrunken. Und es ist immer noch die Frage, was aus seinem Vermögen wurde. Ob das da noch irgendwo rumkollert oder auch nicht. Das müsstet ihr dann selber rausfinden. Ihr müsst nur einen Weg finden.
1: Schon wieder diese Schätzeheberei.
0: Ja,
1: das hat man
0: doch letztes
1: Jahr schon gehabt, als die 1,87 Millionen zugehört haben.
0: Das stimmt schon. Und dann muss ich aber noch erwähnen, dass 1816 diese Insel mit den ganzen umliegenden Inseln durch England annektiert wurden.
1: Gehört jetzt hier noch dazu.
0: Und zwar aus Angst vor Napoleon. Aber das ist ein anderes Thema,
1: schon
0: das lassen wir jetzt
1: Napoleon.
0: Sein. Ich will auch gar nicht so in die Tiefe gehen, denn du hast recht, wir wollten ein Lied spielen. Das machen wir jetzt auch. Also es ist Hansaplast, es geht ein bisschen müde los, das wisst ihr. Aber das rappelt sich dann.
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0: Hoffentlich habt ihr auch alle Ruhe bewahrt.
1: Ich ahnungsloser dachte immer, das Ding heißt wirklich Tanz auf dem Vulkan, aber das Lied von Hans Ablast heißt Es brennt.
0: Ja. Wo es nicht gebrannt hat, jedenfalls nicht am 10.10.1964 in Tokio nämlich. Da haben die Olympischen Sommerspiele die 18. Olympischen Sommerspiele stattgefunden.
1: Weil du mir jetzt meinen Sport geklaut hast.
0: Oh ja.
1: Gehe ich jetzt noch einmal 2 Jahre zurück, weil du wieder was übersprungen hast.
0: Ach du großer, was ist denn nur los mit mir?
1: Ich weiß nicht, was los ist. Auf jeden Fall 1962 am 10. Oktober erscheint im Spiegel der Artikel Bedingt abwehrbereit von Konrad Ahlers, der die Verteidigungsmöglichkeiten der Bundeswehr im Falle eines sowjetischen Angriffs kritisierte und die Spiegel-Affäre auslöste. Ich meine, das, wenn da keine Parallelen gerade zu heute sind.
0: Das hieße aber auch, es müsste jetzt jemand zurücktreten, laut der Spiegel-Affäre. Denn der hat ja dann im Endeffekt gemacht, dass da Franz Josef Strauß für einen Moment mal zurückgetreten ist.
1: Ich denke, da wurde irgendwas von Geheimnisverrat oder ähnliches. Ihr müsst entschuldigen, wenn wir manchmal nicht so tief gehen. Tut uns leid, aber wir haben halt nur eine Stunde.
0: Naja, aber das...
1: Entschuldigt nichts.
0: Er hat doch einfach nur den Strauß kritisiert, wie verrückt, und das offenbar zu Recht, was der nicht annehmen wollte. Und da sind 5 Minister zurückgetreten. Und da konnte er nicht anders als auch zurücktreten. So war's. Und dann aber wieder wie Phönix aus der Asche 2 Jahre später.
1: Da könnte man das schöne Rücktrittslied, ach, das war so schön von den Vorwürfen.
0: Das finden wir nochmal.
1: Aber egal. Mhm. Okay, Tokio hatten wir 1980, mache ich gleich weiter, weil Claudia diese Städte nicht aussprechen kann.
0: Aber ja, du bist perfekt. Ein riesen Städteaussprechkönner.
1: Ja, ich bin ganz cool. Am 10.10.80 schon wieder ein Erdbeben. Dafür nehme ich dir dein Erdbeben ab.
0: Gell? Mach.
1: Ja, 1980 war das, genau. Erdbeben der Stärke 7,7 auf der oben offenen Richterskala,
0: ja,
1: zerstörte die algerische Stadt Al-Asnam.
0: El-Asnam steht ja da.
1: Weil ich so gut Städte aussprechen kann.
0: Ja, das
1: kann.
0: Ist wahr.
1: Heute genannt El-Shelif.
0: Das stimmt nicht, da steht doch El-Shelif. Aber es ist auch eine also entschuldigt, die Sprache ist nicht auszusprechen.
1: Wisst ihr, was ich meine? Da draußen, meine lieben Hörer, wisst ihr, was ich meine? Okay, auf jeden Fall wurde die fast vollständig zerstört und forderte ca. 20.000 Menschenleben. Da wird jetzt nicht gelacht.
0: Nein. Und ein Jahr später war im Bonner Hofgarten eine Friedensdemo, in der sich mehr als 300.000 Menschen eingefunden haben, um ihren Widerwillen gegen Atomwaffen zu bekunden. Irre.
1: 300.000 ist eine Menge Holz.
0: Ja. So, 1982, das war dann wieder ein Jahr später, hat Papst Johannes Paul II. Den in Auschwitz ermordeten Pater Maximilian Kolbe heilig gesprochen. Wir kennen den alle aus der Maximilian-Kolbe-Straße und hatten noch nie ein Hintergrundwissen. Das hat sich jetzt auch nicht, leider nicht vertieft, außer dass er halt...
1: Ne, der wurde umgebracht, weil er seinen christlichen Glauben also so weit gefolgt ist. Der hat die Nazis kritisiert, so recht wie für ihre Menschenfeindlichkeiten, und da haben sie ihn halt umgebracht. So einfach. So einfach war das damals. Hoffen wir, dass es nicht nochmal so kommt.
0: Das möchte ich jetzt machen.
1: Ja, mach da ein Erdbeben.
0: 1986 nämlich gab es ein Erdbeben in El Salvador der Stärke 5,5 und forderte über 1000 Menschenleben.
1: Jetzt warte, dass ich das andere mache.
0: Ja.
1: Okay,
0: 10. Du bist doch jetzt so fit in Englisch.
1: Ja, du bist so gemein manchmal. 10.10.1999, das Landenei, derzeit das größte Riesenrad in Europa, wird aufgerichtet.
0: Da fahre ich nicht damit, das weiß ich jetzt schon.
1: Da machen wir auch Musik dazu.
0: Oh ja, und das haben wir nämlich aus Linz Sendungen haben wir uns inspirieren lassen. Also von der haben wir uns inspirieren lassen.
1: Muckefuck, hört Muckefuck, Leute.
0: Ja, das lohnt sich wirklich. Und es sind Augen ohne E. Mit eigentlich passt nur der Bandname.

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0: fertig, fertig.
1: Wie ihr gehört habt, hat dieses Lied nichts mit Landenei zu tun. Gar nichts. Es hieß Piep und hatte eine allgemeine Kritik inne.
0: Genau. Aber die hießen ja halt mal nur mal Augen.
1: Richtig.
0: Wie Ei.
1: Nu. So, 2003.
0: Ha, nee, das mach ich.
1: Nein, du hast doch schon die Sportabteilung.
0: Ja, mach bitte. Genau.
1: Da wurde nämlich das Wasserstraßenkreuz Magdeburg für den Schiffsverkehr freigegeben, was die direkte Verbindung zwischen dem Mittellandkanal und dem Elbe-Havel-Kanal ermöglicht. Das bedeutet in der Summe 4 Stunden weniger Fahrzeit. Also wer mit dem Schiff unterwegs ist,
0: Wasserstraßenkreuz Magdeburg
1: ist
0: benutzen,
1: zu empfehlen.
0: Da sparst du unendlich viel Zeit.
1: Jawohl.
0: Und wenn du die Zeit hast, kannst du auch zur Rugby-WM
1: 2003 gehen.
0: 2003 nicht mehr. Am 10.10. hat die nämlich begonnen in Australien, die Rugby-Union-Weltmeisterschaft. Alle unsere treuen Hörer kennen meine Ausführung. Es gibt Rugby-League mit 7 Mann pro Mannschaft und Rugby-Union mit 15. Das war die Rugby-Union-Weltmeisterschaft. Das ist übrigens das Gängige, was jetzt nur noch gespielt wird. Und Sieger ist oder war England.
1: Na, wie immer halt.
0: Nee, nicht wie immer.
1: Aber oft.
0: Ach, Australien, Neuseeland, was
1: ja,
0: denn große...
1: Ja, okay, ich habe doch gar keine Ahnung.
0: Es war
1: doch
0: nur wieder so... Ja,
1: blulpern.
0: Blulpern.
1: Ich blulpre von 2005, ja. Da haben nämlich die SPD, die CDU und die CSU veröffentlicht, dass... die haben eine gemeinsame Vereinbarung veröffentlicht, wonach Angela Merkel vom 16. Deutschen Bundestag in das Amt des Bundeskanzlers gewählt werden soll, mit Betonung auf Bundeskanzler.
0: Ja, da haben wir diskutiert, als wir das recherchiert haben, warum nicht Bundeskanzlerin. Anscheinend wurde da noch nicht gegendert, oder?
1: Abgelehnt, egal.
0: Es ist wurscht.
1: Warte, ich habe bitte noch eins zu sagen, nämlich 2009 kam ja auch noch eine wichtige Gegebenheit zustande. Da haben nämlich Armenien und die Türkei nach jahrzehntelanger Feindschaft die Aufnahme diplomatischer Beziehungen besiegelt. Und die Grenze, die seit 1993 bestand, wurde wieder aufgemacht. Das mal als Positives.
0: Ja, das wurde ja Zeit. Weil die Türken, was die mit den Armeniern, aber das müsst ihr auch nachlesen, war nicht schön. Wir kommen zu den Geburtstagen.
1: Ja, wir sind durch.
0: Zeit rennt schon wieder.
1: Naja.
0: Wichtig für mich, Mertenklaus aus Niederzimmern, mein Nabel der Welt damals. Der ist 1965 am 10. Oktober geboren. Leider schon gestorben, das war ein Unikat, ist jetzt nicht zu erklären im Radio. Möchtest du weitermachen?
1: Ja, 1813, weil ich großer Fan bin, ist nämlich auch Giuseppe Verdi geboren, der italienische Komponist der Romantik.
0: Da steige ich jetzt nochmal ein in den Fußball, in den Erfurter Fußball. In den Erfurter Fußball. 1922 wurde Helmut Nordhaus geboren. Er ist gestorben am 14.10.24. Der ist fast 100 Jahre alt geworden.
1: Ach
0: ja.
1: So, 2024.
0: 2024, ja, das wäre nur 2 Jahre. Du hast ja recht. Ich und rechnen. Mhm. Ja, jedenfalls ist, hat Nordhaus ist mit 54 und 55, nicht mit 54, sondern 1954 und 55 Meister mit unseren Erfurtern geworden. Damals noch Turbine, SC Turbine Erfurt. Ich rase schon wieder so. Und hat auch für die Vorgängervereine wie KWU und Fortuna Erfurt gespielt.
1: Gut, 1984, wir hatten es schon mal an anderer Stelle in anderer Sendung erwähnt, nämlich zum Tod. Jetzt zur Geburt, Michelle Kiesewetter, die deutsche Polizeimeisterin, die Opfer neonazistischer Gewalt wurde. So, weiter geht's schon mit den Todestagen. Ich weiß gar nicht, warum der hier steht.
0: Den lassen wir weg, weil die Zeit rennt eh. 1974 am 10. Oktober ist Marie-Louise Kaschnitz gestorben. Die ist deutsche Schriftstellerin gewesen und die erste, deshalb habe ich es rausgesucht, Büchner-Preisträgerin.
1: Das wurde ja auch Zeit, 1974. Mhm. Außerdem gestorben 1985, nicht alleine, da war noch wer, den habe ich jetzt vergessen, ist Yul Brynner, der US-amerikanische Schauspieler. Und aufgrund dessen spielen wir jetzt noch ein schnelles Lied, wenn ich das hier hinkriege. Halt, hier...

0: Die Toi-Dolz.
1: Ja, wir sind jetzt fertig. Wir haben euch nichts mehr zu sagen. Was ihr uns zu sagen habt, schreibt uns bitte. Denkt dran, pünktlich.
0: Schön, dass ihr dran wart. Das war gestern Tag mit Tommy und
1: Cloud.
0: Wie gesagt, Wiederholung von am 14.10. Nächste Sendung, 7.11.
1: Na, da hören wir uns.
0: Haben wir euch lieb.
1: Nö.
0: Vielleicht.
1: Tschüss.

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